Ich mag ja Zeitreisen, besonders wenn sie mal in die 70er Jahre gehen. Ne? Die 70er, die sahen ja auch wie so eine Art Auflösung traditioneller Rollenbilder aus. Ne? Es gab mehr Ehescheidungen und Alleinerziehende. Und was zu einem gesellschaftlichen Umbruch und auch Wertewandel führte, war schon in der Zeit ganz besonders. Wir schreiben das Jahr 1974, da ist ein Wert geblieben, finde ich. Und der ist musikalischer Natur. Und der macht sich auch im Lebensgefühl von Gordon Lightfoot bemerkbar. Hier ist der Klassiker Sundown aus dem Jahre 74, hier in der ARD-Hitnacht um 2:09.

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Küsschen ist gut. Ein Küsschen darf keiner verwehren. Right said Frettchen da, die Nacht. Wir haben es gleich 2:50 mittlerweile. Und da ist ein schönes Hallo aus Halberstadt gekommen. Nämlich, da schreibt ein fantastischer Hörer. Gerade eben, jetzt muss ich noch mal ganz kurz in meine E-Mail gucken, denn eines möchte ich nicht. Ja, da habe ich doch. Hans heißt er. Hans aus Halberstadt, genau. Und Hans schreibt ein freundliches Hallo. Gerade lief Madonna, da musste ich schmunzeln. Sie hatte am 16. August nämlich Geburtstag. Und ich auch, nur mit einem kleinen Unterschied. Ich bin ihr ganzig 20 Jahre vorausgeeilt. Mit meinen stolzen 88 Jahren muss ich nachts nicht unbedingt durchschlafen. Das ist viel schöner, sich von guter Musik begleiten zu lassen. Außerdem mag Hans die Moderatorinnen und Moderatoren der ARD-Hitnacht 7 Stunden am Mikrofon durchhalten, aber immer gut gelaunt. Bestens

aufgelegt bleiben. Das muss man erst mal schaffen. Freut mich, Hans. Ein herzliches Bravo. Viele Grüße aus Halberstadt. Ein treuer Hörer, Jahrgang mit Lebenserfahrung. Das finde ich klasse. Und wer, ich meine, mit 88 noch nachts die ARD-Hitnacht hört, der hat dem Schlaf längst erklärt, wer hier das Programm bestimmt.

0: Früher war es ja die Briefkasten-Oma, jetzt ist es der E-Mail-Onkel oder der Mailboy, was auch immer Sie wollen. ARD-Hitnacht, Sie erreichen mich unter ARD-Hitnacht@mdr.de und jetzt kommt einer, der immer sein Ding gemacht hat und das wiederum hat ihn ja auch so besonders gemacht. Hier ist Udo.
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1: 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Bobby McFerrin war das hier in der ARD Hitnacht. Und hier ist der Verkehrsservice in der ARD Hitnacht. Hallo an alle unterwegs. Die A1 Euskirchen Richtung Köln ist zwischen Kreuz Köln West und Köln Bocklemünd im Tunnel Löwenich bis ca. 5 Uhr gesperrt. A1 Hamburg Richtung Lübeck ist zwischen Kreuz Bargteheide und Bad Oldesloe wegen einer Fahrbahnerneuerung bis ca. 6 gesperrt, also 6 Uhr. Und die A8 München Richtung Salzburg ist zwischen Bad Reichenhall und Grenzübergang Bad Reichenhall wegen Bauarbeiten bis 5 gesperrt. Hier habe ich noch die A25 im Blick, Geesthacht Richtung Hamburg, ist zwischen Allermöhe und Dreieck Hamburg Südost wegen Bauarbeiten noch bis 20. September gesperrt, als eine Umleitung für sie eingerichtet. Und die A71 Suhl Richtung Erfurt ist zwischen Stadt Ilm und Arnstadt Süd wegen Markierungsarbeiten bis 6 Uhr gesperrt.
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1: Ich bin André Holst und habe Musik von Vaya Con Dias. Nee, na.

ARD-Hitnacht. Grüße an alle unterwegs und ja, an alle natürlich, die unseren Laden zusammenhalten, die fleißigen Geister, die ihrer Arbeit nachgehen und auch wach bleiben. Wir haben es 2.40 Uhr mittlerweile schon. Guten Morgen, kann man sagen. Ne? Die Frage ist, die mich gerade so ein bisschen beschäftigt, wie sieht es mit Ihrer Arbeitszeit aus? Ne? Für mich hier so eine Nachtmoderation von 23 Uhr bis 6. Das Schöne ist, ich kann mich trotzdem total unabhängig dabei bewegen. Also ich kann abends vor 23 Uhr kommen, wann immer ich will, und morgens nach 6 gehen, wann es mir Spaß macht. Und ich finde, das ist jetzt echt toll.

Hallo, you and me, ARD Nacht um 2.48 Uhr. Und jetzt gibt es einen kleinen Gruß, der gerade reingekommen ist von der A7 Richtung Flensburg. Detel ist da nämlich unterwegs. Genießt die Musik hier in der ARD Nacht, wie er schreibt. Detel, gute Fahrt. Und ich mache jetzt für alle, die unterwegs sind und noch so ein bisschen träumen wollen, aber nicht hier unterwegs auf den Straßen dann Augen schließen, sondern gedanklich träumen. Ich harmonisiere jetzt einfach mal hier unsere ARD Nacht mit einem wunderschönen Song, All for One, I Swear. Das ist Musik aus unserem Balladenladen, mitten in der Nacht. I swear.

0: I swear, all for one hier in der ARD-Hitnacht. Und heute in dieser Nacht ist irgendwie alles Love, alles Liebe. Ne? Love Songs, Love Girls, Love Boys und ein Love-Moderator. Ja, auf jeden Fall. Und Marcel hat sich gerade gemeldet und er würde sich freuen, wenn auch mal eine Frau zwischendurch singt. In Sachen Liebe, bitteschön, hier ist Kylie Minogue.
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1: Um 3 Uhr mit Wolfgang Berger. Nach den Sturzfluten in Nepal und dem benachbarten Tibet steigt die Zahl der Opfer. Mittlerweile bestätigen die Behörden 160 Tote. Aus der Nachrichtenredaktion Christiane Rüther.
2: Es sind dramatische Bilder. Eine riesige Sturzflut schwemmt Häuser, Straßen und Brücken davon. Mehrere hundert Menschen werden noch vermisst, darunter viele Urlauber. Die Region im Norden Nepals ist ein bekanntes Trekkingziel und berühmt für ihre spektakulären Himalaya-Landschaften. Außerdem sollen sich dort zahlreiche Pilger aufgehalten haben, die auf dem Weg nach Tibet waren. Ob auch Deutsche unter den Vermissten oder Toten sind, ist derzeit unklar. Aus dem Auswärtigen Amt hieß es, das gesamte Ausmaß der Sturzflut sei aktuell schwer abzuschätzen, die Lage sehr unübersichtlich.
1: Die AfD ist in Sachsen-Anhalt 1,5 Wochen vor der Landtagswahl weiter mit Abstand stärkste Kraft. Nach einer aktuellen Umfrage von InfraTestimat liegt die Partei bei 42%. Die CDU von Ministerpräsident Schulze kommt nur auf 22%. AfD-Spitzenkandidat Siegmund bekräftigte im MDR, dass er allein regieren wolle. Mit diesem Ergebnis wäre das aber nicht möglich. Schulze wollte sich wiederum nicht auf eine Koalition mit der Linkspartei festlegen, das müsste er aber für eine Regierungsbildung ohne AfD. Mit SPD und Grünen allein hat er Stand jetzt keine Mehrheit. Nach dem Bundeskabinett wollen nun die Spitzen von Union und SPD über die von der Regierung geplanten Reformen sprechen. Hauptthemen werden Rente und Pflege sein. Bundeskanzler Merz hat gerade noch mal betont, dass er die abschlagsfreie Rente nach 45 Beitragsjahren abschaffen will, trotz Widerstand auch aus den eigenen Reihen. Die drei ostdeutschen CDU-Ministerpräsidenten Schulze, Kretschmer und Vogt sowie ihre SPD-Kollegin Schwesig sind für ein Beibehalten der Rente. BR-Recherchen haben eine Sicherheitslücke in deutschen Mobilfunknetzen aufgedeckt. Es genügte ein einzelner Anruf, um an genaue Geräteinformationen von Smartphones zu kommen. Aus München, Maximilian Zierer.
3: Nach Recherchen des Bayerischen Rundfunks betraf die Sicherheitslücke die Mobilfunknetze von Telekom, Vodafone und Telefonica O2. Im Hintergrund übermittelten die Netze oftmals sensible Informationen über das Smartphone des Angerufenen an den Anrufer, darunter die E-Mail-Kennnummer oder Angaben zu Betriebssystemversion und Handymodell. In einem Test konnten BR-Reporter so an Geräteinformationen des CDU-Bundestagsabgeordneten Roderich Kiesewetter gelangen, der im Auswärtigen Ausschuss sitzt. Kiesewetter sprach im BR-Interview von einem gravierenden Einfallstor für ausländische Nachrichtendienste.
1: Das waren die Nachrichten. Das Wetter in Deutschland. Tagsüber gebietsweise heiter, im Westen vermehrt Schauer und Gewitter. Höchstwerte 22 Grad an der Ostsee bis 34 Grad am Oberrhein. Am Freitag unbeständig mit Schauern und Gewittern, im Südosten länger freundlich, 20 bis 30 Grad. Am Samstag im Nordwesten Schauer und Gewitter, im Südosten freundlicher, 3.03 Uhr.
4: Und nach den Nachrichten wird Zeit für den Blick auf die Straßen. Hier ist der Verkehrsservice in der ARD-Hitnacht. Hallo an alle unterwegs. Ich habe die A1 im Blick, das ist die Strecke Euskirchen Richtung Köln. Die Strecke ist zwischen Kreuz Köln-West und Köln-Bocklemünd im Tunnel Löwenich bis ca. 5 Uhr gesperrt. A1 Hamburg Richtung Lübeck ist zwischen Kreuzberg der Heide und Bad Oldesloe wegen Fahrbahnerneuerungen derzeit gesperrt. Und A8 München Richtung Salzburg ist zwischen Bad Reichenhall und Grenzübergang Bad Reichenhall wegen Bauarbeiten bis 5 gesperrt. A25 Geesthacht Richtung Hamburg ist zwischen Allermöhe und Dreieck Hamburg Nordost wegen Bauarbeiten bis 20. September gesperrt. Und die A71 Suhl Richtung Erfurt ist zwischen Stadt Ilm und Arnstadt Süd wegen Markierungsarbeiten bis 6 gesperrt.
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4: Heute mit André Holst und ich lade Sie ein. Ziehen Sie sich aus. Ja, weil der Song, der jetzt kommt, ist perfekt fürs Ausziehen. Alle ausziehen, aber Hauptsache, Sie behalten den Hut auf.

Ja, das war Joe Cocker. Ah, wir können wieder anziehen. Jetzt ist Schluss, jetzt können wir ein bisschen abkühlen hier. Und jetzt kommen wir zu einer ganz anderen Kategorie hier in der ARD Hitnacht. Es war einmal, ne? Es war einmal ein deutscher ESC-Beitrag. Sie wissen, Eurovision Song Contest. Ne? Der tanzte so charmant aus der Reihe, dass er im großen Finale dann tatsächlich auch Platz 8 holte. Nicht, weil er irgendwie schrill war. Nein, das war der Augenblick, als Europa kurz dachte, oh, Deutschland kann ja tatsächlich Soul. Und der Raab, der hat es damals möglich gemacht. Was waren das für Zeiten? Deutschland auf Platz 8. Sensationell. Es war einmal Max Mutzke aus dem Jahre 2004.

Simon & Garfunkel in der ARD Hitnacht, 18 Minuten nach drei. Und zur vorgerückten Stunde, da gibt's jetzt einen kleinen Zeitsprung in das Jahr 1984. Hubert K., Neue Deutsche Welle, Engel 07. Das klingt, als hätte ein sehr motivierter Schutzengel beschlossen, die 80er persönlich zu retten. Mit Synthesizer und Dauerwelle. Und ganz ehrlich, dieser Engel fliegt nicht. Der schwebt im Neonlicht.

0: Sir Elton John, Sacrifice, ARD Hitnacht, 3.27 Uhr und einen habe ich noch, bevor wir mal auf die Straßen gucken, Chris de Burgh, By My Side.
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0: 3:30 Uhr, ARD Hit Nacht, hier ist der Verkehrsservice. Die A1 Euskirchen Richtung Köln ist zwischen Kreuz Köln West und Köln Bocklemünd im Tunnel Löwenich bis ca. 5 Uhr gesperrt. A1 Hamburg Richtung Lübeck ist zwischen Kreuz Bagdeheide Heide und Bad Oldesloe wegen Fahrbahnerneuerungen gesperrt, das Ganze bis 6. A3 Köln Richtung Frankfurt ist zwischen Montabaur und Raststätte Heidingrot West nach einem Unfall gesperrt. A8 München Richtung Salzburg ist zwischen Bad Reichenhall und Grenzübergang Bad Reichenhall wegen Bauarbeiten gesperrt. Und die A25 Geesthacht Richtung Hamburg ist zwischen Allermöhe und Dreieck Hamburg Südost wegen Bauarbeiten bis 20. September gesperrt. Und hier habe ich noch die A71 Suhl Richtung Erfurt ist zwischen Stadt Ilm und Arnstadt Süd wegen Markierungsarbeiten bis 6 gesperrt.
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0: Ja, guten Morgen. Ich weiß, es ist sehr früh, sehr unverschämt früh. Aber ich bin trotzdem hier. Und nein, es ist kein Traum. Wir sind wirklich wach. Ich bin André Holst und es ist Musik von Queen. I Want to Break Free.

0: Wonderful Life von Hertz hier in der ARD nach 3:50. Haben wir es. Guten Morgen, kann ich an dieser Stelle schon mal sagen. Kommen Sie gut durch die Nacht und ich liebe kuriose Feiertage und es gibt auch heute an diesem Donnerstag ein bisschen was zu feiern, nämlich heute ist Tag der Bananenliebhaber. Ja, das ist der einzige Feiertag, an dem man völlig ohne Rechtfertigung mit einer Banane in der Hand durchs Haus laufen kann und das sogar stilvoll. Und mal ganz ehrlich, wer heute keine Banane isst, hat offiziell gegen die internationale Obstordnung verstoßen.
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3:49 ARD Nacht. Ja, Nachteulen, Autofahrer, Wachbleiber, alle fleißigen Geister, die der Arbeit nachgehen, das Land zusammenhalten. Sie kommen gerade durch die Nacht in den Feierabend oder in den neuen Tag. Hier spielt die Musik, die ist richtig gut, finde ich. Und ich finde es ganz gut, denn jetzt lassen Sie es ein bisschen französisch werden, dass selbst der Kaffee im Studio so ein kleines Lächeln kriegt. Vanessa Paradis mit Be My Baby, der Song, der klingt, als würde dir jemand ein Croissant fürs

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2: Um 4 Uhr mit Wolfgang Berger. Nepal und das angrenzende Tibet melden nach der verheerenden Flutwelle 160 Tote. Hunderte Menschen werden noch vermisst. Aus Hyderabad, Lena Bodewein.
3: Vor allem Touristen, die in der Himalaya-Region im Norden von Nepal unterwegs waren, werden vermisst. Auch 100 indische Pilger auf dem Weg zu einem als heilig verehrten Berg gehören dazu. Als die Flutwelle sich durch die Täler stürzte, wurden Menschen, Autos, Häuser mitgerissen, mindestens 19 Brücken weggespült und 13 Wasserkraftwerke zerstört. Die Ursache für die Sturzflut sehen Forschende in einem Gletscherabsturz. Eine riesige Eismasse sei hunderte Meter herabgestürzt und hätte dadurch eine Lawine aus Eis und Geröll in Gang gesetzt.
2: Meta hat die Social-Media-Konkurrenz aufgerufen, ebenfalls Beschränkungen für Jugendliche einzuführen. Der Konzern erklärte, auch Snapchat, TikTok und YouTube sollten zeit- und nächtliche Zugangssperren erlassen. Das hatte Meta laut Gerichtsunterlagen in einem Vergleich mit 29 US-Bundesstaaten zugesagt, die den Konzern wegen Suchtgefahren verklagt hatten. Außerdem ergab der Vergleich, dass die Instagram- und Facebook-Mutter umgerechnet mehr als 14 Milliarden Euro zahlt. Das Geld soll an psychosoziale Projekte gehen. Nach dem Bundeskabinett wollen nun die Spitzen von Union und SPD über die von der Regierung geplanten Reformen sprechen. Hauptthemen werden Rente und Pflege sein. Bundeskanzler Merz hat gerade noch mal betont, dass er die abschlagsfreie Rente nach 45 Beitragsjahren abschaffen will, trotz Widerstand auch aus den eigenen Reihen. BR-Recherchen haben eine Sicherheitslücke in deutschen Mobilfunknetzen aufgedeckt. Es genügte ein einzelner Anruf, um an genaue Geräteinformationen von Smartphones zu kommen. Aus München, Maximilian Zierer.
4: Nach Recherchen des Bayerischen Rundfunks betraf die Sicherheitslücke die Mobilfunknetze von Telekom, Vodafone und Telefonica O2. Im Hintergrund übermittelten die Netze oftmals sensible Informationen über das Smartphone des Angerufenen an den Anrufer, darunter die E-Mail-Kennnummer oder Angaben zu Betriebssystemversion und Handymodell. In einem Test konnten BR-Reporter so an Geräteinformationen des CDU-Bundestagsabgeordneten Roderich Kiesewetter gelangen, der im Auswärtigen Ausschuss sitzt. Kiesewetter sprach im BR-Interview von einem gravierenden Einfallstor für ausländische Nachrichtendienste.
2: Die 4 deutschen Clubs in der Fußball Champions League erfahren am Abend, wer ihre Gegner sind. Im Fürstentum Monaco werden die Paarungen für Bayern München, Dortmund, Leipzig und Stuttgart ausgelost. Der erste Spieltag der Ligaphase beginnt dann Dienstag in einer Woche. Das waren die Nachrichten. Das Wetter in Deutschland: tagsüber teils heiter, im Westen öfter Schauer und Gewitter, 22 Grad an der Ostsee bis 34 Grad am Oberrhein. Am Freitag unbeständig, im Südosten länger freundlich bei 20 bis 30 Grad. Es ist 4.03 Uhr.
5: Hier ist der Verkehrsservice in der ARD-Hitnacht. Eine Gefahreninformation für den Landkreis Heilbronn. Nach dem Brand oberhalb vom Schemmelsbergtunnel, da kommt es in Erlenbach aktuell zu einer Rauchentwicklung. Bitte schließen Sie Fenster und Türen und schalten Sie Klima- und Lüftungsanlagen ab. A1, Euskirchen Richtung Köln, ist zwischen Köln-West und Köln-Bocklemünd im Tunnel Löwenich bis ca. 5 Uhr gesperrt. Die A1 Hamburg Richtung Lübeck ist zwischen Kreuzberg der Heide und Bad Oldesloe wegen Fahrbahnerneuerung bis 6 Uhr gesperrt. A3 Köln Richtung Frankfurt ist zwischen Montabaur und Raststätte Heiligenrot-West nach einem Unfall gesperrt. Und A7 Hamburg Richtung Flensburg, der Elbtunnel ist nach Auslösung der Höhenkontrolle gesperrt. Die A8 München Richtung Salzburg ist zwischen Bad Reichenhall und Grenzübergang Bad Reichenhall wegen Bauarbeiten gesperrt. A25 Geesthacht Richtung Hamburg ist zwischen Allermöhe und Dreieck Hamburg Ost wegen Bauarbeiten bis 20. September gesperrt. Da ist eine Umleitung eingerichtet. Und die A71 Suhl Richtung Erfurt ist zwischen Stadt Ilm und Arnstadt Süd wegen Markierungsarbeiten bis 6 gesperrt.
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Everything I Own, Boy George hier in der ARD Hitnacht. Wir haben 3:15 und für mich wird es ja Zeit, Musik made in Germany zu spielen, damit wir gut durch die Nacht kommen. Und das ist ja Qualitätssiegel, ne? Zuverlässigkeit, Innovation, das kann man sagen.

0: Roxy Music hier in der ARD Hitnacht um 4:22. Guten Morgen. Kennen Sie das? Manchmal fühlt es sich an wie auf einer einsamen Insel, bis man merkt, dass Millionen andere dieselbe Flaschenpost verschicken. Na, und niemand verpackt dieses Gefühl so gut wie Sting und seine Jungs. Hier sind The Police mit Message in a Bottle, ein absoluter Klassiker. Eine Art Flaschenpost-Hilferuf, der 1979 direkt auf Platz 1 der Charts gestrandet ist.
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0: It's My Life, Musik von Talk Talk, am Donnerstagmorgen, am 27. August 2026. Zeit für den Blick auf die Straßen. Hier ist der Verkehrsservice in der ARD Hitnacht, 4.30 Uhr. Guten Morgen. Ich habe eine Gefahreninformation für den Landkreis Heilbronn. Und zwar, da gibt es nach dem Brand oberhalb vom Schemmelsbergtunnel, das ist in Erlenbach, aktuell eine Rauchentwicklung. Bitte schließen Sie Fenster und Türen, schalten Sie Klima- und Lüftungsanlagen ab. Ich wiederhole nochmal eine Gefahreninfo für den Landkreis Heilbronn. Nach dem Brand oberhalb vom Schemmelsbergtunnel, da kommt es in Erlenbach aktuell zu einer Rauchentwicklung. Bitte schließen Sie Fenster und Türen, schalten Sie Klima- und Lüftungsanlagen ab. Dann habe ich hier die A1 im Blick, Euskirchen Richtung Köln, ist zwischen Kreuz Köln West und Köln Bocklemünd im Tunnel Löwenlicht bis ca. 5 Uhr gesperrt. Dann A1 Hamburg Richtung Lübeck zwischen Kreuz Bagdeheide Heide und Bad Oldesloe, Fahrbahnerneuerung, darum ist die Strecke bis 6 gesperrt. A3 Köln Richtung Frankfurt ist zwischen Montabaur und Raststätte Heidingrot West nach einem Unfall gesperrt. A7 Hamburg Richtung Flensburg, der Elbtunnel ist nach Auslösung der Höhenkontrolle gesperrt. Und die A8 München Richtung Salzburg ist zwischen Bad Reichenhall und Grenzübergang Bad Reichenhall wegen Bauarbeiten bis 5 gesperrt. Dann die A25 Geesthacht Richtung Hamburg ist zwischen Allermöhe und Dreieck Hamburg Südost wegen Bauarbeiten bis 20. September gesperrt. Da ist eine Umleitung eingerichtet. Und die A71 Suhl Richtung Erfurt ist zwischen Stadt Ilm und Arnstadt Süd wegen Markierungsarbeiten bis ca. 6 Uhr gesperrt.
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0: Guten Morgen, ich bin André Holz. Die Uhr tickt, der Kaffee kickt. Schönen guten Morgen wünsche ich mit Madonna und Cherish.

0: Simply Red und Stars, der Klassiker hier in der ARD-Hitnacht um 4.40 Uhr. Guten Morgen, sage ich an dieser Stelle am Donnerstag. Neuer Tag, neue Chance zum Durchatmen. Und zum Durchatmen ist auch der Song, der jetzt kommt hier in der ARD-Hitnacht. Carly Simon mit Coming Around Again. Musik, die verspricht, dass alles gut wird, ohne dass man darüber diskutieren muss. Also einfach mal zurücklehnen, wenn es möglich ist.
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Ja, Gabriella war das hier, Sweet About Me, AD-Hit-Nacht 4:51 und für alle, die AD-Hit-Nacht jetzt schon verlassen, ich wünsche Ihnen einen richtig schönen Donnerstag mit tollen Menschen, vielleicht mit Lieblingsmenschen, auf jeden Fall mit Menschen, die man mag. Machen Sie es gut.

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1: Um 5 Uhr mit Wolfgang Berger. Nepal und das angrenzende Tibet meldet nach der verheerenden Flutwelle 160 Tote. Hunderte Menschen werden noch vermisst. Aus Hyderabad, Lena Bodewein.
2: Vor allem Touristen, die in der Himalaya-Region im Norden von Nepal unterwegs waren, werden vermisst. Auch 100 indische Pilger auf dem Weg zu einem als heilig verehrten Berg gehören dazu. Als die Flutwelle sich durch die Täler stürzte, wurden Menschen, Autos, Häuser mitgerissen, mindestens 19 Brücken weggespült und 13 Wasserkraftwerke zerstört. Die Ursache für die Sturzflut sehen Forschende in einem Gletscherabsturz. Eine riesige Eismasse sei hunderte Meter herabgestürzt und hätte dadurch eine Lawine aus Eis und Geröll in Gang gesetzt.
1: Meta hat die Social-Media-Konkurrenz aufgerufen, ebenfalls Beschränkungen für Jugendliche einzuführen. Der Konzern erklärte, auch Snapchat, TikTok und YouTube sollten zeit- und nächtliche Zugangssperren erlassen. Das hatte Meta laut Gerichtsunterlagen in einem Vergleich mit 29 US-Bundesstaaten zugesagt, die den Konzern wegen Suchtgefahren verklagt hatten. Außerdem ergab der Vergleich, dass die Instagram- und Facebook-Mutter umgerechnet mehr als 14 Milliarden Euro zahlt. Das Geld soll an psychosoziale Projekte gehen. Nach dem Bundeskabinett wollen nun die Spitzen von Union und SPD über die von der Regierung geplanten Reformen sprechen. Hauptthemen werden Rente und Pflege sein. Bundeskanzler Merz hat gerade noch mal betont, dass er die abschlagsfreie Rente nach 45 Beitragsjahren abschaffen will. Trotz Widerstand auch aus den eigenen Reihen. BR-Recherchen haben eine Sicherheitslücke in deutschen Mobilfunknetzen aufgedeckt. Es genügte ein einzelner Anruf, um an genaue Geräteinformationen von Smartphones zu kommen. Aus München, Maximilian Zierer.
3: Nach Recherchen des Bayerischen Rundfunks betraf die Sicherheitslücke die Mobilfunknetze von Telekom, Vodafone und Telefonica O2. Im Hintergrund übermittelten die Netze oftmals sensible Informationen über das Smartphone des Angerufenen an den Anrufer, darunter die E-Mail-Kennnummer oder Angaben zu Betriebssystemversion und Handymodell. In einem Test konnten BR-Reporter so an Geräteinformationen des CDU-Bundestagsabgeordneten Roderich Kiesewetter gelangen, der im Auswärtigen Ausschuss sitzt. Kiesewetter sprach im BR-Interview von einem gravierenden Einfallstor für ausländische Nachrichtendienste.
1: Die vier deutschen Clubs in der Fußball-Champions League erfahren am Abend, wer ihre Gegner sind. Im Fürstentum Monaco werden die Paarungen für Bayern München, Dortmund, Leipzig und Stuttgart ausgelost. Der erste Spieltag der Ligaphase beginnt dann Dienstag in einer Woche. Das waren die Nachrichten.
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5: 15 Grad sind es aktuell in Diepholz, 16 in Bremen, 18 Grad in Cuxhaven. Der Tag startet mit viel Sonne, später werden die Wolken von Westen her dichter und es kann hier und da Schauer geben. Bis zum Abend bleibt es aber meist trocken. Die Temperaturen steigen auf 22 bis 25 Grad.
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5: Um 5.03 Uhr mit einer Meldung für Bremen. Hier ist die Münchner Straße in Höhe Parallelweg wegen einer Baustelle bis Freitag um Mitternacht gesperrt.
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1: Mit Elke Küster. Guten Morgen. Nach den heftigen Sturzfluten in Nepal gehen die Such- und Rettungsarbeiten weiter. Die Behörden sprechen aktuell von fast 560 Vermissten, darunter auch Touristen. 162 Todesopfer sind bislang bestätigt. Videos zeigen, wie Häuser, Straßen und Brücken weggeschwemmt werden. 10 Tage vor der Landtagswahl in Sachsen-Anhalt liegt die AfD in Umfragen weiter klar vorn. Die neue Erhebung von Infratest DIMAP im Auftrag der ARD sieht sie bei 42%. Die CDU von Ministerpräsident Sven Schulze kommt nur noch auf 22%. Alleine regieren könnte die AfD nach der Umfrage nicht. Und jetzt Meldungen aus Bremen, Bremerhaven und Niedersachsen.
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1: Die bremische Bürgerschaft hat ein neues Gesetz zum Schutz von Nichtrauchern beschlossen. Ab dem kommenden Jahr ist danach das Rauchen an überdachten Bus- und Bahnhaltestellen in Bremen und Bremerhaven verboten, genauso wie in der Außengastronomie von Freizeiteinrichtungen und Krankenhäusern. Die Wahl der ersten Antidiskriminierungsbeauftragten im Land Bremen ist in der Bürgerschaft gescheitert. Die Regierungskoalition hatte die Soziologin Devrimsel Deniz-Nergis für den Posten nominiert. SPD, Grüne und Linke brachten bei der Wahl gestern aber keine Mehrheit zustande. Die Opposition spricht von einer zerstrittenen Regierung. Werder Bremen hat in der Tischtennis-Bundesliga einen Dämpfer kassiert. Die Bremer verloren am Abend gegen Borussia Düsseldorf klar mit 0:3. Düsseldorf trat mit dem chinesischen Olympiasieger Fan Zhendong an. Rund 300 chinesische Fans reisten mit, um den Tischtennis-Star zu erleben. Das waren Nachrichten mit Elke Küster.
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2: 16 Grad sind es aktuell in Bremen, 17 Grad in Bremerhaven, 15 Grad haben wir in Oldenburg, 17 in Cuxhaven. Und im Großen und Ganzen wird das ja heute ein freundlicher, ein sonniger und trockener Tag mit lockerer Bewölkung, die im Verlauf des Tages etwas zunimmt. Allerdings ist es vor allem Richtung Küste sehr windig, da gibt es zum Teil starke Böen. Temperaturen schwanken heute so zwischen 24 und 29 Grad.
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3: 5.32 Uhr, ein Hinweis für Bremen. Die Münchner Straße ist in Höhe Parallelweg wegen einer Baustelle bis Freitag Mitternacht gesperrt.
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3: Heute dehnen wir es mal wieder aus. War spannend.
2: Ich warte.
3: Oder? Also ich bin da.
2: Ich sehe dich.
3: Schönen guten Morgen.
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0: 5.40 Uhr. Vorsicht bitte auf der A1. Bremen Richtung Hamburg zwischen Maschener Kreuz und Harburg steht ein defekter LKW. Und diese Meldung hier im Verkehrsservice, ne?
1: Ja.
0: Gerade wo wir doch mit der A1 so viele Probleme in letzter Zeit haben und oft auch Auffahrunfälle sind. Seitdem höre ich auf solche Meldungen noch viel, viel mehr, weil diese A1 ja einfach so zum Crashpunkt geworden ist in unserer Berichterstattung. Mhm. Und wenn dann siehst, Menschen sterben daran, weil Menschen unaufmerksam sind. Ja, wir alle machen Fehler, aber ach, dann denke ich so, diese Meldungen sind wirklich wichtig. Da steht ein defekter LKW. Passen Sie bitte auf, damit Ihnen bloß nichts passiert.
1: Da ist ja mein soziales Problem, das ich mit dir besprechen wollte, fast nichtig.
0: Kann
1: sogar sein, dass wir das schon mal besprochen haben.
0: Bestimmt. Geht es um Toast und Krümelschubladen?
1: Nein. So banal komme ich doch gar nicht.
0: Das hatten wir erst dreimal.
1: Nein, das hat mich jetzt wieder beschäftigt. Du bist ja auch bei Instagram.
0: Ja.
1: Und ich folge da nicht sehr vielen Menschen, aber einigen. Und es sind aber Menschen dabei, denen würde ich folgen. Das sind dann oft Leute aus dem Bekanntenkreis, Kollegenkreis. Mhm. Die müsste ich dann aber anfragen. Also den kannst du nicht ohne weiteres folgen. Da musst du halt irgendwie die erstmal um Erlaubnis bitten.
0: Und dann hast du Angst, dass dich niemand sieht und dich nicht will?
1: Nee, ich habe mehr Angst, dass man dann so aus, da kann ich ja nicht Nein sagen, dann plötzlich angenommen wird als Follower. Und ich will diesen Menschen, dem ich da folgen möchte, gar nicht in diese Situation bringen, dass er mich so widerwillig, weil er kann ja dann auch vielleicht nicht sagen, nee, der soll mir nicht folgen. Weil,
0: ich hab eine Lösung für dich.
1: Ja, bitte.
0: Sprich die Person persönlich an, also anrufen, weißt du, so wie früher. Und, oder
1: das ist ja noch schlimmer.
0: Face to face, meinst so, hey du hier, wie geht's dir so, ne? Wie ist so in letzter Zeit? Du, ich habe letztens gesehen, wir folgen uns ja gar nicht auf Instagram.
1: Das ist aber doch noch schlimmer.
0: Nee.
1: Was soll er denn dann sagen?
0: Na, face to face hat er jedenfalls eine Möglichkeit. Und du musst dir nicht überlegen, ob er es gut findet. Nicht kannst das Gesicht lesen oder die Stimme analysieren.
1: Wie machst du das denn, wenn da jemand ist, dem du gerne folgen würdest, du siehst aber...
0: Drücke ich auf Anfragen und dann sagen die Leute, natürlich ja, weil ich bin ja ein Sonnenscheinchen.
1: Oder du bist ein bisschen stumpf.
0: Vielleicht auch das. Schönen guten Morgen.
1: Okay, ich werde das auch so machen. Ich mache mir zu viele Gedanken.
0: Frechheit.

0: Wollen wir jetzt schon?
1: Was denn? Uns schlagen oder warum erhebst du die Fäuste gegen mich?
0: Na, heute ist doch so ein besonderer Tag. Wollen wir uns nicht ein bisschen warm machen für später?
1: Ach so, du meinst, weil heute der,
0: der internationale
1: Schnick-Schnack-Schnuck-Tag.
0: Mhm.
1: Oder auch Schere-Stein-Papier.
0: Genau. Hast du eine Strategie bei sowas? Sie können mitspielen zu Hause. Komm, wir machen einfach.
1: Also wichtig ist auf jeden Fall, dass wir uns einig sind, Brunnen gibt es nicht.
0: Alles klar.
1: Und Feuer auch nicht.
0: Weil Blödsinn.
1: Weil
0: einfach
1: das ist
0: Schere-Stein-Papier. Warte. 1, 2, 3 und dann? Ja?
1: Ja, okay.
0: 1, 2, 3.
1: Du hast es viermal gemacht.
0: Nein, aber ich.
1: Achso, das. Ah, du hast den Stein gelassen. Ah, ja, ich verstehe. Okay, warte nochmal. Ich war noch nicht.
0: Ich habe gewonnen. Stein gegen Schere ist rausgekommen, falls Sie mitgespielt haben, ne? Okay. So, jetzt kommt die Taktik, ne?
1: Oh, ich habe Papier, du Schere.
0: Ich merke schon, das wird eine eindeutige Geschichte. Dreimal muss man machen, ne? Komm, ein noch. Ah, wieder Stein und du Schere. Ich habe dich geknackt. So, das wird schön. Das spielen wir jetzt das ganze Spiel. Ich mag es zu gewinnen. Na, was hatten Sie? Ja, wir spielen noch weiter.
1: Eine gute Gewinnerin bist du aber auch nicht.
0: Nee, deswegen spielen manche nicht mehr mit mir. Sorry.

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1: Mit Elke Küster. Guten Morgen. Vermisstenzahl nach Sturzflut in Nepal steigt. Im Land Bremen gelten demnächst mehr Rauchverbote. Wahl von Antidiskriminierungsbeauftragter scheitert in der Bürgerschaft. Das Wetter erst freundlich, später mehr Wolken, aber meist trocken bis 29 Grad. Nach den heftigen Sturzfluten in Nepal gehen die Such- und Rettungsarbeiten weiter. Die Behörden haben die Zahl der Vermissten nach oben korrigiert auf rund 560. 162 Todesopfer sind bislang bestätigt. Lena Bodewein berichtet.
2: Vor allem Touristen, die in der Himalaya-Region im Norden von Nepal unterwegs waren, werden vermisst. Als die Flutwelle sich durch die Täler stürzte, wurden Menschen, Autos, Häuser mitgerissen, mindestens 19 Brücken weggespült und 13 Wasserkraftwerke zerstört. Die Ursache für die Sturzflut sehen Forschende in einem Gletscherabsturz. Eine riesige Eismasse sei hunderte Meter herabgestürzt und hätte dadurch eine Lawine aus Eis und Geröll in Gang gesetzt.
1: 10 Tage vor der Landtagswahl in Sachsen-Anhalt liegt die AfD in Umfragen weiter klar vorn. Eine neue Erhebung von InfratestDiMaP im Auftrag der ARD sieht sie bei 42%. Die CDU von Ministerpräsident Sven Schulze kommt nur noch auf 22%. Eine absolute Mehrheit hätte die AfD nach der Umfrage nicht, weil auch Linke, SPD und Grüne im neuen Landtag vertreten wären. Das BSW und die FDP würden an der 5%-Hürde scheitern. Bremens rot-grün-rote Koalition verschärft das Rauchverbot. Die bremische Bürgerschaft hat ein Nichtraucherschutzgesetz beschlossen, das ab Anfang kommenden Jahres gilt. Pascal Faltermann mit Einzelheiten.
3: Grundsätzlich verbietet das neue Gesetz das Rauchen an überdachten Bus- und Bahnhaltestellen sowie in der Außengastronomie von Freizeiteinrichtungen, Zoos und Krankenhäusern. Für Wettbüros gilt in Zukunft ein komplettes Rauchverbot. Spielhallen dürfen keine abgetrennten Raucherbereiche mehr einrichten. Das Nichtraucherschutzgesetz gilt jetzt auch für E-Zigaretten und Cannabisprodukte. Bei den neuen Regeln habe man besonders Wert darauf gelegt, Kinder und Schwangere zu schützen, betonen der Grünen-Abgeordnete Ralf Sachse und seine SPD-Kollegin Ute Reimers-Bruns. Die CDU lehnte das Gesetz ab, weil aus ihrer Sicht die Regeln zu sehr in die persönliche Freiheit von Bürgern eingreifen. FDP und Bürger in Wut bemängelten unter anderem, dass die Verbote so gut wie nicht kontrolliert werden.
1: Die Wahl der ersten Antidiskriminierungsbeauftragten in Bremen ist gescheitert. Die rot-grün-rote Koalition bekam gestern keine Mehrheit für die Soziologin Devrimsel Deniz Nergis zusammen. Auch aus den eigenen Reihen gab es in der Bürgerschaft Nein-Stimmen. Für Mitte September ist ein neuer Wahlgang geplant. Aus der Nachrichtenredaktion Hanna Agard mit Reaktionen.
4: Emanuel Herold, Fraktionsvorsitzender der Grünen, teilte mit, die Abweichung in den eigenen Reihen sei inakzeptabel. Das sei eine große Belastung für diese Koalition. Die Opposition spricht von einer zerstrittenen Regierung. Die CDU-Vorsitzende Wiebke Winter erklärte, mit der gescheiterten Wahl habe die Koalition das wichtige Thema Antidiskriminierung beschädigt. Die CDU ist gegen eine Antidiskriminierungsstelle. Aus ihrer Sicht gibt es bereits genug Anlaufstellen. Der Fraktionsvorsitzende Jan Timke von Bürger in Wut sieht das ähnlich. Der Posten sei überflüssig und teuer.
1: In der Tischtennis-Bundesliga hat Werder Bremen einen Dämpfer kassiert. Die Bremer verloren am Abend gegen Borussia Düsseldorf klar mit 0:3. Düsseldorf trat mit dem chinesischen Olympiasieger Fan Shendong an. Rund 300 chinesische Fans reisten mit, um den Tischtennis-Star zu erleben. Das waren Nachrichten mit Elke Küster.
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5: Aktuell 16 Grad in Bremen, 17 Grad sind es in Bremerhaven, Oldenburg, 15 Grad, Wilhelmshaven, 17 Grad. Und das wird heute, ja, man kann sagen, im Großen und Ganzen ein freundlicher, ein sonniger, ein trockener Tag. Es gibt erstmal nur lockere Bewölkung, die nimmt im Verlauf des Tages ein bisschen zu. Allerdings ist es vor allem Richtung Küste sehr windig, da gibt es zum Teil auch starke Böen. Und wir kriegen eine Höchsttemperatur von bis zu 24 Grad an der Küste und maximal 29 Grad im Binnenland.
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6: 4:04, Vorsicht bitte weiterhin auf der A1 Bremen Richtung Hamburg. Zwischen Maschener Kreuz und Harburg steht ein defekter LKW. Und ein Hinweis für Bremen, die Münchner Straße ist in Höhe Parallelweg wegen einer Baustelle bis Freitag Mitternacht gesperrt. Gute Fahrt.
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6: Deutschland wählt und das wird natürlich die politische Stimmung im Land nochmal nach. weislich, ja, kann man glaube ich sagen, verändern und mitbestimmen. Los geht's in Sachsen-Anhalt in anderthalb Wochen, dann Niedersachsen Kommunalwahlen am 13. September, Berlin und Mecklenburg-Vorpommern folgen am 20. September.
5: Ja, und diese Wahl in Sachsen-Anhalt am 6. September gucken wir uns gleich noch mal ein bisschen genauer an. Wir haben es ja in den Nachrichten gerade schon gehört. Die AfD kommt wohl auf über 40%. Das sagt zumindest eine sogenannte Vorwahlumfrage im Auftrag der ARD. Diese Zahlen lassen wir uns gleich noch mal genauer analysieren.
6: Schönen guten Morgen.
5: Guten Morgen.
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Gleich 10 Minuten nach 6 der Bremen 1 Verkehrsservice aktuell. Vorsicht bitte auf der A28 Oldenburg Richtung Bremen zwischen Hatten und Hude steht ein defektes Fahrzeug.

0: 13 Minuten nach 6. Bremer 1 ist hier mit dem Morgen. 10 Tage vor der Landtagswahl in Sachsen-Anhalt liegt die AfD weiter mit großem Abstand vorn. Die AfD mit ihrem Spitzenkandidaten Ulrich Siegmund, Sie wissen schon, der laut Spiegel gefährlichste Mann Deutschlands, der bekommt damit fast doppelt so viele Stimmen wie die CDU von Ministerpräsident Sven Schulze.
1: Für eine absolute Mehrheit im Landtag würde es für die AfD aber nicht reichen, das zeigt eine neue Vorwahlumfrage von Infratest DIMAP im Auftrag der ARD. Markus Sambala aus dem ARD-Hauptstadtstudio in Berlin. Wie fallen die Umfragewerte denn genau aus?
2: Wenn diese Woche schon gewählt würde in Sachsen-Anhalt, dann käme die AfD auf 42%. Das ist ein leichter Zuwachs, nochmal im Vergleich zur letzten Umfrage von Ende Juli. Abgeschlagen dann die CDU, sie verliert etwas und käme nur noch auf 22%. Die Linke verliert ebenfalls etwas und fällt auf 11%. Ein bisschen zugelegt hat die SPD auf 8% und leicht gestiegen sind auch die Grünen auf 6%. An der 5%-Hürde scheitern würden nach dieser Umfrage das BSW mit 4 und die FDP mit 3%.
0: Ja, sehr viele Zahlen, aber wie sind diese Zahlen einzuordnen?
2: Das sind nur kleine Veränderungen im Vergleich zur letzten ARD-Umfrage Ende Juli, aber klar ist jetzt wohl, die AfD mit dem Landesverband, der vom Verfassungsschutz Sachsen-Anhalt als gesichert rechtsextremistisch eingestuft ist, die AfD liegt mit weitem Abstand vorn und ist wohl nicht mehr einzuholen. Das wird wohl das mit Abstand auch stärkste AfD-Ergebnis bei einer Landtagswahl. Ein besonderer Blick dann auf die aktuell kleineren Parteien, die sind ja wichtig, weil für die Mehrheiten viel davon abhängt, wie viel es überhaupt in den Landtag schaffen. Da hat sich die SPD mit einem kleinen Plus und jetzt 8% etwas stabilisiert. Bei den Grünen zwar auch ein kleines Plus, 6% derzeit, das bleibt etwas wackelig. Das BSW bleibt bei 4% stehen. Im Rahmen der Schwankungsbreite solcher Umfragen muss man heute sagen, beim BSW, da ist der Einzug in den Landtag offen.
1: Ja, wo die Umfrage hat ja auch ergeben, dass 30% noch unschlüssig sind. Also da kann sich noch was tun. Gucken wir uns nochmal die Spitzenkandidaten an. Wie stehen die der Parteien denn da?
2: CDU-Ministerpräsident Sven Schulze und sein Herausforderer von der AfD, Spitzenkandidat Ulrich Siegmund, die tun sich beide eher schwer bei den Zufriedenheitswerten. Mit der politischen Arbeit von Ulrich Siegmund von der AfD, da sind 37% zufrieden, aber auch 35% unzufrieden. Mit der Arbeit von Sven Schulze von der CDU, da sind nur 30% zufrieden und sogar 46% unzufrieden. Wenn man den Ministerpräsidenten direkt wählen könnte in Sachsen-Anhalt, das wurde auch gefragt, dann läge CDU-Amtsinhaber Sven Schulze ganz knapp vorn mit 41%. AfD-Spitzenkandidat Ulrich Siegmund, der kommt bei dieser hypothetischen Frage natürlich auf 39%.
0: Ja, und vielleicht muss man auch nochmal sagen, das Ganze ist natürlich keine Vorhersage für das Wahlergebnis in 10 Tagen, spiegelt aber die aktuelle Stimmung in Sachsen-Anhalt wider. Markus Sambale war das mit den Zahlen einer Vorwahlumfrage im Auftrag der ARD.

0: Schönen guten Morgen hier bei Bremen 1. Wer uns häufiger hört, weiß, dass ich Zahlen mag, deswegen bediene ich mich immer mal der ein oder anderen Statistik. In Deutschland rauchen aktuell 22% der 18- bis 64-Jährigen. Mal im Vergleich, in den 60ern waren es noch 40%. Seitdem gehen die Zahlen kontinuierlich zurück. Das liegt auch an zahlreichen Maßnahmen gegen das Rauchen. Gestern wurde eine neue Maßnahme in der bremischen Bürgerschaft beschlossen, eine sogenannte Erweiterung des Nichtraucherschutzgesetzes.
1: Genau, in Zukunft soll es dann verboten sein, auf Kinderspielplätzen zu rauchen, in der Außengastronomie von Schwimmbädern, in Freizeitparks, in Zoos, in Krankenhäusern und in Reha-Einrichtungen und auch in überdachten Haltestellenbereichen von Bus und Bahn heißt es dann Kippe aus. Und genau da, also in diesen Haltestellenbereichen, haben wir Sie gefragt, wie finden Sie das denn?
2: Ich finde das großartig. Also gerade wenn es so regnet oder wenn das Wetter ein bisschen fies ist, dann ist man ja so ein bisschen gezwungen, da drunter zu stehen. Und wenn dann da jemand raucht, also ich hätte nichts dagegen, das abzuschaffen.
3: Schade. Ja, weil man ja inzwischen eigentlich nirgends mehr rauchen darf.
4: Das denke ich in Ordnung. Viele Leute stört es halt. Und es schadet einem auch nicht, wenn man 10 Meter weggeht. Ich weiß ja selber, dass es stinkt, dass es viele einfach nicht mögen. Und da kann man auch Rücksicht auf andere nehmen. Das ist ja jetzt nicht so schwer.
0: Wie immer gibt es ein Für und ein Wider. Aber klar ist, geraucht werden soll nicht mehr in überdachten Haltestellenbereichen von Bus und Bahn, Freizeitparks, Krankenhäusern, Schwimmbädern, Reha-Einrichtungen, Kinderspielplätzen und so weiter.
1: Schönen guten Morgen.

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3: Mit Elke Küster. Guten Morgen. Nach der heftigen Sturzflut in Nepal und im benachbarten Tibet gehen die Such- und Rettungsarbeiten weiter. Wie viele Menschen ums Leben gekommen sind, ist noch nicht absehbar. Nach Behördenangaben aus Nepal und China werden insgesamt deutlich mehr als 1.000 Menschen vermisst. Videos zeigen, wie Häuser, Straßen und Brücken weggeschwemmt werden. 10 Tage vor der Landtagswahl in Sachsen-Anhalt liegt die AfD in Umfragen weiter klar vorn. Die neue Erhebung von InfraTestimab im Auftrag der ARD sieht sie bei 42%. Die CDU von Ministerpräsident Sven Schulze kommt nur noch auf 22%. Alleine regieren könnte die AfD nach der Umfrage nicht. Und jetzt Meldungen aus Bremen, Bremerhaven und Niedersachsen.
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3: Die bremische Bürgerschaft hat ein neues Gesetz zum Schutz von Nichtrauchern beschlossen. Ab dem kommenden Jahr ist danach das Rauchen an überdachten Bus- und Bahnhaltestellen in Bremen und Bremerhaven verboten, genauso wie in der Außengastronomie von Freizeiteinrichtungen und Krankenhäusern. Die Wahl der ersten Antidiskriminierungsbeauftragten im Land Bremen ist in der Bürgerschaft gescheitert. Die Regierungskoalition hatte die Soziologin Devrimsel Denis-Nergis für den Posten nominiert. SPD, Grüne und Linke brachten aber keine Mehrheit zustande. Die Opposition spricht von einer zerstrittenen Regierung. Werder Bremen hat in der Tischtennis-Bundesliga einen Dämpfer kassiert. Die Bremer verloren am Abend gegen Borussia Düsseldorf klar mit 0:3. Düsseldorf trat mit dem chinesischen Olympiasieger Fan Shendong an. Rund 300 chinesische Fans reisten mit, um den Tischtennis-Star zu erleben. Das waren Nachrichten mit Elke Küster.
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4: Aktuell 16 Grad in Bremen, 16 Grad sind es auch in Bremerhaven, 14 Grad aktuell in Oldenburg, 14 auch in Diepholz. Und das wird heute ein Freundtiertag, es wird sonnig, es wird trocken bleiben, es gibt lockere Bewölkung, die wird im Verlauf des Tages etwas zunehmen. Dann nimmt tatsächlich auch die Gewitterneigung zu. Das müssen wir uns mal in einer Viertelstunde von unserem Wetterexperten genauer erklären lassen. Windig ist es vor allem an der Küste, da gibt es zum Teil starke Böen. Höchsttemperatur heute 29 Grad.
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5: Da haben wir es gleich 6.33 Uhr. Vorsicht bitte auf der A1 Osnabrück Richtung Bremen. In der Einfahrt Kloppenburg steht ein defekter LKW. Vorsicht bitte auch auf der A27 Bremen Richtung Bremerhaven. Zwischen Bremerhaven-Wulsdorf und Bremerhaven-Zentrum Gegenstände auf der Fahrbahn. Und Vorsicht auf der A1 Bremen Richtung Hamburg. Zwischen Maschnerkreuz und Harburg steht ein defekter LKW. Ein Hinweis haben wir noch für Sie. Für Bremen, die Münchner Straße ist in Höhe Parallelweg. Wegen einer Baustelle bis Freitag Mitternacht gesperrt.
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4: So, gestern war Werders Trainer Daniel Thun zu Gast hier bei Bremen 1 und es gab ein längeres Gespräch mit dem Kollegen Markus Rudolph. Unter anderem wollte der wissen, nachdem Thun jetzt schon Cheftrainer war in Düsseldorf, in Hamburg und nun in Bremen, wo er es denn am schönsten findet.
6: Kann ich ihn direkt beantworten, am Wasser. Einen Bootsführerschein besitze ich und gesurft habe ich auch schon mal, also probiere mich gerne aus. Dann sind es dann doch die ruhigen Gewässer, auf denen ich mich da mal bewege.
5: Was der Surferboy sonst noch gesagt hat, als er zu Gast war bei uns im Studio, in die Highlights wir gleich noch mal rein. Hier morgen bei Bremen 1. Schön, dass Sie dabei sind.
4: Guten Morgen.
5: Moin.
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1: Wir sind jetzt im Bremerhaven und wir machen eigentlich Urlaub bei Cuxhaven und haben gesagt, wir schauen uns mal die Umgebung auch an. Und sind wirklich begeistert. Es ist unheimlich schön und der Hafen ist ganz toll. Ja, sind viele Leute unterwegs und wir haben echt Spaß.

0: Frühaufsteher, der Herr Thune, was?
1: Nee, der kommt lieber am Tag. Aber er ist gekommen, weil die Fußballsaison endlich wieder losgeht. Hast du in letzter Zeit auch diese herumirrenden Fußballfans, die gesehen haben, die nicht wussten, was sie am Wochenende mit sich anfangen sollen? Ja. Endlich!
0: Die
1: endlich.
0: Zombies sind sie durch die Stadt getaumelt.
1: Was mache ich nur? Endlich geht's wieder los.
0: Tja, es gibt wieder Fußball, die Bundesliga startet und immer, wenn die Saison startet, kommt natürlich der aktuelle Trainer zu uns, zu Bremen 1. Gerne mal morgens zu uns, aber wenn er ausschlafen möchte, dann auch am Nachmittag, in diesem Fall zum Kollegen Markus Rudolph. Er war also gestern da, Daniel Thune, und natürlich wurde er auch auf Niklas Füllkrug angesprochen. Als der nämlich zurück zu Werder gekommen ist, da war der ja total begeistert von der ganzen Zuneigung und der Liebe, die ihm da entgegengebracht wurde. Und da wollten wir wissen, spürt denn der Trainer eigentlich auch Zuneigung und Liebe?
2: Die muss man sich erarbeiten und die kann man sich verdienen. Und ich glaube, Niklas hat das ja getan über die vielen Jahre und die vielen schönen Momente, die er gemeinsam mit allen Grün-Weißen dann auch feiern durfte. Und ich arbeite fleißig daran, dann vielleicht auch eine ähnliche Liebe zu erfahren. Und das geht dann darüber hinaus natürlich zum einen über gute Ergebnisse, aber auch über die Art und Weise, wie man Fußball spielt. Und würde mich natürlich dann dagegen nicht wehren, wenn mir dann auch die Herzen zufliegen würden.
1: Ah, man muss sich also Liebe mit Punkten erkaufen.
0: Ja, naja. So
1: immerhin hat Werder am vergangenen Samstag ja die nächste Runde im DFB-Pokal erreicht. Ich würde sagen, das gab schon ordentlich Liebespunkte und Pflichtaufgabe erfüllt. Aber das Gelbe vom Ei ist es auch noch nicht. Wie lange müssen wir denn warten? Wir haben ihn natürlich auch sportliche Dinge gefragt, bis die Mannschaft so richtig eingespielt ist.
2: Wenn eine Mannschaft auseinandergerissen wird, in Anführungsstrichen, wenn viele gehen und viele kommen, dann ist das ein Prozess und dann wünscht man sich natürlich sehr schnell, dass die Neuen integriert werden und dass dann natürlich das auch abgebildet wird auf dem Fußballplatz. Aber klar, ich spiele auch Fußball, um Fußballspiele zu gewinnen und nicht zu verlieren. Aber da muss man vielleicht erstmal wieder die Basis haben, dass man gut verteidigt, dass man diszipliniert verteidigt und darüber hinaus dann sich dann auch die Ziele erreicht, die man sich so steckt.
0: Sagt Werders Trainer Daniel Thune und das ganze Interview können Sie auch nachhören und nachlesen auf Bremen 1.de.

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1: Um 10 vor 7 sprechen wir mal übers T-Shirt-Wetter.
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4: Und das machen wir mit unserem Wetterexperten Peter Schwarz. Peter, das Wetter kommt, wenn man das so liest, die Vorhersage recht harmlos daher. Irgendwie wittere ich da eine Falle.
5: Ja, die wird es geben, sagt das T-Shirt-Wetter. Wer heute ein bisschen länger unterwegs ist in den Abend rein, sollte vielleicht auch noch das Regencape einpacken und auch ein bisschen gucken, was das Wetter so macht auf dem Radar und in die Wolken. Denn es ist etwas im Busch. Wir merken, dass es kommt eine sehr warme Luftmasse zu uns heute. Die Temperaturen, die schnell nochmal richtig nach oben. Es geht auf 27 bis 29 Grad auf den Inseln, immerhin 24 Grad. Dazu scheint zeitweise die Sonne. Es sind auch ein paar Wolken unterwegs. Und zunächst bleibt es meistens trocken. So Richtung Emsland, Ostfriesland kann ich nicht ganz ausschließen, dass es vielleicht im Tagesverlauf schon den ein oder anderen Schauer, vielleicht sogar ein kurzes Gewitter gibt. Das ändert sich dann am späten Abend in die Nacht rein, denn dann kommen von Südwesten teilweise heftige Gewitter auf. Unwettergefahr besteht durch viel Regen in kurzer Zeit, also richtig Starkregen, starke Schütte kann es geben. Auch Hagel kann anfangs dabei sein und die ein oder andere Sturmböe. Dafür geht es relativ mild durch die Nacht mit 19 bis 17 Grad. Und diese Gewitter, die ziehen dann morgen ab. Dann ist es erstmal zeitweise freundlich, aber am Nachmittag und Abend gibt es dann weitere zum Teil kräftige Schauer und Gewitter. Nicht mehr so warm dann, nur noch 22 bis 25 Grad.
1: Oh ja, wow, da viel zu verarbeiten. Herzlichen Dank.
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0: 4 Minuten vor 7, Bremen 1, der Morgen. Bei den Bildern, die gestern aus dem Himalaya gekommen sind, ach Mensch, da war es erstmal schwer zu glauben, dass die echt sind. Da sieht man nämlich eine Flutwelle aus Schlamm und Geröll, ein großes Verwaltungsgebäude am Grenzübergang von Tibet zu Nepal überrollen.
1: Ja, leider ist inzwischen klar, diese Videos sind echt. Das ganze Ausmaß der Katastrophe ist allerdings noch nicht klar. Was man bisher weiß über die Lage in der Region, das hören Sie gleich in der Rundschau um 7 mit Irene Lottes hier bei Bremen 1.
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1: Mit Irene Lottes. Guten Morgen. Sturzflut. Vermisstenzahlen Nepal und Tibet steigt. Klausurtagung. Regierungsfraktionen kommen in Münster zusammen. Antidiskriminierungsbeauftragte. Erster Wahlversuch in der Bürgerschaft scheitert. Das Wetter erst freundlich, später mehr Wolken, aber meist trocken bei bis zu 29 Grad. Nach der Sturzflut im Himalaya wird das Ausmaß der Katastrophe langsam klarer. Rettungskräfte kämpfen in der Region gegen Schlamm und Geröll. Die Zahl der Toten ist noch nicht absehbar. Allein Nepal meldet bisher 162 Todesopfer. Nach offiziellen Angaben werden weit mehr als 1000 Menschen vermisst. Bilder und Videos aus dem Gebiet legen ein erschreckendes Ausmaß der Zerstörung nahe. Leda Bondewein berichtet.
2: Eine Flutwelle aus Schlamm, Wasser und Geröll hat eine Schneise der Verwüstung entlang des Flusses Bote Kosi hinterlassen. In der Grenzregion von Nepal und dem chinesisch verwalteten Tibet sind die Rettungsarbeiten im Gange. Hilfsorganisationen und die Vereinten Nationen versuchen gemeinsam, Überlebende zu finden. Als die Flutwelle sich durch die Täler stürzte, wurden Menschen, Autos, Häuser mitgerissen, mindestens 19 Brücken weggespült und 13 Wasserkraftwerke zerstört. Grauer, schwerer Schlick ist nach der Flut zurückgeblieben und steht teilweise Meter hoch. Die Ursache für die Sturzflut sehen Forschende in einem Gletscherabsturz. Eine riesige Eismasse sei hunderte Meter herabgestürzt und hätte dadurch eine Lawine aus Eis und Geröll in Gang gesetzt.
1: Nach der Klausurtagung der Bundesregierung wollen ab heute Mittag auch die Koalitionsfraktionen den weiteren Kurs abstecken. Die geschäftsführenden Vorstände der Unionsfraktion und der SPD-Fraktion treffen sich in Münster. Sie wollen dort 2 Tage lang über die geplanten Reformen sprechen. Mit der Reform der Renten- und Pflegeversicherung und der Einkommensteuer liegen dicke Brocken auf dem Tisch. Auch der Grünen-Parteivorstand kommt zum Ende der Sommerpause heute zusammen. Bei der Klausurtagung in Berlin-Kreuzberg soll es unter anderem um Hitzeschutz und Klimaanpassung gehen. In 10 Tagen wählen die Menschen in Sachsen-Anhalt einen neuen Landtag. Zum ersten Mal könnte dort die AfD den Ministerpräsidenten stellen. In den aktuellen Umfragen liegt die Partei weiter klar vorn. Die neue Erhebung von Infratest DIMAP im Auftrag der ARD sieht sie bei 42%. Die CDU von Ministerpräsident Sven Schulze kommt nur noch auf 22%. Eine absolute Mehrheit hätte die AfD nach der Umfrage nicht, weil auch Linke, SPD und Grüne im neuen Landtag vertreten wären. Das BSW und die FDP würden demnach an der 5%-Hürde scheitern. Nach dem Willen der Regierungskoalition soll Bremen eine Antidiskriminierungsbeauftragte bekommen. Die Wahl ist gestern in der bremischen Bürgerschaft allerdings gescheitert. Die Koalition hat keine Mehrheit für die Soziologin Devrimsel Dennis Nergis zusammenbekommen. Jetzt sollen die Abgeordneten Mitte September nochmal abstimmen. Die Einzelheiten von Hanna Agard.
3: Opposition und Koalitionspartner sprechen von einem erheblichen politischen Schaden. Emanuel Herold, Fraktionsvorsitzender der Grünen, teilte mit, die Abweichungen in den eigenen Reihen seien inakzeptabel. Das sei eine große Belastung für diese Koalition. Die Opposition spricht von einer zerstrittenen Regierung. Die CDU-Vorsitzende Wiebke Winter erklärte, mit der gescheiterten Wahl habe die Koalition das wichtige Thema Antidiskriminierung beschädigt. Die CDU ist gegen eine Antidiskriminierungsstelle. Aus ihrer Sicht gibt es bereits genug Anlaufstellen. Der Fraktionsvorsitzende Jan Timke von Bürger in Wut sieht das ähnlich. Der Posten sei überflüssig und teuer. Dass die Koalition keine Mehrheit in den eigenen Reihen bekommen habe, zeige die tiefe Zerstrittenheit von SPD, Grünen und Linken. So Timke.
1: Fraktionsübergreifend fordern Abgeordnete der bremischen Bürgerschaft eine Reform der Geschäftsordnung für die Stadtbürgerschaft. Auslöser ist die Sitzung am Dienstag, denn da wurde über keinen einzigen Antrag abgestimmt, weil die Aktuelle Stunde so viel Zeit gekostet hat, dass danach Feierabend war. Birgit Sagemann war dabei.
4: Gleich 5 Fraktionen hatten Themen für die Aktuelle Stunde eingereicht. Ob das aber alles so aktuelle Themen und wichtige Debatten waren, dass sie zwingend jetzt in dieser Form stattfinden mussten, darüber gehen die Meinungen auseinander. Christdemokrat Heiko Strohmann spricht vom schrecklichsten Parlamentstag in seinen 27 Jahren als Abgeordneter.
5: Wir sind hier in einem Parlament, um Probleme für die Menschen zu lösen. diese Laberrunden, das müssen wir wirklich einstellen, da müssen wir uns alle disziplinieren, weil wir sonst uns selber in Frage stellen, warum wir hier eigentlich in diesem Parlament sitzen.
4: Auch andere wie der grüne Bürgerschaftsvizepräsident Ralf Sachse oder linken Fraktionschef Nelson Janssen fordern Konsequenzen. Denn Beschlüsse werden in Aktuellen Stunden nicht gefasst. Weil die aber immer mehr Raum einnehmen, bleiben viele Anträge auf der Strecke. Die Bürgerschaft schiebt inzwischen einen Berg unerledigter Themen vor sich her. Janssen fordert deshalb eine andere Gewichtung. Weniger Zeit für allgemeine Aussprachen, mehr Zeit für Tagesordnungspunkte, bei denen es um konkrete Entscheidungen geht. Spätestens zur nächsten Legislaturperiode brauche es Reformen. Bürgerschaftspräsidentin Antje Grother sagt dazu:
6: Ich würde mir auch wünschen, wir würden es etwas anders hinkriegen. Aber ich greife der Diskussion der Fraktionen nicht vor.
1: Weitere Meldungen aus Bremen, Bremerhaven und Niedersachsen hat jetzt Elke Küster.
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7: In Bremen und Bremerhaven gelten ab dem nächsten Jahr mehr Rauchverbote. Mit den Stimmen der rot-grün-roten Koalition hat die Bürgerschaft ein Nichtraucherschutzgesetz beschlossen. Danach darf an überdachten Bus- und Bahnhaltestellen nicht mehr geraucht werden, ebenso in der Außengastronomie von Freizeiteinrichtungen und Krankenhäusern. Das Gesetz gilt auch für E-Zigaretten und Cannabisprodukte. Die Opposition spricht von einem zu starken Eingriff in die persönliche Freiheit der Bürger und warnt vor mangelnden Kontrollen. Bremens Bürgermeister Andreas Bovenschulte hat bei den Drone Days in Bremen mehr Tempo und eine bessere Abstimmung beim Schutz vor Drohnen angemahnt. Statt getrennter Verantwortungen von Bundeswehr, Polizei und privaten Betreibern brauche es gemeinsame Lagebilder, Standards und geschultes Personal, sagte Bovenschulte am ersten Tag des Fachtreffens in Bremen. Heute gehen die Drone Days am Flugplatz Oldenburg-Hatten weiter. In Bremerhaven wird am Nachmittag das 70-jährige Bestehen des Sinti-Platzes gefeiert. Der Verbund Wohnwagenplatz Bremerhaven enthüllt einen Gedenk- und Informationsschaukasten. Bei der Veranstaltung spricht auch der designierte Oberbürgermeister Martin Güntner. An dem Platz in Bremerhaven haben mehrere Generationen von Sinti-Familien gelebt.
1: Und jetzt zum Sport in der Rundschau mit Axel Posizki. Nach 2 Siegen zum Auftakt der Tischtennis-Bundesliga mussten die Profis von Werder Bremen gestern ihre erste Niederlage einstecken. In eigener Halle haben die Bremer gegen Borussia Düsseldorf mit 0:3 verloren. Axel, hört sich deutlich an. War es das auch?
8: Ja, unterm Strich ja. Düsseldorf war schließlich auch in Bestbesetzung angereist. Das heißt, auch Superstar Fan Zhendong stand an der Platte. Der chinesische Olympiasieger sorgte für Festtagsstimmung in der ausverkauften Klaus-Dieter-Fischer-Halle. Allein 300 chinesische Fans waren dabei und sahen einen ungefährdeten Sieg ihres Idols. Am Ende war Düsseldorf einfach eine Hausnummer zu groß, so Werder-Trainer Christian Tamasch.
9: Dann haben wir nicht geschafft, auch wirklich auf der Höhe zu sein. Gegen so eine Mannschaft zu bestehen oder gut zu spielen oder Punkte zu holen, musst du als Werder Bremen, als unsere Mannschaft, auf dein Limit gehen und das Limit zeigen. Und das haben wir heute nicht über die ganzen 3 Spiele gezeigt.
8: Gestern am späten Nachmittag war ein anderer Werder-Trainer bei uns zu Gast. Daniel Thun war bei Bremen 1 im Studio. Die Themen natürlich der Bundesliga-Start am Sonntag in Freiburg und die Transferperiode, die auf die Zielgerade zusteuert. Also geht da noch was bei Werder Bremen?
10: Sie ist zumindest noch nicht beendet und ich glaube, dass auf der einen Seite, zum Beispiel auf der Ausgabenseite nochmal was passieren wird, also Abgabenseite vielmehr, und dann vielleicht auch auf der Ausgabenseite, dass noch der ein oder andere Spieler zu uns wechselt, und ich glaube, es sind noch ein paar Tage und da sind einige noch fleißig im Hintergrund am Arbeiten und können Sie gewiss sein, dass das nicht der fertige Kader aktuell ist.
8: Am kommenden Montag endet das Transferfenster und Werders Gegner am Sonntag spielt heute Abend um den Einzug in die Conference League. Freiburg empfängt nach dem 3:1 im Hinspiel ab 18.45 Uhr die Schotten von Motherwell FC.
1: Das war's vom Sport und das war die Rundschau mit Irene Lottes.
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11: Da sind es 16 Grad in Bremen, 16 Grad auch in Bremerhaven, es sind 17 Grad in Cuxhaven, 17 Grad in Wilhelmshaven. Und das ist ein Tag, der bis zum Abend ganz freundlich daherkommt. Es ist trocken, es ist sonnig, es gibt nur eine lockere Bewölkung. Die nimmt im Verlauf des Tages dann aber zu und am Abend, am späten Abend, kommen dann tatsächlich Gewitter dazu, die punktuell auch heftiger ausfallen können. Und das alles heute bei einer Höchsttemperatur zwischen 24 und 29 Grad.
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12: Da haben wir es 7:09. Eine Meldung für die A1 Osnabrück Richtung Bremen zwischen Bremen-Brinkum und Hemelingen. 4 Kilometer stockender Verkehr vor der Baustelle. Und Bremen, die Münchner Straße, ist in Höhe Parallelweg wegen einer Baustelle bis Freitag Mitternacht gesperrt.
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12: Darf ich mir was wünschen?
11: Von mir?
13: Ja, von mir?
14: Von den Hörerinnen und Hörern.
13: Achso, das sowieso.
14: Das sowieso. Manchmal wünsche ich mir ja, mit wem wir gerne spielen würden. Heute würde ich gerne jemand besonders glücklich machen, der vielleicht mit dem falschen Fuß aufgestanden ist. Der sagt, ist so ein doofer Tag heute. Irgendwie in meiner Familie sagt man, man hat das Bäh. Ne, es ist einfach irgendwie.
13: Willst du so einen Muffel am Telefon
14: haben? Wir machen den dann glücklich.
13: Okay.
14: Die Person.
13: Okay.
14: Können eine Muffelin oder ein Muffel sein, mir völlig egal. Wenn sie sagen so, ich brauche was Gutes heute, damit mein Tag mit einem Lächeln beginnt, da könnten wir helfen.
11: Sehr gerne. Solange Sie nur muffeln und nicht müffeln, rufen Sie gerne an 0421 246 611. Wir spielen unser Becherwisser-Quiz. Das bedeutet, Sie bekommen 10 Fragen maximal. 5 müssen Sie davon nur richtig beantworten innerhalb einer Minute. Ja, und dann gewinnen Sie den Becher und sind anschließend glücklich.
14: Ja, wir wollen Sie glücklich machen.
13: Das machen wir.
14: Komm, machen Sie mit.
13: Machen wir mit.
14: Schönen guten Morgen.
13: Guten Morgen.
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0: Ihr beiden.
1: Wenn ich das richtig verstanden habe, trennen Sie sich morgen von Ihrer Frau.
0: Genau. Aber nur bis zum
2: Ich wollte
0: Montag.
2: sagen, Juck wollte gerade Erfahrungen austauschen, aber sie kommt wieder. Ihr macht nur unterschiedlich Urlaub, ne?
0: Ja, meine Frau macht schon 35 Jahre mit ihrer Frauentruppe jedes Jahr einmal Ende August, September eine Tour. Die planen also über ein Niedersachsen-Ticket und sind dann irgendwo, die waren auch schon auf Mallorca, haben sie auch schon geschafft. Ne? Aber 35 Jahren und die sind mal mit 12 Frauen, glaube ich, angefangen und jetzt sind es nur noch 6 Frauen.
2: Aber toll, dass das so lange gehalten hat. Das ist ja, das klingt
0: Ja,
2: nach
0: ja.
2: tiefer Freundschaft. Und du
0: Ja,
2: bleibst allein. Was bei dir passiert?
0: ja. Ganz einfach. Also ich setze mich dann auf mein Fahrrad und dann mache ich Touren. Letztes Jahr war ich in Sahlenburg, das waren 118 Kilometer, ne, eine Tour. Und ja, wie gesagt, man muss sich am Wochenende irgendwie was einfallen lassen dann. Ne? Bei den Kindern bin ich die Woche über teilweise auch. Und ja, zum Aufpassen, auch meine Frau macht das viel. Ne? Und ich fahre auch viel mit dem Rad.
1: Sehr gut.
0: Also, ja.
1: Und jetzt soll ein Kaffeebecher von Bremen 1 dazukommen, der Becher, wie ist der Quiz, Kaffeebecher.
0: Genau, für meine Frau.
1: Sehr
0: Ich habe
1: gut.
0: nämlich schon einen.
1: Und ist auch noch heile.
0: Der ist noch heile, ja.
1: Sehr gut.
2: Ist schon ein paar Jahre her, ne? Aber du kennst die Regeln
0: Genau,
2: noch. Weitersagen, wenn du was nicht weißt. Und der Juck stellt dir jetzt knackige Fragen. Alle
0: Ja,
2: bereit?
0: okay, alles bereit.
1: Jo. Welches nur dem Namen nach traurige Event beginnt heute in Bremen? Die Jammersause oder das Weinfest?
0: Das Weinfest.
1: Nach 35 Jahren kommt heute Terminator 2 zurück ins Kino. Hauptdarsteller ist Arnold.
0: Schwarzenegger.
1: Markus wird heute 67 Jahre alt. Bekannt wurde der Sänger durch seinen Song Ich geb Gas, ich will.
0: Weiter.
1: Gestorben ist leider der Schauspieler Tim Curry. In welchem berühmten Musicalfilm spielte er den Frankenfurter?
0: Auch weiter.
1: Vor 2 Wochen gab es ja eine Sonnenfinsternis. Heute Nacht hingegen gibt es eine.
0: Mondfinsternis. Ne?
1: Heute ist Welttag der Seen. Wie heißt der größte See Deutschlands?
0: Dümmer sehen, nee. Okay,
1: Welcher See ist denn
0: weiter.
1: der größte in Bremen? Der Unisee oder der Sportparksee?
0: Der Unisee.
1: Heute ist auch der internationale Schere Stein Papier Tag. Bei diesem Spiel gewinnt die Schere gegen.
0: Papier.
2: Oh.
1: Oh, da wird die Frau traurig
2: Oh,
1: sein.
2: da wird sie traurig sein. Aber sie hat ja ihre Freundin zum Abreagieren. Vier richtige leider nur. Wir gehen noch mal durch. Ich gebe Gas, ich will Spaß. Wenn man es hört,
0: Ah
2: weiß
0: ja,
2: man es, ne?
0: genau, ja.
2: Genau. Tim Curry war in der Rocky Horror Picture Show der Frankenfurter. Der Bodensee ist der größte See Deutschlands.
0: Ah
2: Das ist
0: ja,
2: wieder sowas,
0: genau.
2: wenn man es hört, dann weiß man es. Und der Sportparksee ist fast doppelt so groß, obwohl ein Drittel mehr, ne? 40 Hektar zu Unisee 28 Hektar. Und den Rest hattest du. So knapp
0: Ja,
2: daneben. Spiel wieder mit
0: gut.
2: uns, okay? Ruf wieder
0: Ja,
2: an.
0: okay.
2: Und
0: Alles
2: viel
0: klar.
2: Spaß beim Fahrradfahren.
0: Ja, danke dir. Mach's gut. Euch noch einen
2: Tschüssi.
0: schönen Tag.
1: Tschüss,
0: Ciao.
1: danke.
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0: Hey, was?
1: Du musst jetzt sagen, wer ich?
0: Ach so, wer ich?
1: Genau. Ich hätte hier eine Mondfinsternisbrille für dich. 10 €.
0: Oh, ich habe sie letztens für 20 gesehen. Ist das nicht viel zu günstig?
1: Ich glaube, Mondfinsternisbrillen braucht man wirklich gar nicht, oder?
0: Aber wenn Ihnen eine anbietet, nach dem Hype der Sonnenfinsternisbrillen vor kurzem, machen Sie es nicht. Sie brauchen keine Mondfinsternisbrille. Sie müssen nur rechtzeitig wach sein und nach draußen gucken und ein bisschen Glück haben morgen früh. Denn es wird ja ein bisschen ungemütlich die Nacht, ob die Wolken ganz den Mond verdecken. Wenn nicht, dann erwartet Sie ein Ereignis.
1: Ja, eine partielle Mondfinsternis. Also der Mond ist fast komplett verfinstert. Das passiert ja immer, bei Vollmond und wenn die Erde auf einer Linie zwischen Mond und Sonne steht. Dann fällt ein großer Schatten und dann sieht man das nicht so richtig. Genauer wird Ihnen das der Mann vom Olbers Planetarium, Andreas Vogel, heute im Verlauf des Tages hier bei Bremen 1 noch erklären. Aber morgen früh, so gegen 6 Uhr, ist wohl der Höhepunkt dieser Mondfinsternis. Wenn Sie daran interessiert sind, Wecker stellen, gucken.
0: Ja, und wenn Sie alles sehen wollen, bis zu 94% Verdeckung des Mondes. Um 3.23 Uhr geht es los, Eintritt in den Halbschatten. Gegen 4.34 Uhr Kernschatten erreicht den Mond. Gegen 6.12 Uhr, 6.13 Uhr Maximum der partiellen Mondfinsternis. Danach, der Mond geht während der laufenden Finsternis unter. Und Sie sind mittendrin im Morgen von Bremen 1.
1: Ob Menschen dafür Ihren Wecker stellen?
0: Ja, dann hören Sie uns auch, ist doch schön. Ja, wenn Sie es sehen wollen, natürlich. Nur ein Tipp von uns für morgen früh. Schönen guten Morgen.
1: Guten Morgen.

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1: Mit Elke Küster, guten Morgen. Nach der Sturzflut am Himalaya gehen die Such- und Rettungsarbeiten weiter. Wie viele Menschen ums Leben gekommen sind, ist noch nicht absehbar. Mehr als 1.300 werden in Nepal und im benachbarten Tibet vermisst, darunter viele Touristen. Videos zeigen, wie Häuser, Straßen und Brücken weggeschwemmt wurden. 10 Tage vor der Landtagswahl in Sachsen-Anhalt liegt die AfD in Umfragen weiter klar vorn. Eine neue Erhebung von Infratest DIMAP im Auftrag der ARD sieht sie bei 42%. Die CDU von Ministerpräsident Sven Schulze kommt nur noch auf 22%. Alleine regieren könnte die AfD nach der Umfrage nicht. Und jetzt Meldungen aus Bremen, Bremerhaven und Niedersachsen.
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1: Die Wahl der ersten Antidiskriminierungsbeauftragten im Land Bremen ist in der Bürgerschaft gescheitert. Die Regierungskoalition hatte die Soziologin Devrimsen Deniz Nergis für den Posten nominiert. SPD, Grüne und Linke brachten aber keine Mehrheit zustande. Die Opposition spricht von einer zerstrittenen Regierung. Beschlossen hat die bremische Bürgerschaft ein neues Gesetz zum Schutz von Nichtrauchern. Ab dem kommenden Jahr ist danach das Rauchen an überdachten Bus- und Bahnhaltestellen in Bremen und Bremerhaven verboten, genauso wie in der Außengastronomie von Freizeiteinrichtungen und Krankenhäusern. In Bremerhaven wird am Nachmittag das 70-jährige Bestehen des Sinti-Platzes gefeiert. Bei der Veranstaltung spricht auch der designierte Oberbürgermeister der Stadt, Martin Gündner. An dem Platz in Bremerhaven-Lehe haben mehrere Generationen von Sinti-Familien gelebt. Das waren Nachrichten mit Elke Küster.
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2: Aktuell 16 Grad in Bremen-Nord, 16 Grad auch in Bremerhaven. Es sind 15 Grad in Rothenburg und 15 Grad in Oldenburg. Und dieser Tag ist zu, sagen wir mal, 90% schön. Wir haben blauen Himmel, es gibt so lockere Bewölkung, es ist freundlich, sonnig, trocken. Das nimmt im Verlauf des Tages zu und dann merkt man schon, irgendwas baut sich da auf. In der Tat, am späten Abend kommen dann nämlich zum Teil heftige Gewitter dazu. Aber bis dahin haben wir Höchsttemperaturen zwischen 24 und 29 Grad.
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3: 7:33 A1 Osnabrück Richtung Bremen zwischen Bremen-Brinkum und Hemelingen. 4 Kilometer stockender Verkehr. Vor der Baustelle und ein Hinweis für Bremen, die Münchner Straße ist in Höhe Parallelweg wegen einer Baustelle bis Freitag Mitternacht gesperrt.
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3: Mit Pfiffen wurde er begrüßt, der VW-Konzernchef Oliver Blume, gestern bei seinem Besuch im VW-Werk in Emden. Denn es geht um die Zukunft der gut 8000 Beschäftigten. Und der Bürgermeister von Emden, der will sich wehren mit einer Petition.
2: Ja, und was er da vorhat, ob das Aussicht auf Erfolg hat, das wird er uns gleich live am Telefon erzählen können.
3: Schönen guten Morgen.
2: Guten Morgen.
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1: singt Malik Harris hier bei Bremen 1 am Donnerstagmorgen 7 Uhr und gleich 40 Minuten. Ja, mit Volkswagen kam der Wohlstand nach Ostfriesland. Das ist so und deswegen sind diese ungewissen Zeiten, wie es weitergeht mit dem VW-Werk in Emden, natürlich sehr schwierige. Bis zu 8000 Menschen arbeiten dort unter anderem an zwei Elektromodellen und nicht zu vergessen die vielen Arbeitsplätze, die noch mit dem Werk zusammenhängen, bei Zulieferern, bei Dienstleistern in der Region.
2: Ja, aber wir wissen es, Volkswagen muss sparen. Was in diesem Fall nichts anderes heißt, als massiv Arbeitsplätze abzubauen und vielleicht sogar Werke zu schließen. Gestern war VW-Chef Oliver Blume in Emden. Er hat zur Belegschaft gesprochen und dabei angekündigt, bis zu einem Viertel der Arbeitsplätze abbauen zu müssen. Emdens Oberbürgermeister Tim Krüthoff, der war auch da und ist jetzt live am Bremen 1 Telefon. Guten Morgen, Herr Krüthoff.
3: Schönen guten Morgen.
2: Was würde denn so ein massiver Stellenabbau für Emden und die Region bedeuten?
3: Also im Worst Case reden wir ja tatsächlich sogar über eine Werksschließung und das wäre natürlich fatal für Ostfriesland, denn dann gehen hier die Lichter aus. Ostfriesland, das haben Sie gerade richtig gesagt, ist abhängig von Volkswagen, von den Industriearbeitsplätzen und deswegen brauchen wir einen großen industriellen Arbeitgeber wie Volkswagen hier vor Ort.
1: Und deswegen versuchen Sie sich auch zu wehren mit allen Mitteln, die Sie haben. Sie haben gestern auf der Betriebsversammlung VW-Chef Blume eine Resolution des Stadtrates zum Erhalt des Werkes überreicht. Was glauben Sie, bringt das?
3: Na, er hat sich schon auch beeindruckt gezeigt von dieser Resolution und diese Resolution richtet sich nicht nur an den VW-Vorstand, sondern auch an die Europäische Union, an die Bundesregierung, an die Landesregierung. Ich glaube, wir müssen in Deutschland insgesamt wieder zu einer Industriepolitik kommen, die diesen Namen eben auch verdient. Und am Ende ist es natürlich nur ein Stück Papier, aber dahinter stehen 500.000 Ostfriesen und Ostfriesen, die Unsicherheit spüren im Moment und die sich Klarheit wünschen.
2: Diese Unsicherheit, was die Zukunft des Werks in Emden angeht, die gibt es ja eigentlich schon seit vielen Jahren, um nicht zu sagen seit Jahrzehnten. Wie belastend ist das eigentlich, dieses permanente Gefühl der Unsicherheit?
3: Das ist absolut belastend und das ist für die Wirtschaft insgesamt Gift. Ende 2024 hatten wir ja schon mal eine lange Phase der Unsicherheit. Ich sag mal, das wirkt sich auf. Es werden keine Grundstücke gekauft, man kauft keine Küche, man bestellt kein neues Auto. Also es merkt sogar der Bäcker um die Ecke tatsächlich. Und deswegen ist das Wichtigste, dass es schnell Klarheit gibt. Ich bin aber zuversichtlich, denn Volkswagen hat in der Vergangenheit immer gezeigt, dass sie das packen können. Und ich glaube hier an unsere Mannschaft in Emden.
1: Konkrete Aussagen gab es ja gestern wie an den anderen Standorten auch nicht, wie es in Emden weitergeht. Haben Sie trotzdem irgendwie ein Gefühl mitnehmen können aus dieser Betriebsversammlung gestern?
3: Na, die Lage ist schon sehr ernst. Also was mich sehr schockiert hat, ist, dass die Vereinbarung, die man Ende 2024 getroffen hat, jetzt nicht mehr gelten soll. Das wäre so, als wenn wir beide einen Vertrag machen und heute sage ich, tut mir leid, Rahmenbedingungen sind andere, Vertrag gilt nicht mehr, aber du hast nochmal die Chance, dich zu bewähren. Und diesmal kannst du mir auch vertrauen, dass wenn du die Ziele erreichst, dann geht's weiter. Und das hat mich tatsächlich sehr schockiert, weil ich finde, so geht man auch mit Menschen nicht um.
2: Emdens Oberbürgermeister Tim Krüthoff war das am Bremen 1 Telefon. Mit ihm haben wir über die aktuelle Situation des VW-Werks in Emden gesprochen. Das Werk steht vor einem massiven Stellenabbau, vielleicht sogar vor einer Schließung. Sie waren gestern dabei, als Konzernchef Oliver Blume zu Gast war.
1: Herzlichen Dank für Ihre Zeit.
3: Herzlichen Dank Ihnen.
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7:47 Uhr, der Bremen 1 Verkehrsservice. Aktuell Vorsicht bitte auf der A26 Hamburg Richtung Stade. Zwischen Stade Ost und Stade Süd befindet sich eine ungesicherte Unfallstelle. Und Vorsicht bitte auch auf der A28 Oldenburg Richtung Leer. Zwischen Oldenburg-Wechleu und Neuenkruge liegen Gegenstände auf der Fahrbahn.

0: Und wollen wir eine Runde Sasso Carta Forbici spielen?
1: Oder lieber Steen Papier Schar?
0: Oder Gavi Bavi Bo?
1: Oder Jan Gent? Sie merken schon, Rock Paper Scissors könnten wir auch noch sagen. Schnick Schnack Schnuck, Schere Stein Papier, wie man auch immer es nennen möchte. Das ist das Spiel, was viele von uns, ich glaube, durch die Kindheit begleitet hat. Und ich spiele es immer noch gerne, um Sachen auszuduellieren, wer zum Beispiel als nächstes das Wetter sprechen muss.
0: Das mache ja meistens ich.
1: Hast du ja auch oft verloren.
0: Und warum reden wir darüber? Weil heute ist der Welttag von Schnick, Schnack, Schnuck. Mhm. Und es gibt ja sogar, das finde ich wirklich verblüffend, Weltmeisterschaften im Schnick, Schnack, Schnuck. Wir sprechen heute noch mit jemandem, der diese Weltmeisterschaft einmal im Jahr organisiert. Und der kann uns ein bisschen mehr darüber erzählen und uns vielleicht auch verraten, mit welchem Trick man Schnick, Schnack, Schnuck immer gewinnt.
1: Komm, wir machen nochmal. Schnick, Schnack, Schnuck. Und schon wieder gewonnen.
0: Ich Stein.
1: Ich fange
0: oft mit Schere an. Das ist, glaube ich, ein Fehler.
1: Hab ich schon gemerkt.

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1: Mit Irene Lottes. Guten Morgen. Sturzflut. Vermisstenzahl in Himalaya-Region steigt. Landtagswahl. AfD wird in Umfragen in Sachsen-Anhalt klar stärkste Kraft. Antidiskriminierungsbeauftragte. Erster Wahlversuch in der Bürgerschaft scheitert. Das Wetter erst freundlich, später mehr Wolken, aber meist trocken bei bis zu 29 Grad. Nach der Sturzflut im Himalaya wird das Ausmaß der Katastrophe langsam klarer. Rettungskräfte kämpfen in der Region gegen Schlamm und Geröll und gegen die Zeit. Die Zahl der Toten ist noch nicht absehbar. Allein Nepal meldet bisher 162 Todesopfer. Nach offiziellen Angaben werden mehr als 1300 Menschen vermisst. Bilder und Videos aus dem Gebiet legen ein erschreckendes Ausmaß der Zerstörung nahe. Eva Lambi-Schmidt aus Shanghai dazu, was man bisher zur Lage in der Region weiß.
2: Ganze Ortschaften im Grenzgebiet von Nepal und China hat die Sturzflut unter Geröllmassen verschüttet. Das Ausmaß der Katastrophe wird erst mit den andauernden Rettungsmaßnahmen sichtbar werden. Für die Rettungskräfte ist es durch die zurückgebliebenen Schlammmassen schwer, an die verschütteten ranzukommen. Das Gebiet auf tibetischer Seite ist schwer zugänglich, inmitten des Himalaya-Gebirges in einer Höhe von mehr als 4000 Metern. Nach Angaben der US-Erdbebenwarte USGS hat ein Gletscherabbruch die Sturzflut ausgelöst. Die Warte hatte zunächst ein Erdbeben vermutet, hatte die gemessene seismische Aktivität dann aber auf die abgehende Lawine aus Eis und Geröll zurückgeführt.
1: Nach der Klausur der Bundesregierung wollen ab heute Mittag auch die Koalitionsfraktionen den weiteren Kurs abstecken. Die geschäftsführenden Vorstände der Unionsfraktion und der SPD-Fraktion treffen sich dafür in Münster. 2 Tage lang wollen sie da über die geplanten Reformen sprechen. Und mit der Reform der Renten- und Pflegeversicherung und der Einkommensteuer liegen da mehrere dicke Brocken auf dem Tisch. In 10 Tagen wählen die Menschen in Sachsen-Anhalt einen neuen Landtag. Zum ersten Mal könnte die AfD dort den Ministerpräsidenten stellen. In den aktuellen Umfragen liegt die Partei in jedem Fall weiter klar vorn. Markus Sambale aus Berlin hat die genauen Zahlen aus der neuen Erhebung von Infratest DIMAP im Auftrag der ARD.
3: Wenn diese Woche schon gewählt würde in Sachsen-Anhalt, dann käme die AfD auf 42%. Das ist ein leichter Zuwachs, nochmal im Vergleich zur letzten Umfrage von Ende Juli. Abgeschlagen dann die CDU, sie verliert etwas und käme nur noch auf 22%. Die Linke verliert ebenfalls etwas und fällt auf 11%. Ein bisschen zugelegt hat die SPD auf 8% und leicht gestiegen sind auch die Grünen auf 6%. An der 5%-Hürde scheitern würden nach dieser Umfrage das BSW mit 4 und die FDP mit 3%.
1: Bremen soll nach dem Willen der Regierungskoalition eine Antidiskriminierungsbeauftragte bekommen. Eigentlich hätte die Wahl in der bremischen Bürgerschaft eine Formsache sein sollen, war sie aber nicht. Die Koalition hat gestern keine Mehrheit für die Soziologin Defrimsel Deniz Nergis zusammenbekommen. Jetzt sollen die Abgeordneten Mitte September nochmal abstimmen. Die Einzelheiten von Hanna Agat.
4: Opposition und Koalitionspartner sprechen von einem erheblichen politischen Schaden. Emanuel Herold, Fraktionsvorsitzender der Grünen, teilte mit, die Abweichung in den eigenen Reihen seien inakzeptabel. Das sei eine große Belastung für diese Koalition. Die Opposition spricht von einer zerstrittenen Regierung. Die CDU-Vorsitzende Wiebke Winter erklärte, mit der gescheiterten Wahl habe die Koalition das wichtige Thema Antidiskriminierung beschädigt. Die CDU ist gegen eine Antidiskriminierungsstelle. Aus ihrer Sicht gibt es bereits genug Anlaufstellen. Der Fraktionsvorsitzende Jan Timke von Bürger in Wut sieht das ähnlich. Der Posten sei überflüssig und teuer. Dass die Koalition keine Mehrheit in den eigenen Reihen bekommen habe, zeige die tiefe Zerstrittenheit von SPD, Grünen und Linken. So Timke.
1: Es gibt Unzufriedenheit in der Stadtbürgerschaft und zwar mit sich selbst. Fraktionsübergreifend fordern Abgeordnete der bremischen Bürgerschaft eine Reform der Geschäftsordnung für die Stadtbürgerschaft. Auslöser ist die Sitzung am Dienstag, denn da wurde über keinen einzigen Antrag abgestimmt, weil die Aktuelle Stunde so viel Zeit gekostet hat, dass danach schon Feierabend war. Birgit Sagemann war dabei.
5: Gleich 5 Fraktionen hatten Themen für die Aktuelle Stunde eingereicht. Ob das aber alles so aktuelle Themen und wichtige Debatten waren, dass sie zwingend jetzt in dieser Form stattfinden mussten, darüber gehen die Meinungen auseinander. Christdemokrat Heiko Strohmann spricht vom schrecklichsten Parlamentstag in seinen 27 Jahren als Abgeordneter.
6: Wir sind hier in einem Parlament, um Probleme für die Menschen zu lösen. diese Laberrunden, das müssen wir wirklich einstellen, da müssen wir uns alle disziplinieren, weil wir sonst uns selber in Frage stellen, warum wir hier eigentlich in diesem Parlament sitzen.
5: Auch andere wie der grüne Bürgerschaftsvizepräsident Ralf Sachse oder linken Fraktionschef Nelson Janssen fordern Konsequenzen. Denn Beschlüsse werden in Aktuellen Stunden nicht gefasst. Weil die aber immer mehr Raum einnehmen, bleiben viele Anträge auf der Strecke. Die Bürgerschaft schiebt inzwischen einen Berg unerledigter Themen vor sich her. Janssen fordert deshalb eine andere Gewichtung. Weniger Zeit für allgemeine Aussprachen, mehr Zeit für Tagesordnungspunkte, bei denen es um konkrete Entscheidungen geht. Spätestens zur nächsten Legislaturperiode brauche es Reformen. Bürgerschaftspräsidentin Antje Grother sagt dazu:
7: Ich würde mir auch wünschen, wir würden es etwas anders hinkriegen. Aber ich greife der Diskussion der Fraktionen nicht vor.
1: Weitere Meldungen aus Bremen, Bremerhaven und Niedersachsen hat jetzt Elke Küster.
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8: In Bremen und Bremerhaven gelten ab dem nächsten Jahr mehr Rauchverbote. Mit den Stimmen der rot-grün-roten Koalition hat die Bürgerschaft ein Nichtraucherschutzgesetz beschlossen. Danach darf an überdachten Bus- und Bahnhaltestellen nicht mehr geraucht werden, ebenso in der Außengastronomie von Freizeiteinrichtungen und Krankenhäusern. Das Gesetz gilt auch für E-Zigaretten und Cannabisprodukte. Die Opposition spricht von einem zu starken Eingriff in die persönliche Freiheit der Bürger und warnt vor mangelnden Kontrollen. Bremens Bürgermeister Andreas Bovenschulte hat bei den Drone Days in Bremen mehr Tempo und eine bessere Abstimmung beim Schutz vor Drohnen angemahnt. Statt getrennter Verantwortungen von Bundeswehr, Polizei und privaten Betreibern brauche es gemeinsame Lagebilder, Standards und geschultes Personal, sagte Bovenschulte am ersten Tag des Fachtreffens in Bremen. Heute gehen die Drone Days am Flugplatz Oldenburg-Hatten weiter. In Bremerhaven wird am Nachmittag das 70-jährige Bestehen des Sinti-Platzes gefeiert. An dem Platz im Stadtteil Lehe haben mehrere Generationen von Sinti-Familien gelebt, anfangs überwiegend in Wohnwagen. Zum Jubiläum wird ein Gedenk- und Informationsschaukasten enthüllt. Bei der Veranstaltung spricht auch der designierte Oberbürgermeister von Bremerhaven, Martin Gündner.
1: Und jetzt zum Sport in der Rundschau mit Axel Posizki. Nach 2 Siegen zum Auftakt der Tischtennis-Bundesliga mussten die Profis von Werder Bremen gestern ihre erste Niederlage einstecken. In eigener Halle haben die Bremer gegen Borussia Düsseldorf mit 0:3 verloren. Axel, das hört sich ja recht deutlich an. War Werder da chancenlos?
9: Ja, eine Chance hat man ja eigentlich irgendwie immer. Aber zur Wahrheit gehört auch, Düsseldorf war in Bestbesetzung angereist. Das heißt auch, Superstar Fan Sendong stand an der Platte. Der chinesische Olympiasieger sorgte für Festtagsstimmung in der ausverkauften Klaus-Dieter-Fischer-Halle. Allein 300 chinesische Fans waren dabei und sahen einen ungefährdeten Sieg ihres Idols. Am Ende war Düsseldorf gestern einfach eine Hausnummer zu groß, so Werder-Trainer Christian Tamasch.
10: Dann haben wir nicht geschafft, auch wirklich auf der Höhe zu sein. Gegen so eine Mannschaft zu bestehen oder gut zu spielen oder Punkte zu holen, musst du als Werder Bremen, als unsere Mannschaft, auf dein Limit gehen und das Limit zeigen. Und das haben wir heute nicht über die ganzen 3 Spiele gezeigt.
9: Ein anderer Werder-Trainer war gestern Nachmittag am Spätnachmittag bei uns zu Gast. Daniel Thun nämlich war bei Bremen 1 im Studio. Er sprach über den Bundesliga-Start am Sonntag in Freiburg, machte deutlich, dass Werder auf dem Transfermarkt noch aktiv werden wird, und zwar in beide Richtungen, und formulierte das Saisonziel.
11: Unser Ziel muss es einfach sein, möglichst schnell einfach diese ominösen 40 Punkte einzusammeln, im besten Fall sogar mehr als 40 zu holen, nichts mit dem Abstiegskampf dann einfach auch zu tun haben zu wollen und dann natürlich ein gesicherter Mittelfeldplatz.
9: Werders Gegner am Sonntag spielt heute Abend übrigens um den Einzug in die Conference League. Der SC Freiburg empfängt ab 18.45 Uhr die Mannschaft von Motherwell FC. Das Hinspiel hatten die Freiburger in Schottland mit 3:1 gewonnen.
1: Das war's vom Sport und das war die Rundschau mit Irene Lottes.
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12: 15 Grad sind es aktuell in Bremen, 16 Grad in Bremerhaven, 15 Grad in Oldenburg, 14 Grad in Diepholz. Heute ist es erst freundlich, im Verlauf gibt es dann von Westen her immer mehr Wolken und eine etwas steigende Schauer- und Gewitterneigung. Was das im Einzelnen bedeutet, wird uns gleich unser Wetterexperte erklären. Höchstwerte heute zwischen 24 und 29 Grad.
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13: Da haben wir es 8:09. Vorsicht bitte auf der A1 Hamburg Richtung Bremen. Zwischen Hittfeld und Dibbersen befindet sich eine ungesicherte Unfallstelle. A1 Osnabrück Richtung Bremen zwischen Bremen-Brinkum und Hemelingen. 4 Kilometer stockender Verkehr vor der Baustelle. A27 Bremen Richtung Bremerhaven. Zwischen Bremerhaven Süd und Bremerhaven Geestemünde. 3 Kilometer stockender Verkehr im Baustellenbereich. Und nochmal ein Hinweis für Bremen. Die Münchner Straße ist in Höhe Parallelweg wegen einer Baustelle bis Freitag Mitternacht gesperrt.
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14: Guten Tag.
13: Das ist ein bisschen voreilig, meinst du nicht?
14: Wieso?
13: Ich meine, wir haben es 8 Uhr und jetzt 10 Minuten.
14: Ich wünsche ja, dass es ein guter Tag wird.
13: Dann ergänze ich voller Freude, sag guten Morgen und fasse zusammen Moin.
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0: Nickelback mit How You Remind Me hier bei Bremen 1 um 17 nach 8. Da kommt übrigens bald was. Am 30. Oktober kommt ihr neues Album.
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2: Ja, das wollen wir besprechen mit unserem Wetterexperten Peter Schwarz. Peter, irgendwie habe ich das Gefühl, das Wetter will uns heute so ein bisschen austricksen, denn zu 90% denkt man ja, ach, was ein schöner Tag. Aber dann plötzlich.
3: Ja, da kommt auch was, da ist was im Busch. Wir merken schon, das ist ziemlich schwüle Warmluft, die da uns herankommt. Die Temperaturen, die steigen auch am Nachmittag auf den Inseln. Geht es noch gemäßigt so mit 24 Grad. Ansonsten an der Küste war 26, im Binnenland 27 bis 29 Grad. Der Sommer haut also nochmal auf die Pauke. Allerdings so ganz reinrassig sonnig ist es nicht. Wir bekommen von Westen immer mehr Wolken im Laufe des Tages. Und vereinzelt ist dann gerade so Richtung Niederlande rüber auch schon mal ein Schauer oder Gewitter möglich. Das meiste spart sich allerdings diese Gewitterfront für die Nacht auf. Da überquert

0: Wolkenlücke zu erhaschen, wird wahrscheinlich eher schwierig sein, aber den Unverzagten, die können es ja probieren. Morgen ziehen dann diese Gewitter erstmal ab, dann wird es zeitweise durchaus freundlich, aber am Nachmittag und Abend kann es dann nochmal losgehen und wieder schütten. Auch ein paar Gewitter können dabei sein. Es wird nicht mehr so warm mit 22 bis 25 Grad. Die Warmluft ist dann also wieder raus und am Wochenende beruhigt sich das Wetter etwas. Am Samstag haben wir noch zahlreiche Schauer, die werden aber eher, sagen wir mal so, von der mäßigen Kategorie sein. Und am Sonntag sind es nur noch einzelne, da kommt die Sonne etwas häufiger raus. Allerdings haben wir dann ruppigen Südwestwind und die Temperaturen steigen noch auf 21 bis 24 Grad.
1: Vielen Dank an unseren Wetterexperten hier bei Bremen 1, Peter Schwarz.
2: Und Höhepunkt Mondfinsternis 6.13 Uhr. So, jetzt nochmal nachgeguckt, damit ich Sie hier nicht verwirre, sondern informiere. Danke an Peter.

0: Schönen guten Morgen hier bei Bremen 1. Also was Essen, so fertiges Essen nach Hause bestellt, habe ich mir schon mal. Hast du dir schon mal Einkauf nach Hause schicken lassen?
1: Ja, manchmal mache ich das. Dann finde ich das irgendwie ganz bequem, dass man so in der App so anklickt, das brauche ich, das brauche ich, das. Und dann kommt nach 20 Minuten einer und bringt einem das. Ich finde das irgendwie manchmal, ich mache es wirklich nicht oft, ganz angenehm.
0: Es gibt ja ganz unterschiedliche Anbieter, Picknick zum Beispiel, Volt, Flink, Rewe macht es auch. Flink hat jetzt eine Statistik herausgebracht, was die Leute im Sommer 26 am meisten bestellt haben. Was glaubst du?
1: Also Getränke ist immer praktisch, muss man nicht selber schleppen. Mhm. Deswegen würde ich als erstes mal tippen Getränke. Mhm. Dann ist es möglicherweise Toilettenpapier, weil es den Leuten immer noch unangenehm ist, mit 8 Rollen Klopapier durch die Innenstadt zu laufen.

0: Witzig, das habe ich überwunden. Nein, das ist auch nicht.
1: Dann weiß ich es nicht.
0: Eis.
1: Ah, natürlich.
0: Natürlich.
1: Habe ich auch schon gemacht. Ja, natürlich.
0: Jede dritte Bestellung war ein Eis. Wunderbar. Übrigens, Magdeburg liegt beim Eiskonsum vorne. Berlin ganz hinten, warum auch immer. Wahrscheinlich gibt es da eine Eisdiele an jeder Ecke. Kannst einfach rausgehen und musst den dir nicht liefern. In Kiel isst man gerne Snickers. In München Proteineis. Hamburg liegt Langnese vorne. Bremen ist leider nicht erhoben. Sonst hätte ich Ihnen das auch noch mit rein gemacht. Da ist es ganz gut. Und sonst Getränke passen. Natürlich Bier gerne zur Grillsaison, ne, lässt man sich schnell mal liefen. Und das meistbestellte Sommergemüse, kann ich dir noch sagen? Na, was glaubst du? Wir dürfen gerne mitraten.
1: Ich wüsste nicht mal, was ein Sommergemüse ist.
0: Naja, was man gerne, ein Wintergemüse ist zum Beispiel Grünkohl.
1: Okay.
0: Und ein Sommergemüse ist zum Beispiel die Gurke. Schön erfrischend, hoher Wasseranteil im Sommer, naheliegend. Und wieder was gelernt. Können wir morgen als Frage im Becherwisser-Quiz um kurz nach 7
1: nehmen. Das beliebteste Sommergemüse.
0: Ja, genau. Können Sie sich schon mal notieren, Gurke.

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7: Mit Elke Küster. Guten Morgen. Die Sturzflut im Grenzgebiet zwischen Nepal und Tibet hat eine Spur der Zerstörung hinterlassen. Schlamm- und Geröllmassen rissen Häuser, Straßen und Brücken mit sich. Wie viele Menschen ums Leben gekommen sind, ist noch unklar. Mehr als 1.300 Menschen werden im Himalaya vermisst, darunter viele Touristen. Nach der Klausur der Bundesregierung wollen ab heute Mittag auch die Koalitionsfraktionen den weiteren Kurs abstecken. Die Fraktionsspitzen von Union und SPD treffen sich in Münster. Es geht um die anstehenden Reformen, zum Beispiel bei der Rente und der Pflegeversicherung. Und jetzt Meldungen aus Bremen, Bremerhaven und Niedersachsen.
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7: Nach der Sitzung der Stadtbürgerschaft in Bremen vor 2 Tagen wird über eine neue Geschäftsordnung diskutiert. Gleich 5 Fraktionen hatten bei der Sitzung Themen für eine Aktuelle Stunde eingereicht. Die dauerte dann am Ende so lange, dass für die eigentlich angesetzten Tagesordnungspunkte keine Zeit mehr blieb. Abgeordnete aus mehreren Fraktionen fordern jetzt neue Regeln. Bürgermeister Andreas Bovenschulte hat bei den Drone Days in Bremen eine bessere Abstimmung beim Schutz vor Drohnen angemahnt. Statt getrennter Verantwortungen, etwa von Bundeswehr und Polizei, brauche es gemeinsame Lagebilder, Standards und geschultes Personal, sagte Bovenschulte am ersten Tag des Fachtreffens in Bremen. Heute gehen die Drone Days am Flugplatz Oldenburg-Hatten weiter. Im Landkreis Osnabrück ist bei der Kartoffelernte eine Bombe aus dem Zweiten Weltkrieg aufgetaucht. Auf einem Hof in Ankum lief der Blindgänger unbemerkt durch die Sortier- und Waschanlage. Erst auf dem Förderband wurde die 40 cm große Splitterbombe entdeckt. Der Kampfmittelräumdienst drückte an und sprengte sie. Das waren Nachrichten mit Elke Küster.
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8: Ja, 17 Grad sind es aktuell in Bremen, 17 Grad auch in Bremerhaven, in Oldenburg 16 Grad, 15 Grad sind es in Diepholz und der Tag ist meistens gut heute. Freundlich, sonnig, trocken, lockere Bewölkung, die im Verlauf des Tages ein bisschen zunimmt. Warm wird es auch, 24 Grad maximal an der Küste, 29 im Binnenland. An der Küste ist es allerdings schon recht windig mit zum Teil starken Böen. Und dann irgendwann am späten Abend in der Nacht wird es richtig gewittrig. Da kann es zum Teil punktuell auch sehr heftige Gewitter geben. Also all das hat dieser Tag für uns vorbereitet.
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9: Ich habe ein paar aktuelle Meldungen nicht vorbereitet, sondern nur zu verlesen um 8.33 Uhr. 5 Stück sind es. A1 Osnabrück Richtung Bremen zwischen Bremen-Brinkum und Hemelingen. 4 Kilometer stockender Verkehr vor der Baustelle. A1 Bremen Richtung Hamburg zwischen Horster Dreieck und Harburg. 3 Kilometer stockender Verkehr. A27 Bremen Richtung Bremerhaven zwischen Bremerhaven Süd und Bremerhaven Geestemünde. 3 Kilometer stockender Verkehr im Baustellenbereich. A28 Bremen Richtung Oldenburg zwischen Oldenburg-Osternburg und Oldenburg Eversten, 4 Kilometer stockender Verkehr. Und Bremen, die Münchner Straße ist in Höhe Parallelweg wegen einer Baustelle bis Freitag Mitternacht gesperrt. Trotz allem gute Fahrt.
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9: Ach ja, herrlich, herrlich. Ich habe ja früher in meinem früheren Leben, als ich noch nicht in Bremen war, gerne meine Zeit in so Ratssitzungen verbracht in unterschiedlichen Kommunen.
8: Gerne?
9: Ja, ich fand es schon amüsant. Das ist ja sowas wie ein aktuelles Schauspiel. Du brauchst keine Theaterkarte zu kaufen, kannst du gucken, wie politische Entscheidungen entstehen. Okay. Was aber sich überall durchzieht, ist, es ist oft zäh, langatmig und man kommt gar nicht so schnell zu Ergebnissen.
8: Es wird zu viel geredet und zu wenig gehandelt. Ist auch gerade ein Vorwurf gegen die bremische Bürgerschaft. Das wollen wir uns gleich nochmal in Ruhe erzählen lassen, warum es zu diesem Vorwurf gekommen ist.
9: Schönen guten Morgen.
8: Guten Morgen.
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1: Bremen gefällt mir, ja. Die Leute sind offen, nett. Es ist alles sehr schön fußläufig zu erreichen. Sehr schöne Innenstadt mit gigantischen Gebäuden. Ja. Das Meer ist nicht weit weg. Ja, hat Freiheitsfeeling. Gefällt mir, ja.

0: Schönen guten Morgen an diesem 27. August. Ja, wenn Sitzungswoche in der bremischen Bürgerschaft ist, da sind wir natürlich mit dabei. Die Vorstellung von uns auch als Bürgerinnen und Bürger ist ja, wenn man sich da trifft, da werden natürlich drängende politische Themen besprochen.
1: Genau.
0: Und hoffentlich natürlich auch Entscheidungen gefällt. Aber das ist wohl nicht immer so, in dieser Woche eher so weit gefehlt.
1: Ja, am Dienstag zum Beispiel gab es eine Fragestunde, eine Abstimmung über Themen ohne Aussprache und die Aktuelle Stunde, und das war dann schon alles. Sämtliche Anträge auf der Tagesordnung fielen einfach hinten runter, weil, das muss man auch verstehen, da war es schon kurz vor 19 Uhr, also Feierabend.
0: Tja.
1: Jetzt fragt man sich, wird da möglicherweise zu viel geredet? Fraktionsübergreifend werden jetzt Forderungen laut, aus einem Sitzungstag wie dem am vergangenen Dienstag Lehren zu ziehen. Und für Bremen 1 berichtet Birgit Sagemann mit selbstkritischen Stimmen aus der Bürgerschaft.
2: Das war wirklich nicht schön. Die Stadtbürgerschaft und der Landtag sind die Herzkammern der Demokratie. Und diese Herzkammern hatten Herzflimmern.
3: Sagt der grüne Bürgerschaftsvizepräsident Ralf Sachse. Heiko Strohmann, seit 27 Jahren Abgeordneter der CDU in der bremischen Bürgerschaft, wird noch deutlicher.
4: Das war für mich der schrecklichste Parlamentstag. Einem Parlament nicht würdig. Und wir müssen unsere Geschäftsordnung massiv ändern.
3: Gleich 5 Fraktionen hatten Themen für die Aktuelle Stunde eingereicht. Es ging zum Beispiel um die Drogenszene in der Neustadt, um den Christopher Street Day oder um den Schutz von Mietern. Ob das alles aber so aktuelle Themen und wichtige Debatten waren, dass sie zwingend jetzt in dieser Form stattfinden mussten, darüber gehen die Meinungen auseinander. Linken-Fraktionschef Nelson Janssen.
5: Wenn man 5 Debatten nacheinander hat, ohne Beschlussfassung über einen konkreten Vorschlag, dann ist die Stadtbürgerschaft eigentlich am Rande der Arbeitsfähigkeit angelangt.
3: Denn auch wenn es Aktuelle Stunde heißt, ist die nicht auf 60 Minuten beschränkt. Gibt es mehr als ein Thema, hat jede Fraktion 20 Minuten Redezeit. Da kommt in der aktuellen Zusammensetzung des Parlaments mit 6 Fraktionen und einer parlamentarischen Gruppe schnell viel Zeit zusammen. Und dann soll ja auch noch der Senat zum jeweiligen Thema Stellung nehmen. Viele reden, aber Beschlüsse werden in Aktuellen Stunden nicht gefasst. Linken-Fraktionschef Nelson Janssen fordert deshalb eine andere Gewichtung.
5: Eine Reform, um die Zeit zu begrenzen, die wir für allgemeine Aussprachen verwenden, um dann wieder zu den Tagesordnungspunkten zu kommen, wo es ganz konkret auch Entscheidungen braucht.
3: Denn kurz vor Ende der Legislaturperiode schiebt die Bürgerschaft einen Berg unerledigter Anträge vor sich her. Manche sind deutlich älter als ein Jahr. In anderen Parlamenten ist die Gesamtredezeit abhängig von der Größe der Fraktion. In Bremen nicht, so Bürgerschaftspräsidentin Antje Grother, SPD.
6: Weil wir sagen, jede Fraktion ist in der bremischen Bürgerschaft gleich viel wert. Und deswegen bekommt jede Fraktion dieselbe Redezeit, egal ob es 5 Mitglieder sind oder ob es 26 sind.
3: Niemand muss sich aber ja zu jedem Thema äußern und die Redezeit ausschöpfen, so Grother. Mehr Selbstdisziplin in puncto Redezeit ist das eine, weniger taktische Spielchen eine andere Möglichkeit. Denn das Instrument der Aktuellen Stunde werde manchmal auch missbraucht. Und zwar von allen, sagt CDU-Mann Heiko Strohmann.
4: Wir müssen uns vielleicht angewöhnen, dass man nicht Aktuelle Stunde dann auch noch schnell einreicht, um dem anderen Redezeit von seinem Thema zu nehmen. Diese Laberrunden, das müssen wir wirklich einstellen, da müssen wir uns alle selbst verpflichten.
3: Aber der Bürgerschaftswahlkampf beginnt. Aktuelle Stunden sind eine einfache Möglichkeit, ein Thema zu setzen. Und es gibt auch eine Art Zugzwang, sagt Linken-Fraktionschef Nelson Janssen.
5: Man kann natürlich auch als einzelne Fraktion nicht sagen, wir sind die Einzigen, die keine Macht, dann kommt man halt nicht vor. Das ist so ein bisschen das Problem, auf das wir zusteuern.
3: Er hält es deshalb für sinnvoll, die Anzahl der aktuellen Stunden zu begrenzen. Auf jeden Fall müsse es eine Reform geben.
5: Ob das in dieser Legislatur noch gelingen kann, weiß ich nicht, aber im Übergang zur nächsten braucht es das dringend.
0: Ja, müsste man eine Entscheidung für treffen. Ne? Vielleicht sollte man die Aktuelle Stunde einfach nach hinten packen, dass man erst die Themen auf der Tagesordnung behandelt. Aber
1: nachher, nicht komisch.
0: Ja, nachher kommt die nicht ran, die Aktuelle Stunde. Das würde ja gar nicht gehen. Vielen Dank an Birgit Sagemann für den Einblick in das politische Geschehen dieser Stadt und des Landes.

0: Was denn?
1: Was da gestern los war? Peterswerder hier in Bremen. Das war so ein bisschen wie so ein Megakonzert, wenn Robbie Williams, Bruce Springsteen oder Madonna auftreten. Nach wenigen Minuten waren alle Tickets weg, in diesem Fall 20, und die Halle bebte.
0: Ja, es geht aber um Tischtennis, denn gestern Abend spielte Werder Bremen in der Tischtennis-Bundesliga gegen Borussia Düsseldorf. Und die haben ja ihr Riesentalent, den mehrfachen Weltmeister Fan Chengdong. Und mit dem sind sie nach Bremen gekommen. Und für diesen Mann reisten sogar Fans wie Niho und Freunde von ihr sogar aus China in ihrem Jahresurlaub extra nach Bremen in die Klaus-Dieter-Fischer-Halle.
2: Er spielt jetzt ja für die deutsche Bundesliga und deshalb kann man ihn jetzt hauptsächlich nur in Deutschland sehen. Und viele Fans sind extra nach Deutschland gekommen. Nur um ihn zu sehen.
1: Das ist der Wahnsinn, ne? Gut 300 sollen da gewesen sein, ne? Niho kann übrigens so gut Deutsch, weil sie die Sprache in ihrer Heimat studiert. Werder Bremen hat das Spiel, naja, wir haben es schon gehört, gegen Düsseldorf leider verloren. Vielleicht lag es an dem Riesentalent und mehrfachen Weltmeister. Und die Freunde von Niho, die reisen ihrem Idol weiter hinterher. Die sind nicht nur nach Bremen gekommen.
2: Sie fahren noch nach Nürnberg, genau. Und im September guckt sie auch das Spiel in Düsseldorf noch einmal. Nach September-Spiel fahren sie wieder nach China zurück.
0: Ja, aber einen Wermutstropfen gab es doch. Leider war keine Zeit mehr für Autogramme.
2: Wir schätzen, dass das jetzt ein bisschen schwierig ist, ein Autogramm zu bekommen. Ja, wir würden uns alle super freuen, wenn wir einen kriegen würden.
1: Ja, verrückt,
0: hat
1: oder?
0: Hat nicht geklappt.
1: Hat nicht geklappt, ne? Da denkt man, in der Tischtennis-Bundesliga muss doch möglich sein, ein Autogramm zu kriegen. Aber wenn man so ein Riesenstar ist, dass die Fans sogar stundenlang im Flugzeug sitzen,
0: Wahnsinn,
1: um sich
0: oder?
1: Zu sehen. Wahnsinn.
0: Fan
1: also, Chengdong. War richtig was los gestern.

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1: Mit Elke Küster, guten Morgen. Vermisstenzahl nach Sturzflut im Himalaya steigt. RKI meldet jetzt 15.800 Hitzetote in diesem Sommer. Bremer Parlamentsabgeordnete fordern neue Regeln für Sitzungen. Das Wetter: viel Sonne, später mehr Wolken, aber meist trocken, bis 29 Grad. Die Sturzflut im Grenzgebiet zwischen Nepal und Tibet hat eine Spur der Zerstörung hinterlassen. Mehr als 1.300 Menschen gelten aktuell als vermisst. 165 Todesopfer sind bislang bestätigt. Die Such- und Rettungsaktionen gehen weiter. Lina Bodewein berichtet.
2: Vor allem Touristen, die in der Himalaya-Region im Norden von Nepal unterwegs waren, werden vermisst. Als die Flutwelle sich durch die Täler stürzte, wurden Menschen, Autos, Häuser mitgerissen, mindestens 19 Brücken weggespült und 13 Wasserkraftwerke zerstört. Die Ursache für die Sturzflut sehen Forschende in einem Gletscherabsturz. Eine riesige Eismasse sei hunderte Meter herabgestürzt und hätte dadurch eine Lawine aus Eis und Geröll in Gang gesetzt.
1: In diesem Jahr sind in Deutschland bis Mitte August etwa 15.800 Menschen durch Hitze gestorben. Das ist die aktuelle Schätzung des Robert-Koch-Instituts. Allein 9.600 der Todesfälle entfielen auf die Extremhitze Ende Juni. Es sind deutlich mehr Hitzetote als in den vergangenen Jahren. Betroffen sind vor allem ältere und vorerkrankte Menschen. Anderthalb Wochen vor der Landtagswahl in Sachsen-Anhalt sind die Spitzenkandidaten am Abend in einer Fernsehdebatte aufeinander getroffen. Viele Themen in der MDR-Wahlarena hatten einen bundespolitischen Bezug, wie Uli Wittstock aus Magdeburg berichtet.
3: AfD-Herausforderer Siegmund warf Ministerpräsident Schulze von der CDU vor, an den Interessen des Volkes vorbei zu regieren. Schulze hingegen kritisierte, die AfD setze im Wahlkampf auf unrealistische Versprechen. Im zweiten Teil der Debatte kamen dann die übrigen Landtagsparteien, Linke, SPD, Grüne, FDP hinzu, sowie auch noch das BSW. Und dabei zeigte sich dann eine ziemliche Einigkeit zwischen den Parteien jenseits von AfD und BSW.
1: Fraktionsübergreifend fordern Abgeordnete der bremischen Bürgerschaft eine Reform der Geschäftsordnung für die Stadtbürgerschaft. Auslöser dafür war die Parlamentssitzung am Dienstag. Da wurde über keinen einzigen Antrag debattiert und abgestimmt, weil die Themen der Aktuellen Stunde so viel Raum einnahmen. Aus der Regionalredaktion Buten und Binnen, Birgit Sagemann.
4: Gleich 5 Fraktionen hatten Themen für die Aktuelle Stunde eingereicht. Ob das aber alles so aktuelle Themen und wichtige Debatten waren, dass sie zwingend jetzt in dieser Form stattfinden mussten, darüber gehen die Meinungen auseinander. Christdemokrat Heiko Strohmann spricht vom schrecklichsten Parlamentstag in seinen 27 Jahren als Abgeordneter. Er fordert mehr Selbstdisziplin. Auch andere wie der grüne Bürgerschaftsvizepräsident Ralf Sachse oder linken Fraktionschef Nelson Janssen fordern Konsequenzen. Denn Beschlüsse werden in aktuellen Stunden nicht gefasst. Weil die aber immer mehr Raum einnehmen, bleiben viele Anträge auf der Strecke. Die Bürgerschaft schiebt inzwischen einen Berg unerledigter Themen vor sich her.
1: Im Landkreis Osnabrück ist bei der Kartoffelernte eine Bombe aus dem Zweiten Weltkrieg aufgetaucht. Auf einem Hof in Ankum lief der Blindgänger unbemerkt durch die Sortier- und Waschanlage. Erst auf dem Förderband wurde die 40 cm große Splitterbombe entdeckt. Der Kampfmittelräumdienst rückte an und sprengte sie. Das waren Nachrichten mit Elke Küster.
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5: 17 Grad in Bremen Nord, 17 Grad in Bremerhaven, 16 Grad aktuell in Oldenburg, 17 sind's in Cuxhaven. Und im Großen und Ganzen ist das ja heute erstmal ein freundlicher Tag. Es ist sonnig, es ist trocken. Es gibt nur eine lockere Bewölkung, die zwar im Verlauf des Tages zunimmt, aber man könnte fast den ganzen Tag überdenken, och, ist doch ein schöner Tag. Und dann am späten Abend, dann kommen plötzlich die Gewitter, die zum Teil punktuell auch sehr heftig ausfallen können. Da haben wir die Höchsttemperatur von 29 Grad aber längst hinter uns.
6: Hast du mal überlegt, ein Buch zu schreiben, so ein Thriller oder so?
5: Ja,
6: Wetter als Thema. Ja, genau.
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6: 9:04, eine Gefahrenmeldung aktuell reingekommen für die A27 Cuxhaven Richtung Bremerhaven. Zwischen Nordholz und Neuenwalde liegen Gegenstände auf der Fahrbahn. Fahren Sie dort bitte ganz besonders vorsichtig, damit Ihnen nichts passiert. A1 Osnabrück Richtung Bremen, zwischen Bremen-Brinkum und Hemelingen 4 Kilometer stockender Verkehr vor der Baustelle. A1 Bremen Richtung Hamburg, zwischen Horster Dreieck und Harburg 3 Kilometer stockender Verkehr. A28 Bremen Richtung Oldenburg, zwischen Oldenburg-Osternburg und Oldenburg-Eversten 4 Kilometer stockender der Verkehr. Und ein Hinweis für Bremen, die Münchner Straße ist in Höhe Parallelweg wegen einer Baustelle bis Freitag Mitternacht gesperrt.
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6: Ich glaube, es steht 4-0, oder? Wollen wir nochmal? Schnick, schnack, schnuck?
7: Ich spiele aber lieber Sasso Carta Forbici.
6: Mach das.
7: Sasso Carta Forbici. Oh, beide Schere, das geht nicht.
6: Nee, das geht nicht. Aber du nimmst immer Schere. Du bist ja wirklich leicht zu durchschauen. Bisher habe ich immer gewonnen, weil er immer Schere
7: nimmt. Oh, jetzt setzt du mich aber unter Druck. Sasso Carta Forbici. Wieder Schere. Komm, lass uns abbrechen. Heute ist nämlich der internationale Schere-Stein-Papier-Tag. Und es gibt ja sogar Weltmeisterschaften. Und der Mann, der diese Weltmeisterschaft ausrichtet, ist gleich live am Bremen 1 Telefon. Vielleicht kann er mir Tipps geben.
6: Ich glaube, er sollte.
7: Ich gewinne gegen dich nie einmal noch. Komm.
6: Na komm, jetzt habe ich dir aber wirklich eine Chance gegeben.
7: Schnick, schnack, schnuck. Ich habe Papier, Sie Schere. Das macht keinen Sinn.
6: Vielleicht auch ein Tipp für Sie, weil dieses Spiel können wir alle immer mal spielen. Ein bisschen Lachen kann uns gut tun in diesen Zeiten. Lassen Sie es uns zusammen machen.
7: Sasso Carta Forbici heißt es übrigens in Italien. Wollte ich nur noch mal
6: ergänzen. Gut, dass du es gesagt hast. Ja. Niemand hätte das erkannt. Ja, guten Morgen.
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6: Dann muss man Moin Giorno sagen, ne?
7: Ja. Nein.
6: Gut, moin.

0: So, dass es endlich mal eine Sportart, bei der auch ich mitmachen kann, ohne vor Erschöpfung umzufallen. Heute, hier ist übrigens Bremen 1, ist nämlich der internationale Schere-Stein-Papier-Tag. Man könnte auch sagen Schnick-Schnack-Schnuck. Kennt eigentlich jedes Kind und das ist ja im Grunde ideal, um eine Entscheidung zu fällen oder einfach auch nur so aus Spaß das zu spielen.
1: Und auch wenn Juck die körperlichen Voraussetzungen hat, so richtig am Gewinnen war er bei unseren Testspielreihen heute Morgen noch nicht so ganz erfolgreich. Deswegen holen wir uns mal ein paar Tipps und lassen uns mehr über die Begeisterung für Schnick-Schnack-Schnuck anstecken. Von Muharrem Zain, genannt Muka. Er organisiert nämlich eine Weltmeisterschaft, sogar sowas gibt es. In Köln findet sie statt, viele Termine vorab. Auch in München wird gespielt um Weltcup-Punkte. Der Mann kennt sich also aus und ist jetzt bei uns am Bremen 1 Telefon. Schönen guten Morgen.
2: Guten Morgen.
1: Schere, Stein, Papier. Manche spielen auch mit Brunnen. Warum ist der indiskutabel, dieser Brunnen bei einer WM?
2: Ja, weil wir festgestellt haben, dass die Mehrheit der Bevölkerung es ohne Brunnen präferiert, weil sie das Gefühl haben, dass der Brunnen unfair sei, weil Brunnen zweimal gewinnt. Aber das ist ein Trugschluss. Papier gewinnt auch zweimal. Von daher stimmt eigentlich die Aussage, nicht die Vermutung, Annahme.
0: So, und jetzt richtet ihr ja tatsächlich eine Schnick-Schnack-Schnuck-Weltmeisterschaft aus. Kommen denn da auch wirklich Teilnehmer aus, keine Ahnung, Italien oder Korea zu dieser WM?
2: Nein, das natürlich nicht. Sie sind herzlichst eingeladen. Aber das findet bisher noch nicht statt. Das ist momentan nur auf dem deutschen Raum gerade, so in München und Köln ausgerichtet. Manche treten dann für irgendwelche Länder an, aber das ist mehr so Spaßgeschichte, was die Weltmeisterschaft anbetrifft.
1: Ach herrlich, aber der Spaß geht schon viele, viele Jahre. Ihr habt offiziell im April 2013 angefangen. Wie müssen wir uns das eigentlich vorstellen? Wie läuft so eine Weltmeisterschaft im Schnick-Schnack-Schnuck?
2: Genau, also an dem Abend kommen dann ca. 150 Leute und die spielen im Vorfeld in den Gossen Games untereinander Warm-ups und so weiter. Und dann gibt es dann irgendwann die Bewerbung für das Turnier. Wir haben eine eigene Spielwährung und die 64 höchsten Gebote bekommen dann einen Starterplatz im Turnier. Und dann geht es im K.O.-System

0: wir bauen hier mal in Bremen so ein Team auf und Juck möchte unbedingt mitmachen. Bisher war er bei unseren internen Spielen nicht so wahnsinnig erfolgreich. Haben Sie vielleicht einen Tipp für ihn, wie man bei diesem Spiel gewinnen kann?
1: Ja, es ist unterschiedlich. Der Juck muss herausfinden, welcher Spielertyp er ist, was ihm am besten liegt. Ich habe jetzt so 4 Spielertypen identifiziert. Der eine ist der Antizipierer, der versucht immer sein Gegenüber zu lesen und ein Code darin zu entdecken. Also das heißt ein Muster, weil jeder Spieler hat irgendwo auch unbewussten Muster, das er mit sich trägt. Dann gibt es den emotionalen Bauchspieler, der einfach nur ohne zu denken irgendein Symbol macht und nachher nicht versteht, warum er gewonnen hat oder sie. Dann haben wir den intuitiven Typen, der immer so eine Vorahnung von seinem nächsten Zug hat. Und dann haben wir natürlich den Gambit-Spieler, der versucht, eine festgelegte Abfolge abzuspielen, um jetzt nicht durchschaubar zu sein.
2: Ich bin eher so der Schummler, der vielleicht ein bisschen verzögert sein Zeichen macht, wenn er sieht, der andere hat schon eine Schere gemacht, mache ich schnell den Stein.
1: Das geht leider bei uns nicht, weil wir haben 4-Augen-Prinzip. Oh. Moderator und der Schiedsrichter achten darauf, dass gleichzeitig präsentiert wird. Und wenn das zweimal vorkommt, dann wird das mit Gelb geahndet.
0: Okay. So kommst du nicht weiter. Gibt es denn statistisch was, dass man, wenn man mit Schere anfängt, eigentlich immer gut dabei ist? Das ist Jux-Trick, bisher hat es nicht geklappt, aber gibt es irgend so ein Papier oder Stein oder Schere, was am erfolgreichsten statistisch gesehen ist?
1: Das können wir nicht sagen. Viele sagen, der Stein ist es. Ich werde demnächst mal eine Auswertung fahren, was sind die meisten Gewinnersymbole. Wir protokollieren auch jeden Spielzug und jetzt haben wir dafür eine App entwickelt, was dann einfacher ist, das Ganze auszuwerten. Dann können wir exakt sagen. Wir wissen auch zum Beispiel, welche Präferenzen welche Spieler haben, prozentual.
2: Echt?
1: Da sieht man teilweise, dass zum Beispiel Spieler 70% Schere nehmen. Und wenn der Gegenüber das natürlich kennt, dann kann er sich dementsprechend auch darauf einstellen. Es gibt Spieler, die spielen zum Beispiel durchgehend Papier, durchgehend Stein. Das ist jetzt keine besondere Taktik. Wenn der Gegenüber das natürlich durchschaut, ist das natürlich Spiel vorbei. Wobei natürlich der emotionale Spieler das meistens auch nicht versteht, weil er nicht liest.
2: Wie man aus allem eine Wissenschaft machen kann. Vielen Dank auf jeden Fall, Mucka. Wir freuen uns, dass es eine Weltmeisterschaft gibt im Schere-Stein-Papier. Heute ist der internationale Schere-Stein-Papier-Tag. Zum Abschluss machen wir beide einmal noch. Also du, Mucka und ich. Wir müssen natürlich ehrlich sein, ne? Das ist schon klar.
0: Okay, 3, 2, 1, Schnick, Schnack, Schnuck.
1: Schnuck.
2: Was hast du genommen?
1: Ich hab Stein.
2: Ich Schere.
1: Ich hab Stein.
0: Ah, okay. Juck, du sollst doch nicht immer. Er nimmt schon den ganzen Morgen. Bei ihm muss man nur Merker sein. Er nimmt nur Schere. Herzlichen Dank für den Einblick in dieses lustige Weltcup-Turnier. Heute gibt es auch eins in Köln und das große Finale ist dann am 17. Dezember. Und ich finde, Bremen stellt langsam auch mal ein paar Teams. Juck, du bist da dabei.
2: Auf jeden Fall.

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5: Mit Elke Küster. Guten Morgen. In diesem Jahr sind in Deutschland bis Mitte August etwa 15.800 Menschen durch Hitze gestorben. Das ist die aktuelle Schätzung des Robert-Koch-Instituts. Es sind deutlich mehr Hitzetote als in den vergangenen Jahren. Betroffen sind vor allem ältere und vorerkrankte Menschen. Die Sturzflut im Himalaya hat eine Spur der Zerstörung hinterlassen. Wie viele Menschen ums Leben gekommen sind, ist noch unklar. Mehr als 1.300 werden vermisst. Die Tourismusbehörde in Nepal sprach am Morgen von 8 vermissten Deutschen. Und jetzt Meldungen aus Bremen, Bremerhaven und Niedersachsen.
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5: Nach der Sitzung der Stadtbürgerschaft in Bremen vor 2 Tagen wird über eine neue Geschäftsordnung diskutiert. Gleich 5 Fraktionen hatten Themen für eine Aktuelle Stunde eingereicht. Die dauerte dann am Ende so lange, dass für die anderen Tagesordnungspunkte keine Zeit mehr blieb. Abgeordnete aus mehreren Fraktionen fordern jetzt neue Regeln. Bürgermeister Andreas Bovenschulte hat am ersten Tag der Drone Days in Bremen mehr Tempo und eine bessere Abstimmung beim Schutz vor Drohnen angemahnt. Statt getrennter Verantwortungen, etwa von Bundeswehr und Polizei, brauche es gemeinsame Lagebilder, Standards und geschultes Personal, sagte Bovenschulte. Das Fachtreffen Drone Days geht heute am Flugplatz Oldenburg-Hatten weiter. Der Marineversorger Berlin bricht am Mittag in Wilhelmshaven zu einem NATO-Einsatz im Nordatlantik auf. An Bord sind rund 200 Soldatinnen und Soldaten. Bei Übungen und Manövern soll die Berlin die anderen Kriegsschiffe mit allem Notwendigen versorgen, also mit Munition, Treibstoff und Lebensmitteln. Das waren Nachrichten mit Elke Küster.
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6: 18 Grad in Bremen, 18 Grad auch in Bremerhaven, ebenso in Oldenburg und in Diepholz und in Verden. Und noch sieht das ja alles wirklich schön draußen aus. Es werden auch bis zu 29 Grad, an der Küste ein bisschen kühler, da nur maximal 24 Grad. Also viel Sonne, sehr freundlich, trocken. Im Verlauf des Tages wird es wolkiger und am späten Abend, in der frühen Nacht, kommen dann zum Teil heftige Gewitter. Fertig.
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7: Mein dicker Finger trifft manchmal den Knopf nicht richtig. Aber jetzt habe ich den richtigen Jingle, so nennen wir das, gefunden für den Verkehr. Ist auch ordentlich was los um 9.33 Uhr. Vorsicht bitte auf der A1 Richtung Hamburg zwischen Maschener Kreuz und Harburg befindet sich eine ungesicherte Unfallstelle. A1 aus Osnabrück Richtung Bremen zwischen Bremen-Brinkum und Hemelingen 4 Kilometer stockender Verkehr vor der Baustelle. A1 Bremen Richtung Hamburg zwischen Horster Dreieck und Harburg 3 Kilometer stockender Verkehr. A28 Bremen Richtung Oldenburg zwischen Oldenburg-Osternburg und Oldenburg-Eversten 4 Kilometer stockender Verkehr. Und Bremen, die Münchner Straße, ist in Höhe Parallelweg wegen einer Baustelle bis Freitag Mitternacht gesperrt.
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7: Oh, es wäre wieder so ein schöner Tag, gemeinsam einen Spaziergang zu machen. Na, wie wär's? Leider keine Zeit.
6: Leider keine Lust.
7: Schönen guten Morgen.
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0: 9.41 Uhr. Schönen guten Morgen hier bei Bremen 1. An dieser Zeit gucken wir auf so ein paar Themen zurück, die Sie, wenn Sie etwas länger schlafen durften, heute vielleicht nicht mitbekommen haben. Natürlich haben wir nochmal nach Emden geschaut, denn eins ist klar, mit VW kam der Wohlstand nach Ostfriesland und so ist klar, dass dort gerade ganz besonders gezittert wird, denn die Zukunft des Werkes ist unklar, die Angst vor Arbeitslosigkeit geht um und gestern war Betriebsversammlung in Emden. Dabei war auch Emdens Oberbürgermeister Tim Krüthoff, der uns die Lage vor Ort geschildert hat.
1: Das ist absolut belastend. Es werden keine Grundstücke gekauft, man kauft keine Küche, man bestellt kein neues Auto. Also es merkt sogar der Bäcker um die Ecke tatsächlich. Und deswegen ist das Wichtigste, dass es schnell Klarheit gibt. Ich bin aber zuversichtlich, denn Volkswagen hat in der Vergangenheit immer gezeigt, dass sie das packen können. Und ich glaube hier an unsere Mannschaft in Emden.
2: So, dann haben wir heute Morgen auch über die Beschlussmüdigkeit in der bremischen Bürgerschaft gesprochen. Es wird dort offensichtlich aktuell viel geredet, aber wenig festgezurrt. Von daher gibt es jetzt fraktionsübergreifend die Idee, die Redezeiten im Parlament zu verkürzen, wie es zum Beispiel Linken-Fraktionschef Nelson Janssen formuliert.
3: Eine Reform, um die Zeit zu begrenzen, die wir für allgemeine Aussprachen verwenden, um dann wieder zu den Tagesordnungspunkten zu kommen, wo es ganz konkret auch Entscheidungen braucht.
0: Auch wenn es wenig Entscheidungen gibt, manchmal wird dann doch was entschieden, wie zum Beispiel ein Beschluss, das Nichtraucherschutzgesetz wird erweitert. Zum Beispiel soll in überdachten Haltestellen bald das Rauchen verboten sein. Und das hat bei Ihnen zu unterschiedlichen Reaktionen geführt.
4: Gerade wenn es so regnet oder wenn das Wetter ein bisschen fies ist, dann ist man ja so ein bisschen gezwungen, da drunter zu stehen. Und wenn dann da jemand raucht, also ich hätte nichts dagegen, das abzuschaffen.
5: Schade, weil man ja inzwischen eigentlich nirgends mehr rauchen darf.
6: Das weiß ich ja selber, dass es stinkt. Da kann man auch Rücksicht auf andere nehmen. Das ist ja jetzt nicht so schwer.
2: Und wir haben Schnick, Schnack, Schnuck gespielt. Komm, einmal wir beide. Ich habe noch nicht einmal gewonnen heute Morgen.
0: Schnick, Schnack, Schnuck.
2: Sag mal.
0: Aber du kannst doch nicht immer Schere nehmen.
2: Ja, aber es kann
0: doch nicht
2: sein, dass du immer weißt, dass ich naja. Wie dumm hältst du mich denn, dass ich immer Schere nehme? Ja, naja. Ich nehme immer Schere, aber das kannst du doch nicht wissen.
0: Ich liebe es, wenn man sich seine Fragen selbst beantwortet. 6-0, sage ich nur. Yeah!

0: Naja.
1: Ja, was denn? Bist du jetzt traurig? Nein, er hat mir heute vorgeworfen, ich bin keine gute Gewinnerin. Das wurde mir schon mal gesagt. Ja. Ich freue mich einfach
0: zu
1: sehr.
0: Wer spielt mit dir eigentlich Privatspiele? Das wüsste ich mal gerne.
1: Ich kann mich gern zurückhalten. Ich gewinne auch wirklich sehr häufig. Ich bin ein Glückskind. Das muss man sagen, ich bin wirklich ein Glückskind.
0: Das wird immer unangenehmer.
1: Ja, ich weiß. Aber ich bin aber auch nicht traurig, wenn ich verliere. Deswegen willst du nochmal Schnick, Schnack, Schnuck spielen?
0: Wenn ich gewinne, dann bin ich so mitfühlend, empathisch. Mhm. Dann bin ich eher so einer, der sagt, komm, nächstes Mal gewinnst du wieder. Weißt du, so bin ich.
1: Ja, mache ich mit Kleinkindern auch.
0: Ja, na also.
1: Ich tanze halt durch den Raum. Oh Mann, mein Gott.
0: Heute ist internationaler Schnick-Schnack-Schnuck-Tag. Komm, einmal noch.
1: Einmal noch, ne?
0: Ich habe bisher immer Schere genommen, weil ich dachte, irgendwann muss es klappen. Jetzt mal sehen, was ich jetzt nehme.
1: Schnick-Schnack-Schnuck.
0: Ah, beide Schere, okay.
1: Schnick-Schnack-Schnuck.
0: Ja, ich habe Stein genommen und sie Schere.
1: Na sehen Sie, und schon ist er glücklich. So einfach kann es gehen. Schönen guten Morgen. Bis morgen früh. Gleich geht's weiter mit Britta Opoff.

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1: Mit Elke Küster. RKI meldet fast 16.000 Hitzetote in diesem Sommer. 8 Deutsche werden nach Sturzflut in Nepal vermisst. Spitzenkandidaten in Sachsen-Anhalt debattieren im Fernsehen. Das Wetter: viel Sonne, später mehr Wolken, aber meist trocken bis 29 Grad. In diesem Jahr sind in Deutschland bis Mitte August etwa 15.800 Menschen durch Hitze gestorben. Das ist die aktuelle Schätzung des Robert-Koch-Instituts. Fast 2 Drittel der Menschen starben demnach während der Extremhitze Ende Juni. Seit Ende Juli kamen noch einmal rund 4.000 Todesfälle dazu. Welche Region besonders stark betroffen war, dazu aus der Nachrichtenredaktion Gabriele Intemann.
2: Die meisten Toten verzeichnet dabei Baden-Württemberg mit bislang rund 3.600 Fällen. Auch in Nordrhein-Westfalen starben mehr als 3.100 Menschen mehr, als ohne Hitze zu erwarten gewesen wären. Besser sieht es im Nordwesten aus. Für Bremen gehen die Forscher bisher von rund 30 Hitzetoten in diesem Sommer aus. Das sind weniger als im Jahr 2018. Damals starben etwa 70 Menschen hitzebedingt. Ähnlich in Niedersachsen. Dort geht das RKI von bisher 520 Todesfällen aus, gegenüber 720 im Gesamtsommer 2018.
1: Nach der Flutkatastrophe im Himalaya werden in Nepal mindestens 8 Deutsche vermisst. Das hat die Tourismusbehörde jetzt mitgeteilt. Sie gehören zu den hunderten Reisenden, von denen nach den Schlamm- und Gerölllawinen jede Spur fehlt. In Nepal und im benachbarten Tibet hinterließ die Sturzflut eine Spur der Zerstörung. 165 Todesopfer sind bislang bestätigt. Nach der Klausur der Bundesregierung wollen ab heute Mittag auch die Koalitionsfraktionen den weiteren Kurs abstecken. Die Fraktionsspitzen von Union und SPD treffen sich in Münster. Es geht um die anstehenden Reformen, zum Beispiel bei der Rente. Sabine Henkel mit Knackpunkten.
3: Bundeskanzler Merz hat klargemacht, dass er die sogenannte Rente mit 63 abschaffen will, also die abschlagsfreie Rente für Versicherte mit 45 Beitragsjahren. Darum gibt es Diskussionen, vor allem aus den Bundesländern im Osten kommt Protest. Die Fraktionen von Union und SPD sind gefordert, sich damit auseinanderzusetzen, wenn das Gesetz vorliegt. Es geht bei der Klausur unter anderem darum, sich grundsätzlich abzustimmen und Gemeinsamkeiten auszuloten. Zum ersten Mal ist Thorsten Frey an der Spitze der Unionsfraktion dabei. Er hat den Vorsitz von Jens Spahn übernommen.
1: 1,5 Wochen vor der Landtagswahl in Sachsen-Anhalt sind die Spitzenkandidaten in einer Fernsehdebatte aufeinander getroffen. Viele Themen in der MDR-Wahlarena hatten einen bundespolitischen Bezug. Über die Debatte berichtet aus Magdeburg Uli Wittstock.
4: AfD-Herausforderer Siegmund warf Ministerpräsident Schulze von der CDU vor, an den Interessen des Volkes vorbei zu regieren. Schulze hingegen kritisierte, die AfD setze im Wahlkampf auf unrealistische Versprechen. Im zweiten Teil der Debatte kamen dann die übrigen Landtagsparteien, Linke, SPD, Grüne, FDP hinzu, sowie auch noch das BSW. Und dabei zeigte sich dann eine ziemliche Einigkeit zwischen den Parteien jenseits von AfD und BSW.
1: Der Marineversorger Berlin bricht am Mittag in Wilhelmshaven zu einem NATO-Einsatz im Nordatlantik auf. An Bord sind rund 200 Soldatinnen und Soldaten. Bei Übungen und Manövern soll die Berlin die anderen Kriegsschiffe mit allem Notwendigen versorgen, also mit Munition, Treibstoff und Lebensmitteln. Das waren Nachrichten mit Elke Küster.
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5: Die Temperaturen, die liegen bei 19 Grad zurzeit schon mal in Verden. Wir haben 18 Grad in Bremen und auch in Bremerhaven und 17 Grad in Hooksiel. Und im Laufe des Tages dann kommt da ordentlich was drauf. 24 bis 29 Grad sind's. Naja, und es geht ja auch ganz freundlich los mit Sonne und ein paar lockeren Wolken, die da noch unterwegs sind. Aber von Westen her wird sich das im Laufe des Tages ändern, denn die Schauer- und Gewitterneigung, die steigt ein bisschen an. Man sagt, für die meisten von uns soll es trocken bleiben und das meiste an Rumpel die Pumpel, also Gewitter, soll erst in der kommenden Nacht durchziehen. Aber ausgeschlossen ist hier erstmal gar nichts, ne? Nur dass wir schon mal Bescheid wissen. Schwach bis mäßig weht der Wind, an der Küste ist er auch frisch unterwegs und er kommt aus Ost und dreht auf Südost. Und in der kommenden Nacht dann ja ungemütliches Wetter mit teils kräftigem, unwetterartigem Starkregen und Hagel- und Sturmböen, wenn es mal gewittert. Die Tiefstwerte liegen dann zwischen 9 19 und 17 Grad. Und morgen, wenn das Ganze weggezogen ist, nordostwärts über die Elbe, dann gibt es ein bisschen Sonne, gibt ein paar Wolken. Aber das nur bis zum Nachmittag, dann wieder Schauer und Gewitter, teilweise auch dann ein bisschen heftiger. Und das Ganze zwischen 22 und 25 Grad.
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5: Und zwar um 10 Uhr und 5 Minuten. A1 Bremen Richtung Osnabrück. Zwischen Opphusen, Bremen-Mahndorf und Arsten gibt es 3 Kilometer Stau. A1 Osnabrück Richtung Bremen. Zwischen Bremen-Brinkum und Hemelingen 4 Kilometer stockender Verkehr vor der Baustelle. A28 Bremen Richtung Oldenburg. Zwischen Oldenburg-Osternburg und Ebersten gibt es 4 Kilometer stockenden Verkehr. Und in Bremen ist die Münchner Straßehöhe Parallelweg wegen einer Baustelle bis Freitag Mitternacht gesperrt. Gute Fahrt.
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5: Schönen Donnerstag, ich bin Britta Opoff und wünsche Ihnen viel Spaß mit Madonna und einem frühen Madonna-Song. Das kann man bei einer Frau, die Anfang der 80er berühmt wurde, ja wohl locker sagen, oder?
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Keiner kann schöner, traurige und schmachtende Songs singen als James Blunt. Doch können auch andere, aber er auf jeden Fall im Moment wirklich sehr, sehr gut. Und das war mit You're Beautiful und das Ganze auf Bremen 1. Und ich wünsche Ihnen einen schönen Donnerstag. Ja.

Schönen Donnerstagvormittag. Bremen 1 ist hier und dieser August ist ja wirklich ein August der Himmelsphänomene, ne? Muss man so sagen, denn gerade Anfang des Monats gab es ja absolute Sternschnuppenregen, kann man geradezu sagen, denn die Perseiden sind da unterwegs gewesen. Was heißt unterwegs gewesen? Es gab halt viele, viele Sternschnuppen, die es ja immer um diese Jahreszeit gibt und die erreichen dann Anfang August immer ihren Höhepunkt. Dann gab es gerade in der vergangenen

oder vor vergangener Woche eine Sonnenfinsternis, eine partielle. Ich habe sie ehrlich gesagt verpasst, aber sehr schön wäre es ja, das nächste Ding, das große am Himmel, wenigstens mal mitzukriegen. Und zwar ist das eine Mondfinsternis. Am ganz frühen Morgen zu Freitag, also ganz, ganz frühen Freitagmorgen, so gegen 4.30 Uhr, da kann man eine Mondfinsternis im Optimalfall auch von uns aus sehen, also aus Norddeutschland. Und da müssen wir jetzt eigentlich schon mal anfangen, die Daumen zu drücken, dass alles, was da an Wolken in der kommenden Nacht unterwegs sein wird, sich zumindest in den Frühstunden mal verzieht.

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1: Kathmandu. Die böse Flutwelle in Grenzgebiet zwischen Nepal und Tibet hat auch viel ruiniert. 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Nur die Klausur von der Bundesregierung wühlt von heute Mittag an, auch die Koalitionsfraktionen den weiteren Kurs aufstecken. 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Das geht um Reformen, die anstort, zum Beispiel wie die Rente und die Pflegeversicherung. 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
2: Um 10.33 Uhr und es geht los mit einer Gefahrenmeldung. Vorsicht, A1 Bremen Richtung Hamburg. Zwischen Elsdorf und Sittensen liegt ein Reifen auf der Fahrbahn. Und weiter geht's hier mit der A1 Bremen Richtung Osnabrück. Zwischen Ophusen, Bremen-Mahndorf und Arsen sind es 3 Kilometer stockender Verkehr. A1 Osnabrück Richtung Bremen. Zwischen Bremen-Brinkum und Hemelingen 4 Kilometer stockender Verkehr. Sie wissen ja, die Baustelle, die da ist. A27 Bremerhaven Richtung Bremen. Zwischen Bremen-Überseestadt und Bremen-Fahr gibt es 5 Kilometer Stau, kann eine halbe Stunde länger dauern. Und A28 Bremen Richtung Oldenburg, zwischen Oldenburg-Osternburg und Ebersen gibt es 4 Kilometer, und zwar stockenden Verkehr. In Bremen ist die Münchner Straßehöhe Parallelweg wegen einer Baustelle bis Freitag Mitternacht gesperrt. Und das war's. Gute Fahrt.
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2: Schönen Donnerstag wünsche ich. Ich bin Britta Opoff. Und gleich laufen hier, und zwar genau in dieser Reihenfolge, erst Toto, dann Fury in the Slaughterhouse und direkt danach Miley Cyrus.
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0: seit Donnerstag Vormittag auf Bremen 1 und unser Reporter Till Kohlwiss ist ja immer mal wieder unterwegs und steigt aus. Auch in dieser Woche am Donnerstag wieder, also heute. Und immer mal wieder treibt es ihn in die Straßenbahnlinie 8 und beim Aus dem Fenster gucken hat er dann ein Wort an einer Hauswand entdeckt, und zwar Klimawerkstatt. Und die Werkstatt wurde nicht mit TT, sondern mit DT, also wie Stadt an sich, geschrieben. Und Katharina Müller vom Verein Kulturpflanzen weiß auch genau, was der Grund dafür ist.
1: Also für uns ist die Stadt auch ein großer Spielplatz, eine große Baustelle, und deswegen haben wir den Nachbarschaftsraum Klimawerk Stadt mit DT genannt, weil wir auch an der Stadt rumwerkeln.
0: So, so. Und was es dort für einen interessanten Materialfundus gibt, das hören Sie in ungefähr 30 Minuten hier bei Lass mal aussteigen auf Bremen 1.

0: Das war natürlich die Stimme von Lionel Richie mit den Commodores hier und dem großen Hit aus dem Jahr 1977, übrigens vom ersten Commodores-Album, das ja auch ganz genau so hieß damals, nämlich Commodores. 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Jetzt dürfen Sie, wenn Sie noch ein bisschen Platz im Kalender haben und möglicherweise auch schon einen fürs nächste Jahr, genau den mal eben hervorkramen, 2027 und etwas für den 14. November eintragen. Da können Sie eintragen, Bremen, Modernes, Kim Wilde. Die wird nämlich dann da auf der Bühne stehen. Gleich hören Sie sie auf Bremen 1 schon mal mit Checkered Love.
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1: Mit Elke Küster. RKI meldet fast 16.000 Hitzetote in diesem Sommer. 8 Deutsche werden nach Sturzflut in Nepal vermisst. Fraktionsspitzen von Union und SPD treffen sich in Münster. Das Wetter: viel Sonne, später mehr Wolken, aber meist trocken, bis 29 Grad. In diesem Jahr sind in Deutschland bis Mitte August etwa 15.800 Menschen durch Hitze gestorben. Das ist die aktuelle Schätzung des Robert-Koch-Instituts. Fast 2 Drittel der Menschen starben demnach während der Extremhitze Ende Juni. Seit Ende Juli kamen noch einmal rund 4.000 Todesfälle dazu. Welche Region besonders stark betroffen war, dazu aus der Nachrichtenredaktion Gabriele Intemann.
2: Die meisten Toten verzeichnet dabei Baden-Württemberg mit bislang rund 3.600 Fällen. Auch in Nordrhein-Westfalen starben mehr als 3.100 Menschen mehr, als ohne Hitze zu erwarten gewesen wären. Besser sieht es im Nordwesten aus. Für Bremen gehen die Forscher bisher von rund 30 Hitzetoten in diesem Sommer aus. Das sind weniger als im Jahr 2018. Damals starben etwa 70 Menschen hitzebedingt. Ähnlich in Niedersachsen. Dort geht das RKI von bisher 520 Todesfällen aus, gegenüber 720 im Gesamtsommer 2018.
1: Nach der Flutkatastrophe im Himalaya werden in Nepal mindestens 8 Deutsche vermisst. Das hat die Tourismusbehörde dort mitgeteilt. Sie gehören zu den hunderten Reisenden, von denen nach den Schlamm- und Gerölllawinen jede Spur fehlt. In Nepal und im benachbarten Tibet gibt es große Zerstörungen. 165 Todesopfer sind bislang bestätigt. Die Fraktionsspitzen von Union und SPD treffen sich am Mittag in Münster. Bis morgen beraten sie über die anstehenden Reformen. Vor allem an dem geplanten Aus für die sogenannte Rente mit 63 gibt es viel Kritik. Unionsfraktionschef Thorsten Frey warb am Morgen im Fernsehsender Phoenix für Kompromissbereitschaft.
3: Natürlich müssen wir alle kritischen Stimmen ernst nehmen, aufnehmen, Lösungsversuche starten. Das ist ja überhaupt gar keine Frage. Ich werbe nur dafür, dass jeder sozusagen auch die Position des jeweils anderen mitdenkt und dass wir bereit sind, eine Kompromisslösung zu finden. Aber es setzt eben voraus, dass wir uns aufeinander zubewegen und am Ende eine Lösung finden, die für die nächsten 25 bis 30 Jahre reicht.
1: In Deutschland sind offenbar wieder mehr Menschen bereit, in den Klimaschutz zu investieren. Nach einer Umfrage der Förderbank KfW wollen 66% aller deutschen Haushalte aktiv an der Energiewende mitwirken. Im Vorjahr waren es nur 59%. Aus Frankfurt berichtet Ursula Mayer.
4: Bei der Förderbank KfW heißt es, in den letzten Jahren hätten viele Menschen klimamüde gewirkt. Doch nun habe der außergewöhnliche Hitzesommer dieses Jahr offenbar für ein Umdenken gesorgt. Bei der Umfrage gaben 84% der Haushalte an, dass sie Klimaschutz für wichtig oder sogar sehr wichtig halten. Und 34% nutzen bereits mindestens eine dafür relevante Technologie, etwa ein Elektroauto oder eine Photovoltaikanlage, oft kombiniert mit einem Batteriespeicher. Ein Problem ist aber laut KfW, dass sich so etwas vor allem besser verdienende leisten könnten.
1: Der Marineversorger Berlin bricht am Mittag in Wilhelmshaven zu einem NATO-Einsatz im Nordatlantik auf. An Bord sind rund 200 Soldatinnen und Soldaten. Bei Übungen und Manövern soll die Berlin die anderen Kriegsschiffe mit allem Notwendigen versorgen, also mit Munition, Treibstoff und Lebensmitteln. Das waren Nachrichten mit Elke Küster.
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5: Schesel und Vechta melden 22 Grad. Wir haben 21 Grad in Bremen und auch im Bremerhaven und im Laufe des Tages Höchstwerte zwischen 24 und sogar 29 Grad. Freundlich ist es erstmal. Im Laufe des Tages allerdings kommen dann von Westen her mehr Wolken und ein bisschen steigt dann schon so ein gewisses Schauer- oder Gewitterrisiko. Aber das ist alles noch recht entspannt im Laufe des Tages. Übrigens bei einem schwachen bis mäßigen an der Nordsee auch frischen Wind aus Ost bis Südost. In der kommenden Nacht allerdings, da wird es eher ungemütlich. Viele Wolken, selten Auflockerung, Schauer, Gewitter, all das teilweise kräftig und unwetterartig mit allem, was dann dazugehört. Starkregen, Hagel, Sturmböen und so weiter. Und das Ganze bei Tiefstwerten zwischen 19 und 17 Grad. Und morgen dann zieht all das sowieso erstmal über die Elbe ab. Dann ist es vorübergehend trocken mit Sonne und Wolken. Und dann im Laufe des Nachmittags wird es wieder ungemütlich. So ein gewittriges Schauerwetter mit so ein paar Entgleisungen. Und das Ganze morgen dann bei Höchstwerten zwischen 22 und 25 Grad.
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5: 11:05 ist es jetzt. Und hier geht's los mit einer Gefahrenmeldung, die für die A1 reingekommen ist. Und zwar Hamburg Richtung Bremen. Vorsicht bitte, zwischen dem Bremer Kreuz und Uphusen Bremen-Mahndorf. Hier liegt nämlich ein Unterlegkeil auf der Fahrbahn. A1 Bremen Richtung Osnabrück, zwischen Uphusen Bremen-Mahndorf und Asten 5 Kilometer stockender Verkehr. Und A27 Bremerhaven Richtung Bremen. Zwischen Bremen-Überseestadt und Bremen-Fahr gibt es 5 Kilometer Stau. Hier können Sie direkt mal eine halbe Stunde mehr Zeit einplanen. Weiter geht's mit der A28 Bremen Richtung Oldenburg. Zwischen Oldenburg-Osternburg und Oldenburg-Eversen 3 Kilometer stockender Verkehr. Und Bremen-Münchner Weg, Höhe Parallelweg, eine Baustelle, die gibt es noch bis Freitag Mitternacht. Deshalb ist hier gesperrt. Gerade noch eingetroffen ist eine Meldung für die A1 Osnabrück Richtung Bremen zwischen Dreieck Stur und Bremen-Hemelingen. 5 Kilometer stockender Verkehr vor der Baustelle. Planen Sie bitte eine halbe Stunde mehr Zeit ein. Und kommen Sie gut an.
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5: Ach, da hat man doch immer erstmal geguckt, ob man sich das überhaupt noch leisten kann, mit dem Taschengeld sich ein Kinoticket zu kaufen. Und wenn es dann gut lief, dann hat man sich aber die besten Filme überhaupt angeguckt in den 80ern. Im Jahr 1985, ja, war bei uns glaube ich sogar schon 86, war ein Film in den Kinos, der wirklich großartig gewesen ist. Vor allen Dingen Leute, die so heranwachsen waren, kurz vorm Erwachsensein noch nicht so ganz und einfach mal andere Menschen beim Erwachsenwerden beobachten wollten. So, und bei St. Elmo's Fire haben so tolle Leute mitgespielt. Rob Lowe, Andrew McCarthy, Emilio Estevez, Demi Moore, Andy McDowell und ganz viele mehr. War ein ganz großer Hit, nicht nur im Kino, auch als Soundtrack, als Song hier, John Parr.
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0: Donnerstag, Vormittag, Bremen 1 hier und haben Sie schon mal so ein bisschen sich damit beschäftigt, was in Ihrem direkten Umfeld so an Vereinen, an Projekten oder auch an Nachbarschaftsräumen vorhanden ist? Nee, gut ist, wir sind für Sie da.
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0: In jeder Woche ist Bremen 1 Reporter Till Kohlwiss mit Bus und Bahn in Bremen und Bremerhaven und auch Niedersachsen unterwegs, um genau diese Dinge zu entdecken. Und dieses Mal saß er in Bremen in der Straßenbahnlinie 8 und zwar in Richtung Huchting und ausgestiegen ist er an der Haltestelle
2: Westerstraße.
3: Und nicht weit entfernt habe ich ein Gebäude gefunden, da steht ganz groß über der Tür Klimawerkstadt. Und davor steht eine Frau, die pumpt hier ihr Fahrrad gerade auf.
4: Moin, kann ich dir irgendwie weiterhelfen vielleicht?
3: Ja, was ist denn diese Klimawerkstatt?
4: Du, das ist ein ganz toller Ort, das ist ein Gemeinschaftsraum. Soll ich dir mal zeigen, wo ich die Luftpumpe hergeholt habe?
3: Sehr gerne.
4: Ich bin Katharina und ich bin seit Ende 2017 ehrenamtlich bei den Kulturpflanzen, also bei der Klimawerkstatt und dem Luzigarten. Und deswegen kenne ich mich hier ziemlich gut aus und weiß, wo alles ist.
3: Jetzt gehen wir mal hier rein, ein Riesenraum und jetzt sehe ich hier ein großes Schild und da steht Materialfundus.
4: Das ist ein Fundus, in den Menschen Dinge spenden können, die sie zu Hause nicht mehr brauchen. Und unsere Idee ist, dass es so viele Dinge auf der Welt gibt, die eigentlich noch zu schade sind, um sie wegzuschmeißen und

0: Ganz genau. Wir haben hier verschiedene Angebote. Beim Reparaturcafé kann zum Beispiel an Fahrrädern geschraubt werden mit Unterstützung. Elektrogeräte können repariert werden und bei Textilprojekten können wir auch unterstützen. Unser Motto ist dabei immer Hilfe zur Selbsthilfe.
1: Und dann steht hier auch eine Säge.
0: Genau, das ist eine sogenannte Kappsäge, mit der kann man Holz ablängen, also kürzer machen. Und die kommt zum Beispiel bei meinen Wurmkisten-Workshops ganz viel zum Einsatz, wo Frauen in diesem Fall sich dann eine Kiste bauen können aus Restholz und wir sägen das dann hier zurecht und am Ende gehen alle mit einer selbstgebauten Kiste wieder nach Hause.
1: Da sind dann Würmer drin und die machen was?
0: Die kompostieren den Biomüll aus der Küche.
1: Dann schmeißen wir doch mal die Säge kurz an. Und das alles, das kann man nutzen in der Klimawerkstatt in der Bremer Neustadt und das findet man alles an der Haltestelle
0: Westerstraße.
2: So, und wann Sie in der Klimawerkstatt vorbeischauen können, das erfahren Sie auf unserer Homepage auf bremen1.de.
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7: Heute gibt es Höchstwerte zwischen 24 und 29 Grad, also später. Im Moment ist es ja noch ganz frisch unterwegs. Und von Westen her werden Wolken und auch eine steigende Schauer- und Gewitterneigung sich ein bisschen breit machen. Aber bis dahin bleibt es freundlich.
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7: 11.32 Uhr ist es. Es geht hier los mit der A1 Hamburg Richtung Osnabrück zwischen Bremer Kreuz und Arsten. 4 Kilometer stockender Verkehr. A1 Osnabrück Richtung Bremen zwischen Dreieck Stur und Bremen-Hemelingen sind es 5 Kilometer stockender Verkehr vor der Baustelle. Halbe Stunde mehr Zeit einplanen bitte. A27 Bremerhaven Richtung Bremen zwischen Bremen-Überseestadt und Bremen-Fahr. 4 Kilometer Stau, 20 Minuten dauert es länger. Und A27 Bremen Richtung Bremerhaven zwischen Bremer Kreuz und Bremen-Fahr sind es 3 Kilometer stockender Verkehr. B75 Delmenhorst Richtung Bremen zwischen A28, Delmenhorster Dreieck und Bremen-Neustadt gibt es 4 Kilometer stockenden Verkehr und die Münchner Straße in Bremen-Höhe Parallelweg ist wegen der Baustelle noch bis Freitagnacht dicht. Gute Fahrt!
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7: Ach, Sie kennen das doch alle, wie es ist, wenn es auf der Autobahn mal wieder nicht weitergeht. Ne? Ruhig bleiben lautet die Devise. Irgendwann wird's aber langweilig und die ganze Zeit hofft man, gleich geht's wieder weiter. Bestimmt. Und das ist auch das, was man seinen Kindern im Auto erzählt. So hat's auch Ann-Kathrin Effenberger aus Schierbrook bei Delmenhorst gemacht. Was sie allerdings zu dem Zeitpunkt noch nicht wusste. Sie steckte am Dienstagnachmittag zwischen 2 folgenschweren Unfällen, die sich auf der A1 zwischen Stur und Brinkum ereignet hatten und es ging nicht weiter. Es ging auch nicht weiter, als der Hunger kam. Es ging auch nicht weiter, als es dunkel wurde. Und als die Nacht reinbrach, ging es immer noch nicht weiter. Ja, zum Glück allerdings haben Ann-Kathrin und ihr Sohn Anne kennengelernt im Auto, direkt nebenan in der Vollsperrung, die auch mit ihrem Sohn darauf wartete, dass es weitergeht. Und genau deshalb hat sie sich an uns, also an Bremen 1, gewandt, warum sie Anne gerne wieder sprechen würde und treffen würde, das erzählt sie uns gleich.
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0: Extrem 1 am Donnerstag Vormittag und Sie erinnern sich bestimmt, von Dienstag Nachmittag bis tief in den Mittwoch hinein gab es nach zwei folgenschweren Verkehrsunfällen ja eine Vollsperrung zwischen dem Autobahndreieck Stur und Bremen-Brinkum. Ann-Kathrin aus Schierbrook bei Delmenhorst stand da am Dienstag mittendrin mit ihrem 14-jährigen Sohn und es ging und ging nicht weiter. Ja, was machst du da? Hast einen 14-Jährigen an Bord? Vokabel üben, ist doch logisch. Und wenn es dann immer noch nicht weitergeht, naja, Ann-Kathrin, erzähl doch mal, wie das für euch war, was du in diesem Stau erlebt hast, der ja für euch noch lange nicht zu Ende war und bis in die Morgenstunden dauern sollte.
1: Also erstmal war ich froh, dass wir zwei Flaschen Wasser dabei hatten. Nach 3 Stunden hatte man auch irgendwo das Gefühl, jetzt muss es ja langsam mal weitergehen, aber es tat sich tatsächlich gar nichts und ich hatte dann eine nette Nachbarin im Nebenfahrzeug, auch mit einem kleinen Jungen, Anne heißt sie, und wir haben uns nett unterhalten. Ich habe zwischendurch mal ihr Handy geladen, weil auch das war ja irgendwann ein Problem, dass man dann seine Angehörigen nachher nicht mehr erreichen könnte. Und wir wussten ja gar nicht, wie lange würden wir da überhaupt stehen.
0: Wie vertreibt man sich da die Zeit, abgesehen vom Vokabellernen? Ich glaube, da hat der 14-Jährige irgendwann auch keine Lust mehr gehabt, oder?
1: Nee, genau, der hatte dann auch irgendwann keine Lust mehr. Ja, man spricht eigentlich, wie bereiten wir uns jetzt, auf was müssen wir uns hier einstellen? Wir haben dann beide Kombis gehabt, die Sitze umgelegt, schon mal Probeliegen gemacht. Wie kommen wir hier durch die Nacht eventuell? Irgendwann muss man ja auch mal. Der Junge hatte dann, ich weiß gar nicht, die hatten Straßenkreide im Auto und er hatte dann einen Regenbogen, ein nettes Bild auf den Asphalt gemalt.
0: Wie viel Zeit habt ihr insgesamt nebeneinander verbracht?
1: Als wir standen, da wirklich 11 Stunden.
0: Weißt du, wo Anne hin wollte mit ihrem Sohn?
1: Genau, sie kamen aus Oldenburg vom Zahnarzt und wollten, so wie ich mit meinem Sohn, nur mal eben zu den Outlets nach Bremen-Brinkum. Ich glaube, es war so 17, 18 Uhr, als wir scherzten, naja, bis 19 Uhr werden wir es wohl schaffen, denn dann schließen ja die Geschäfte. Und es war für uns überhaupt nicht realistisch, dass wir da übernachten müssen oder bis 3.40 Uhr letztendlich. Dann klopfte eine nette Beamtin ans Fenster und wir wurden dann geweckt.
0: Habt ihr eigentlich irgendetwas zu essen oder zu trinken bekommen?
1: Ja, also nach circa 7 Stunden habe ich dann ich glaube, es war einer von der Feuerwehr, mit 2 Kisten Wasser. Der ist dann durch die Rettungsgasse geschlendert. Aber also wenn man den wahrgenommen und gesehen hat, zufällig hatte man Glück, dann musste man aus dem Auto und mal eben Bescheid sagen. Aber Essen gab es gar nicht. Da ist dann der Mann von der Anne, das ist auch Bremer, der kannte sich da in dem Umfeld irgendwie aus und ist von außen. Da sind ja immer in gewissen Abständen Notfalltüren und da ist der irgendwie durchgekommen und hat uns dann mit Essen versorgt.
0: Wie nett ist das denn?
1: Total. Also eine Scheibe Brot und ein Stück Käse. Und mein Sohn sagte noch, im Grunde ist das ja nichts, aber doch in der Situation war das wie so ein Festmahl. Also das haben wir richtig genossen, dass wir da irgendwie noch was zu essen bekommen haben.
0: Und wann seht ihr beide euch jetzt wieder?
1: Als die Beamtin uns dann oder mich geweckt hat, dann musste es ja schnell gehen. Wir sollten dann drehen auf der Autobahn und als Geisterfahrer sozusagen zurückfahren bis Großmarkenstedt. Es gab keine Zeit, in dem Moment auszusteigen oder noch irgendwie was auszutauschen. Und da würde ich mich halt nochmal sehr, sehr gerne auch persönlich bedanken.
0: Ja, dann würde ich sagen, ist das der Moment für deinen Aufruf?
1: Also Anne, wenn du das hörst und vielleicht hört es jemand, der dich kennt. Ich wollte mich einfach nochmal ganz, ganz herzlich auch bedanken für die Gespräche. Und ich glaube, ohne so eine nette Staunachbarin wäre es noch schlimmer gewesen.
0: Beschreib doch Anne nochmal und ihr Auto, weil das hilft natürlich noch.
1: Das war ein Skoda Kombi, dunkelblau. Anne, ja, so 1,65 groß, vielleicht blond, schulterlange Haare und der Sohn auch blond. Er hatte ein Werder-Trikot an, das weiß ich noch. Ich schätze so im Grundschulalter, vielleicht 8, 9 war der Junge.
0: Also Anne aus Oldenburg und ihr Sohn haben im Auto neben Ann-Kathrin und ihrem Sohn gestanden. Und wenn jetzt irgendjemand sagt, die kenne ich, die hat die Geschichte auch erzählt, nur aus der anderen Perspektive, dann gerne bei Anne melden, damit sich Anne bei uns meldet hier bei Bremen 1. Sie wissen ja 0421 246 611. Wir würden die beiden gerne zusammenbringen, damit sich Ann-Kathrin nochmal persönlich bedanken kann.

In Münster übrigens startet gleich die Klausurtagung der Koalitionsfraktionen. Münster als Tagungsort, irgendwie auch interessant, hat ja noch Jens Spahn ausgesucht, der inzwischen gar nicht mehr Unionsfraktionschef ist. Nach Spahns Rücktritt hat das Thorsten Frey übernommen. Beim Tagungsort ist es aber ja offensichtlich geblieben. Was der neue Unionsfraktionschef sich als Ziel für die 2 Tage dort gesetzt hat, das hören Sie gleich. Und zwar in der Rundschau mit Irene Lottes um 12 Uhr hier bei uns, und zwar auf Bremen 1.

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1: Mit Irene Lottes. Sturzflut, Rettungsarbeiten in Himalaya-Region laufen an. Klausurtagung, Koalitionsfraktionsspitzen sprechen in Münster über Reformpläne. Hitzetote, fast 16.000 Menschen sterben infolge von Hitzewellen. Das Wetter freundlich, später mehr Wolken, aber nur selten Schauer bei bis zu 29 Grad. Meter hoch, Schlamm und Geröll. Im Himalaya wird ein erschreckendes Ausmaß der Zerstörungen durch die Sturzflut sichtbar. Die Rettungsarbeiten sind im vollen Gange, sind aber allein durch die Lage in der Bergregion enorm schwierig. Die Vermisstenzahlen steigen weiter. Nepal spricht inzwischen von 800 Menschen, die vermisst werden. Im chinesisch verwalteten Tibet sind es bis zu 600. Dazu gehören auch viele Touristen und Pilger. Nach Angaben der örtlichen Behörden sind auch 8 Deutsche darunter. Das Auswärtige Amt in Berlin hat das noch nicht bestätigt. Die Lage sei zu unübersichtlich. Lena Bodewein berichtet, was wir bisher über die Lage vor Ort wissen und wie die Rettungsarbeiten laufen.
2: Das Rechtsgutachten kommt zu dem Schluss, ja, ein bundesweiter Mietendeckel wäre rein recht.
1: Das ist weder Lena Bodewein noch berichtet sie aus dem Himalaya. Da bleibt uns jetzt leider nichts als weiterzumachen. Nach der Klausur der Bundesregierung kommen gleich die Koalitionsfraktionen zu ihrer Klausurtagung zusammen. 2 Tage nehmen sich die Fraktionsspitzen in Münster Zeit, um den weiteren Kurs abzustecken. Sie wollen dort über die geplanten Reformen sprechen, etwa für die Renten- und Pflegeversicherung. Das Treffen soll auch der Stärkung des koalitionsinternen Zusammenhalts dienen. Im Kalender von Thorsten Frey steht dieser Termin erst seit kurzem. Der Nachfolger von Jens Spahn an der Spitze der Unionsfraktion erwartet aber ein Signal der Geschlossenheit aus Münster. Er hat sich heute Morgen zuversichtlich gezeigt, dass Union und SPD zu einem Gleichschritt finden werden, wie er sagt, beim Sender Phoenix.
3: Natürlich müssen wir alle kritischen Stimmen ernst nehmen, aufnehmen, Lösungsversuche starten. Das ist ja überhaupt gar keine Frage. Ich werbe nur dafür, dass jeder sozusagen auch die Position des jeweils anderen mitdenkt und dass wir bereit sind, eine Kompromisslösung zu finden. Aber es setzt eben voraus, dass wir uns aufeinander zubewegen und am Ende eine Lösung finden, die für die nächsten 25 bis 30 Jahre reicht.
1: Gute Zusammenarbeit ist jetzt wichtiger denn je. Union und SPD stehen unter Erfolgszwang, berichtet Sabine Henkel.
4: Handlungsfähigkeit ist gefragt. Die Regierung und Bundeskanzler Merz brauchen die Mehrheiten ihrer Leute. Auch und vor allem zur Rentenreform und damit zum Aus für die sogenannte Rente mit 63. Bundeskanzler Merz hat das gerade noch einmal betont.
5: Der Trend zur Frühverrentung bei einer älter werdenden Gesellschaft, der muss gestoppt werden.
4: Thorsten Frey wird den Trend stoppen wollen. Und Matthias Mirsch, für die SPD ist das schließlich ein großer Schritt. Der öffentliche Protest gegen das Aus der Rente mit 63 kommt zwar von außen, aber auch in der SPD-Fraktion grummeln manche.
6: Dass das Thema der Rente nach 45 Versicherungsjahren ein Gerechtigkeitsthema ist, darüber wird geredet werden müssen, wie man dort zusammenkommt.
4: In einer Woche kommen die Abgeordneten aus der sitzungsfreien Zeit zurück nach Berlin. Die Fraktionsspitzen wollen dann gut eingestimmt sein, die selbstbewussten Leute zu führen und gleichzeitig die angeschlagene Regierung zu stützen.
1: Jetzt noch einmal zurück zur Himalaya-Region. Dort laufen die Rettungsarbeiten nach der verheerenden Sturzflut. Und Lena Bodewein berichtet, was wir über die Lage vor Ort aktuell wissen.
7: Die Rettungskräfte haben es wirklich schwer, zu möglichen Überlebenden vorzudringen. Denn diese verheerende Flutwelle, die hat am Mittwoch viele Kilometer des ganzen Straßennetzes in Nepal zerstört. Brücken mitgerissen, 20 Brücken sind verloren gegangen, heißt es. Also die Infrastruktur ist zunichte gemacht oder unter Schlamm begraben. Das heißt, das meiste wird mit Rettungshubschraubern gemacht. Auch die Helfer müssen mit Hubschraubern dorthin gebracht werden. Die nepalesische Armee ist im Einsatz und fliegt immer von Kathmandu in das betroffene Gebiet und holt von dort eben auch Überlebende von Dächern und bringt Schwerverletzte in die Hauptstadt Kathmandu. Hilfsorganisationen wie die Welthungerhilfe oder die Rotkreuzföderation sind dort und stellen Geld bereit zum einen und zum anderen eben Decken, Erste-Hilfe-Sets, Tragen oder auch Leichensäcke, traurig genug. Die USA entsenden Katastrophenberater, also Menschen, die diese ganze Katastrophenhilfe dann koordinieren und eine 500.000 $ Soforthilfe.
1: Jetzt zurück nach Deutschland. Wohnungssuche ist in vielen Regionen in Deutschland ein harter Kampf. Bezahlbare Wohnungen sind hart umkämpft. Für die Linke sind die hohen Mieten das Wahlkampfthema. Die Partei schlägt schon lange einen Mietendeckel vor. Auf Landesebene gab es das auch schon vor ein paar Jahren in Berlin. Dort hat ihn das Bundesverfassungsgericht allerdings kassiert, aus formalen Gründen. Demnach hätte den Mietendeckel nämlich nur der Bund erlassen dürfen, nicht das Bundesland Berlin. Wäre also ein bundesweiter Mietendeckel möglich? Genau das hat die Linke in einem Rechtsgutachten klären lassen. Und jetzt liegen die Ergebnisse vor. Bianca Schwarz fasst sie zusammen.
2: Das Rechtsgutachten kommt zu dem Schluss, ja, ein bundesweiter Mietendeckel wäre rein rechtlich möglich. Die Linke hat ihr früheres Mietendeckelkonzept überarbeitet und vom Verfassungsrechtler Thorsten Kinggreen von der Uni Regensburg prüfen lassen. Die Partei fordert demnach einen sofortigen, wie sie es nennt, Mietenstopp in angespannten Wohnungsmärkten und anschließend einen bundesweiten Mietendeckel. Die zulässigen Mieten sollen sich an einer neu zu berechnenden echten Durchschnittsmiete orientieren. Liegt eine Miete deutlich darüber, soll sie auch bei bestehenden Mietverträgen auf das Niveau dieser Durchschnittsmiete gesenkt werden können. Das Rechtsgutachten streift dabei einige kritische verfassungsrechtliche Fragen, stützt aber grundsätzlich den Kurs der Linkspartei. Diese hat ihren Antrag auf einen bundesweiten Mietendeckel im Bundestag eingebracht. Aus der Opposition heraus wird sie aber ohne die Unterstützung weiterer Parteien kaum eine Chance haben, ihr Vorhaben umzusetzen.
1: Die ungewöhnliche Hitze in diesem Sommer hatte in Deutschland gravierende Folgen. Bis Mitte August sind etwa 15.800 Menschen durch Hitze gestorben. Das geht aus dem aktuellen Wochenbericht des Robert-Koch-Instituts hervor. Das RKI hat seine Zahlen damit nochmal deutlich nach oben korrigiert. Fast zwei Drittel der Menschen sind demnach während der Hitzewelle Ende Juni gestorben. Welche Region besonders stark betroffen war, berichtet Gabriele Intemann aus der Nachrichtenredaktion.
8: Die meisten Toten verzeichnet dabei Baden-Württemberg mit bislang rund 3.600 Fällen. Auch in Nordrhein-Westfalen starben mehr als 3.100 Menschen mehr, als ohne Hitze zu erwarten gewesen wären. Besser sieht es im Nordwesten aus. Für Bremen gehen die Forscher bisher von rund 30 Hitzetoten in diesem Sommer aus. Das sind weniger als im Jahr 2018. Damals starben etwa 70 Menschen hitzebedingt. Ähnlich in Niedersachsen. Dort geht das RKI von bisher 520 Todesfällen aus, gegenüber 720 im Gesamtsommer 2018. Hitzeperioden in Deutschland führen laut RKI regelmäßig zu einem Anstieg der Todeszahlen. Hitze ist dabei selten die alleinige Ursache. Meist führt eine Kombination aus hohen Temperaturen und Vorerkrankungen zum Tod.
1: Crystal Meth gehört zu den besonders gefährlichen Designerdrogen. Jetzt haben Polizei und Zoll im Hamburger Hafen rund 1,5 Tonnen mit Amphetamin sichergestellt. Die Drogen waren laut Staatsanwaltschaft in einem Seekontainer versteckt. Laut Frachtpapieren sollten darin eigentlich tausende Säcke mit weißem Reis aus Pakistan geladen sein. Der Wert der sichergestellten Drogen wird auf etwa 28,5 Millionen Euro geschätzt. Und jetzt weitere Meldungen aus Bremen, Bremerhaven und Niedersachsen von Martin Busch.
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9: Einen schnellen Ermittlungserfolg meldet die Polizei in Wilhelmshaven. Dort war gestern Abend in einer Wohnung die Leiche eines 66-jährigen Mannes gefunden worden. Der Tote wies zahlreiche Stichverletzungen auf. Eine Frau meldete sich und brachte die Polizei auf die Spur von zwei Verdächtigen. Laut Staatsanwaltschaft wurden die Männer im Alter von 55 und 63 Jahren bereits festgenommen. Ein Übergangswohnheim für Geflüchtete, das in der Bremer Neustadt entstehen soll, ist vielen Anwohnern zu groß. Knapp 500 Menschen haben eine entsprechende Petition unterzeichnet. Die Sozialbehörde will in der Heschenstraße rund 200 Geflüchtete unterbringen. Die Debatte wird heute Abend im Beirat fortgesetzt. Wegen Wartungsarbeiten am Funkturm in Bremen-Walle kommt es am späten Nachmittag und frühen Abend zu Einschränkungen beim Empfang der Programme von Radio Bremen. Sie werden zwischen 17 und 20 Uhr nicht über UKW und DAB Plus verbreitet. Das gilt auch für das Radio Bremen TV-Angebot über DVB-T2. Internet, Kabel und Satellitenempfang funktionieren wie gewohnt.
1: Und jetzt zum Sport in der Rundschau mit Axel Posizki. Für Werder Bremen beginnt die Bundesliga-Saison am Sonntag mit dem Auswärtsspiel beim SC Freiburg. Die Breisgauer, die haben heute noch Arbeit vor der Brust. Das Rückspiel für die Qualifikation zur Conference League steht nämlich an. Axel, nach dem 3:1 Hinspielsieg in Motherwell riecht das heute nach einer Formsache, oder?
10: Ja, ich würde schon sagen, also der Auftritt der Freiburger in Schottland vor einer Woche war beeindruckend. Ich glaube, Freiburg ist durch, aber die schottischen Fans sehen das natürlich ganz anders. David Stradoff.
11: Rund 1500 schottische Gästefans glauben aber noch an die Wende. SC-Spieler Vincenzo Grifo gab sich in der Pressekonferenz als guter Stadtführer und wünschte den Motherwell-Fans eine schöne Zeit im Breisgau mit Münster, Martinstor, Eis und Dreisam. Aber einen Sieg in Freiburg werde es für die Schotten nicht geben. Die Partie vor 30.000 Zuschauern im Europaparkstadion beginnt um 18.45 Uhr und kommt live im SWR.
10: Das 3:1 bei Motherwell, der ungefährdete 5:1 Sieg im DFB-Pokal bei Fortuna Düsseldorf. Freiburg ist gut drauf, dazu die sehr erfolgreiche jüngere Vergangenheit mit dem Einzug in das Europa-League-Finale. Freiburg wird für Werder am Sonntag also ein richtig schwerer Auftakt. Trainer Daniel Thun ist durchaus beeindruckt von der Beständigkeit im Breisgau, will aber selber was reißen.
12: Da kann man sich was von abschauen, aber wir wollen auch gar nicht zuschauen, sondern wir wollen agieren, wir wollen mitspielen, wir wollen, ich glaube, in Freiburg haben wir nicht ganz so oft gepunktet oder auch noch nicht ganz so viele Tore geschossen. Und das ist eine Aufgabe, anspruchsvoll, ambitioniert, aber so soll unser Weg sein und deswegen fahren wir erstmal dahin, um auch das Spiel zu gewinnen.
10: Unterdessen hat Werder Sportchef Clemens Fritz gegenüber der Deichstube bestätigt, dass Jens Day in diesem Sommer den Verein nicht verlassen wird. Damit also ist der Deckel drauf. Wochenlang hat es ja Gerüchte und auch Angebote für den denen gegeben. Jetzt ist klar, Jens Day bleibt in Bremen.
1: Wie schön. Das war's vom Sport und das war die Rundschau mit Irene Lottes.
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8: Bremen 24 Grad, Diepholz übrigens ebenfalls 24 Grad, 22 Grad im Bremerhaven, 21 Grad in Rodenburg, 19 Grad in Wilhelmshaven. Im Laufe des Nachmittags dann Höchstwerte zwischen 24 und 29. Ja, es ist freundlich, es gibt Sonne und Wolken, aber im Laufe des Tages werden es mehr Wolken von Westen her. Und so ein bisschen steigt da schon mal die Schauer- und Gewitterneigung an, bei einem schwachen bis mäßigen an der Küste auch frischen Wind aus Süd bis Südost. Ja, heute zum Abend hin könnte es tatsächlich anfangen zu rumpeln. Spätestens allerdings in der kommenden Nacht ziehen einige Schauer und Gewitter von Südwesten her durch, teils unwetterartig mit Starkregen und Hagel und allem Pipapo in Bezug auf Sturmböen. Tiefstwerte dann 19 bis 17 Grad und morgen nicht mehr ganz so warm, 22 bis 25 Grad. Und dazu ist es erstmal freundlich. Nachmittags dann wieder rumpeliges Wetter mit Schauern und Gewittern.
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8: 12 Uhr und 12 Minuten ist es jetzt. A1 Hamburg Richtung Osnabrück zwischen Bremer Kreuz und Arsten. 4 Kilometer stockender Verkehr. 20 Minuten dauert es länger. A1 Osnabrück Richtung Bremen zwischen Dreieck Stur und Bremen-Hemelingen. 6 Kilometer stockender Verkehr vor der Baustelle. Eine gute halbe Stunde müssen Sie hier mehr Zeit einplanen. A27 Bremerhaven Richtung Bremen zwischen Bremen-Überseestadt und Fahr. 3 Kilometer stockender Verkehr. Und A27 Bremen Richtung Bremerhaven zwischen Bremer Kreuz und Bremen-Fahr. 3 Kilometer stockend ebenfalls. Die B3 Buxtehude Richtung Soltau ist zwischen Trelderberg und Sprötze wegen Bergungsarbeiten dicht. Und in Schneverding ist die Straße scharf trifft. Im Verlauf Pferdener Straße zwischen Neuenstraße und Bahnhofstraße in beiden Richtungen wegen einer Veranstaltung bis Sonntagabend gesperrt. Außerdem noch eine Meldung für Bremen. Die Münchner Straße Höhe Parallelweg ist wegen einer Baustelle bis Freitag Mitternacht gesperrt. Geduld und eine gute Fahrt wünsche ich.
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8: Schönen Donnerstag. Ich bin Britta Opphoff. Moin.
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finde tatsächlich, dieser Film, der da im Hintergrund bei diesem schönen Song Seven Years abläuft und den man ja auch hören kann, dieses alte Abspielgerät, macht den Song so besonders, den Sie gerade von Lucas Graham gehört haben auf Bremen 1. Einen schönen Donnerstagmittag wünsche ich Ihnen.

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1: Ja, erstmal freundlich, später grauer und eventuell schon am Abend Schauer und Gewitter. Heute Höchstwerte 24 bis 29 Grad.
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1: 12.32 Uhr ist es jetzt. A1 Hamburg Richtung Osnabrück zwischen Bremerkreuz und Arsten. 5 Kilometer stocken, 20 Minuten dauert's länger. A1 Osnabrück Richtung Bremen zwischen Dreieck Stur und Bremen-Hemeling. 6 Kilometer stockender Verkehr vor der Baustelle. Halbe Stunde mehr Zeit einplanen. A27 Bremerhaven Richtung Bremen zwischen Überseestadt und Bremen-Fahr. 4 Kilometer Stau und A27 Bremen Richtung Bremerhaven. Zwischen Bremerkreuz und Bremen-Fahr gibt es 3 Kilometer stockenden Verkehr. Dann ist die B3 Buxtehude Richtung Soltau zwischen Trelderberg und Sprötze wegen Bergungsarbeiten dicht. Und in Bremen ist es die Münchner Straßehöhe Parallelweg, die wegen einer Baustelle bis Freitagnacht gesperrt ist.
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1: Schönen Donnerstag. Und falls Sie in Bremerhaven etwas wirklich Schönes erleben wollen, was mit Natur zu tun hat und wo Sie im Moment sogar noch selbst mitbestimmen können, dann sollten Sie sich jetzt schon mal anfangen, Gedanken um den Insektenlehrpfad zu machen. Ach, in ein paar Minuten gibt's hier die Details dazu. Moin!
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1: Ich finde es ganz toll hier, die schönen alten Gebäude und wie man hier flanieren kann. Wir haben schön gegessen.
2: Im Schnurr waren wir, genau.
1: Ja, ganz toll. Ich bin begeistert. Wir kommen wieder. 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

0: Bremen 1 am Donnerstagmittag und in Bremerhaven sollen Insektenlehrpfad entstehen. Und zwar auf einer Fläche direkt am Fluss Geeste in der Nähe von Spazier- und Wanderwegen. Eine grüne Oase möchte Katja Otte von der Naturschutzbehörde in Bremerhaven hier schaffen. Und sie weiß auch schon, wie das Ganze mal aussehen könnte.
1: Ich stelle mir das so vor, dass wir das Kleinteilige haben, etwas bunter, mehr Pflanzen zum Anschauen, Informationen über Insekten, was zum Ausprobieren über Insekten, das ist wirklich für alle Altersgruppen ist, also ob es jetzt die Oma mit ihrem Enkeltochter oder Enkelsohn ist oder ob es die Kinder von der nahegelegenen Kita sind, die hier durch den Pfad gehen und sich informieren können.
0: Ja, und die Stadt Bremerhaven will da gar nicht allein entscheiden, wie der Pfad werden soll. Bürgerinnen und Bürger sind eingeladen, sich an der Gestaltung zu beteiligen. Gibt eine Online-Abstimmung über Swipokratie. Was allerdings schon geklärt ist, ist der Standort. Also mitten in der Stadt das Ganze, und um den Erlebnispfad zu erreichen, müssen die Bremerhavener also nicht weit rausfahren.
1: Ja, wir befinden uns direkt an der Geeste, entlang des Geeste-Wanderweges, und die Flächen sind relativ klein, aber bieten viel Potenzial. Also sie hängen zusammen, wir können ein Pavillon entwickeln, wir können verschiedene Entdeckerstationen machen und wir sind mitten in Bremerhaven.
0: Ja, und all das ist natürlich nicht nur eine naturbelassene Grünfläche, sondern damit eben auch gut für den Klimaschutz und fördert die Insektenvielfalt, erklärt Katja Otte.
1: Der Insektenlehrpfad oder auch Wissenspfad soll über den Nutzen von Insekten informieren, über die Schwierigkeiten, die die Insekten heutzutage haben, über die Möglichkeiten, wie sie etwas zu Hause verbessern könnten. Also es soll auch zur Nachahmung animieren und natürlich auch zum Entdecken, auch zum Wohlfühlen.
0: Und öffnen soll diese Anlage im nächsten Sommer. Sommer passt jetzt, weil Summ und Brumm könnte sie heißen. Oder eben auch schlicht Insektenlehrpfad Bremerhaven. Auch über diesen Namen können Bürgerinnen und Bürger noch abstimmen. Und wer mitgestalten möchte, hat bis zum 14. September Gelegenheit. Der Link übrigens ist auf der Internetseite der Stadt Bremerhaven unter Insektenpfad zu finden. Schönen Donnerstag. Bremen 1 hier.

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1: Mit Martin Busch. Guten Tag. Union und SPD rechnen mit Kompromiss bei der Rente. Polizei nimmt nach Tötungsdelikt in Wilhelmshaven zwei Verdächtige fest. Geplante Flüchtlingsunterkunft sorgt in der Bremer Neustadt für Streit. Das Wetter sonnig und warm. Zum Abend nimmt die Schauer- und Gewitterneigung zu. Maximal 29 Grad. Die Fraktionsspitzen von Union und SPD haben in Münster mit Beratungen begonnen. Eines der zentralen Themen ist die Rente. Aus Münster Georg Schwarte.
2: Neben drei Ostministerpräsidenten der CDU gibt es vor allem bei der SPD Forderungen, die sogenannte Rente mit 63 beizubehalten. Thorsten Frey, der neu gewählte Unionsfraktionschef, warnte allerdings davor, Teile aus dem Gesamtkonzept herauszulösen. Bei der Rentenreform handele es sich, so Frey, um ein Gesamtkonstrukt. Auf der für 1,5 Tage angesetzten Fraktionsklausur wollen Union und SPD über den Fahrplan für die im Herbst anstehenden Projekte, darunter neben der Renten auch eine Pflege- und Steuerreform, beraten. Außerdem diskutieren die Fraktionsspitzen mit Gästen, darunter dem norwegischen Ministerpräsidenten Støre und IG Metall-Chefin Benner, über Wirtschafts-, Sozial- und Sicherheitspolitik.
1: Nach der Sturzflut im Grenzgebiet zwischen Nepal und Tibet gestaltet sich der Einsatz der Rettungskräfte kompliziert. Unter den Vermissten sind auch mindestens 8 Deutsche. Lena Bodewein.
3: Die verheerende Flutwelle hat am Mittwoch viele Kilometer des Straßennetzes in Nepal zerstört. Brücken ebenso. Die Infrastruktur ist zunichte gemacht oder unter Schlamm begraben. Rettungshubschrauber der nepalesischen Armee sind im Einsatz, bergen Überlebende von Dächern und bringen Schwerverletzte in die Hauptstadt Kathmandu. Dort wird allen gratis Gesundheitsversorgung zuteil. Hilfsorganisationen wie CARE, die Welthungerhilfe und das Rote Kreuz sind dort. Die Sturzflut hatte sich auf einer Länge von 160 Kilometern ihren zerstörerischen Weg durch Nepal gebahnt. Sie wurde wahrscheinlich durch einen Gletschersturz ausgelöst. Ein riesiges Stück Eis war mehr als 1000 Meter tief ins Tal gestürzt und hatte eine Eis- und Gerölllawine ausgelöst.
1: Die Polizei in Wilhelmshaven meldet einen schnellen Ermittlungserfolg. Gestern Abend war in einer Wohnung die Leiche eines 66-jährigen Mannes gefunden worden. Der Tote wies zahlreiche Stichverletzungen auf. Eine Frau meldete sich und brachte die Polizei auf die Spur von zwei Verdächtigen. Laut Staatsanwaltschaft wurden die Männer im Alter von 55 und 63 Jahren bereits festgenommen. Der Jüngere befand sich noch in der Wohnung des Opfers. Den Älteren entdeckten die Beamten in Bremen. Zu den Hintergründen der Tat gibt es bislang keine Informationen. Ein Übergangswohnheim für rund 200 Geflüchtete, das in der Bremer Neustadt entstehen soll, ist vielen Anwohnern zu groß. Knapp 500 Menschen haben eine entsprechende Petition unterzeichnet. Heute Abend beschäftigt sich der Beirat mit dem Thema. Aus der Regionalredaktion Budmund bin Fabian Metzner.
4: Die Initiatoren betonen, dass sie grundsätzlich für die Aufnahme von Geflüchteten seien. Allerdings fordern sie eine kleinere Unterkunft und mehr Beteiligung der Anwohner. Genau das wollen sie auf der Sitzung heute Abend einfordern. Im Mittelpunkt der Diskussion dürfte die Frage stehen, ob und wie die geplante Größe der Unterkunft verändert werden kann und wie die Anwohner in die weiteren Planungen einbezogen werden.
1: Wegen Wartungsarbeiten am Funkturm in Bremen-Walle kommt es am späten Nachmittag und frühen Abend zu Einschränkungen beim Empfang der Programme von Radio Bremen. Sie werden zwischen 17 und 20 Uhr nicht über UKW und DAB Plus verbreitet. Das gilt auch für das Radio Bremen TV-Angebot über DVB-T2. Internet, Kabel und Satellitenempfang funktionieren wie gewohnt. Das waren die Nachrichten mit Martin Busch.
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5: Zurzeit 24 Grad in Bremen, sogar 25 Grad in Oldenburg und auch in Verden, 22 Grad im Bremerhaven und auch in Cuxhaven. Im Laufe des Nachmittags dann 24 bis im Höchstfalle 29 Grad. Freundlich ist es, aber von Westen her kommen so langsam mehr Wolken rein und so in Richtung Abend und vor allen Dingen in der Nacht steigt das Risiko für Schauer und Gewitter ganz ordentlich oder die Neigung dazu, dass genau das geschieht, nämlich dass es regnet und gewittert in der kommenden Nacht, nicht zu knapp. Tiefstwerte dazu zwischen 19 und 17 Grad und morgen erstmal freundlich, später etwas ungemütlicher und das Ganze bei Höchstwerten zwischen 22 und 25 Grad.
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5: 13:04 ist es. Vorsicht, und zwar auf der A29 Oldenburg Richtung Ahlhorner Heide. Zwischen Kreuz Oldenburg Ost und Sandkrug liegt ein Stein auf der Fahrbahn. A1 Hamburg Richtung Osnabrück. Zwischen Bremer Kreuz und Arsten 5 Kilometer stockender Verkehr. Halbe Stunde mehr Zeit einplanen, bitte. Und A1 Osnabrück Richtung Bremen zwischen Dreieck Stur und Bremen-Hemeling. 6 Kilometer stockender Verkehr vor der Baustelle. Auch hier bitte eine halbe Stunde mehr Zeit einplanen. Das müssen Sie übrigens auch auf der A27 Bremerhaven Richtung Bremen. Denn zwischen Bremen-Überseestadt und Bremen-Fahr gibt es 4 Kilometer Stau. Und auch hier soll es wohl eine halbe Stunde länger dauern. So, und dann kommen wir zur A27 Bremen Richtung Bremerhaven. Da gibt es noch was zwischen Bremer Kreuz und Bremen-Fahr, nämlich 3 Kilometer stockender Verkehr. A28 Bremen Richtung Oldenburg. Zwischen Oldenburg-Rheinbrück und Harentor 2 Kilometer Stau. Und in Bremen ist die Münchner Straße, Höhe Parallelweg, wegen einer Baustelle bis Freitagnacht gesperrt.
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5: Schönen Donnerstag und viel Spaß mit Ricky Martin. Ganz egal, was Sie gegessen haben, es kann noch so schwer gewesen sein. Sie müssen jetzt einfach mal 3 Minuten mithüpfen. Dann ist das Essen gut im Körper verteilt. Die Verbrennung geht los und er hat schon fast Maria zu Ende gesungen.
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0: Donnerstagmittag. Bremen 1 ist hier. Und wenn Sie an Jugendliche und ihre Smartphones denken, da haben Sie bestimmt die Bilder im Kopf von den Kindern, die da vor sich hin daddelnd herumsitzen und den ganzen Tag über eigentlich nur auf diesen kleinen Mini-Bildschirm gucken. Völlig unkritisch sind gegenüber Inhalten, die sie auf Social Media konsumieren. Aber Überraschung, all das scheint überhaupt nicht zu stimmen. Ganz im Gegenteil. Genau das legt eine große Umfrage der Techniker Krankenkasse dar. Die hat nämlich ergeben, dass ganz viele Jugendliche super genervt sind von Fake News, Mobbing, Gewaltvideos und allem, was dazugehört. Es belastet Kinder zwischen 12 und 17 psychisch sehr, nach eigener Aussage, und sie wünschen sich deutlich mehr Hilfe und Orientierung. Anja Braun aus der ARD-Wissenschaftsredaktion hat sich die Ergebnisse der Umfrage durchgeguckt und auch überlegt, wer diese kompetenten Ansprechpersonen sein könnten.
1: Ja, der Wunsch, der wird ja ganz klar formuliert von den Jugendlichen selbst. Also das ist ja schon so eine Art Hilfeschrei nach dem Nicht-Alleingelassen-Werden mit den negativen Aspekten und Gefahren auf Social Media. Und so ist es meines Erachtens auch zu interpretieren, wenn die Kids sagen, sie sind für ein Verbot für unter 14-Jährige. Im Frühjahr haben in einer ähnlich gelagerten Studie, der Jim-Studie, fast die Hälfte aller Kids gesagt, sie wären gerne in einer Zeit aufgewachsen, in der es noch kein Social Media gab. Und Expertinnen und Experten, die sagen das ja schon länger, dass es wirklich einen flächendeckenden Aufbau von Medienkompetenz von Anfang an in den Schulen braucht und dass die 2 bis 3 Projekttage, die es bisher gibt, dafür einfach nicht ausreichen. Und viele Kids sagen ja auch, dass ihnen mehr Social-Media-Workshops oder Projekte helfen würden. Und ähnlich viele sagen übrigens auch, dass sie gern mehr Gespräche mit den Eltern darüber führen würden. Also das ist ein Auftrag an die Schulen und an die Eltern.
0: Schulen und Eltern sind gefragt für mehr Hilfe und Orientierung für Kinder und Jugendliche im Umgang mit Smartphones. Das wünschen sie sich selbst ganz doll. Und das ist vielleicht tatsächlich auch genau die richtige Zeit, um einfach langsam mal drauf zu hören und etwas zu unternehmen. Denn die sind ganz automatisch all dem immer wieder und täglich ausgesetzt.

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1: Ja, geht aufwärts. Wenn ich eine nette Kollegin bin, werde ich jetzt gleich mal das Fenster schließen und hier mal die Klimaanlage so ein bisschen einschalten, weil sonst ballert hier jetzt für den Rest des Nachmittags möglicherweise die Sonne rein. Vorausgesetzt, sie scheint so lange. Im Moment haben wir 26 Grad zum Beispiel in Bremen und auch ansonsten sind wir überall im über 20 Grad Bereich. Zwischen 24 und 29 Grad sind heute im Laufe des Tages drin und freundlich mit Sonne ist es erstmal. Wolken kommen dazu. Von Westen allerdings ziehen dann auch dickere Wolken heran und in Richtung Abend könnte dann auch mal ein Schauer dabei sein, vielleicht auch schon die ersten Gewitter, die gibt es dann sehr wahrscheinlich in der kommenden Nacht überall mal und morgen machen wir das mit dem Wetter auch so, erst freundlich, später dann nicht mehr ganz so freundlich.
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1: 13 Uhr und 31 Minuten ist es jetzt. A1 Hamburg Richtung Osnabrück zwischen Bremer Kreuz und Asten. 5 Kilometer stockender Verkehr, kann eine halbe Stunde länger dauern. A1 Osnabrück Richtung Bremen zwischen Dreieck Stur und Bremen-Hemeling. 6 Kilometer stockender Verkehr vor der Baustelle. Auch hier dürfen Sie eine halbe Stunde mehr Zeit einplanen. A27 Bremerhaven Richtung Bremen. Hier brauchen Sie auch eine halbe Stunde mehr Zeit, denn zwischen Bremen-Überseestadt und Fahr gibt es 4 Kilometer Stau. A27 Bremen Richtung Bremerhaven. Zwischen Bremer Kreuz und Fahr gibt es 3 Kilometer stockenden Verkehr. Und A28 Bremen Richtung Oldenburg. Zwischen Oldenburg-Rheinbrück und Harentor 2 Kilometer Stau. Außerdem ist in Bremen die Münchner Straßehöhe Parallelweg wegen der Baustelle noch bis Freitagnacht gesperrt. Gute Fahrt.
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1: Ich hoffe, wir sind uns einig, dass eigentlich jeder Tag Krieg ein Tag zu viel ist. Es geht in unserem Stichtag gleich um den kürzesten Krieg der Geschichte, den es überhaupt jemals gegeben hat und der heute 130. Jahrestag hat.
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1: Da hat sich Oliver Rostemeyer für uns mit dem 27. August 1896 beschäftigt. Lange her, heute vor 130 Jahren nämlich. Da begann und endete zwischen Großbritannien und Sansibar der kürzeste Krieg der Weltgeschichte.
2: Sansibar. Heute ein aus Inseln bestehender Teilstaat Tansanias vor der ostafrikanischen Küste. Ende des 19. Jahrhunderts ein Sultanat, das zum Spielball europäischer Kolonialmächte wird. 1890 erhält das deutsche Kaiserreich Helgoland, weil es im Gegenzug große Teile seiner ostafrikanischen Kolonien an die Briten abtritt. Als der von ihnen bestimmte Sultan von Sansibar, Hamid ibn Tuwaini, mit Ende 30 überraschend stirbt, vermuten die Briten, er sei vergiftet worden. Und zwar von Anhängern seines machtgierigen Cousins und Schwagers Khalid ibn Bagash. Der 22-Jährige proklamiert sich nur eine halbe Stunde nach dem Tod seines Onkels zum neuen Sultan und setzt eine Depesche ab.
3: Königin Victoria, London. Ich habe den Thron meiner Vorfahren bestiegen. Ich hoffe, dass die freundschaftlichen Beziehungen wie bisher fortgesetzt werden. Khalid ibn Bagash, Sultan.
2: Doch im entfernten London vermuten die Briten hinter dem Umsturzversuch Drahtzieher des deutschen Kaiserreichs und befürchten Kontrollverlust. Bereits am zweiten Tag nach der Machtergreifung des neuen Sultans tauchen 5 britische Kriegsschiffe vor der Hafeneinfahrt von Sansibar auf. Mit einem letzten Ultimatum versuchen die Briten, den neuen Sultan zur Kapitulation zu zwingen. Bis Punkt 9 Uhr am frühen Morgen des 27. August 1896 soll er seinen Thron räumen. Khalid ibn Bagash geht nicht darauf ein, bietet lediglich US-Konsul Richard Mahon als Vermittler an. Doch die Briten lassen sich auf keinen Kompromiss ein. 2 Minuten nach 9 Uhr am Morgen eröffnen die britischen Schiffe das Feuer auf Festung und Palast des Sultans. In einer einseitigen Blitzschlacht wird das einzige Verteidigungsschiff des Sultanats, eine marode Yacht aus Holz, nach 5 Minuten versenkt und der Palast in Schutt und Asche gelegt. 300 Einheimische sterben, 200 werden verletzt. Auf britischer Seite wird dagegen nur ein Verwundeter verzeichnet. Gegen 9.40 Uhr ist der britisch-sansibarische Krieg schon wieder zu Ende. Der Dreitage-Sultan flüchtet wenige Minuten nach Kriegsende ins deutsche Konsulat. Seine Auslieferung an die Briten wird verweigert. Sansibar bleibt bis 1963 britische Kolonie. Der kürzeste Krieg der Weltgeschichte wurde morgens am 27. August 1896 in Sansibar begonnen und beendet. Nach 38 Minuten. Das war heute vor 130 Jahren.
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Von einer Ariane im All, von einem Mond, der eigentlich gar nicht mehr zu sehen ist und wahrscheinlich auch ziemlich viel von rumpeligem Wetter wird mein Kollege Markus Rudolph Sie in den nächsten Stunden oder Ihnen in den nächsten Stunden erzählen. Er begleitet Sie nämlich durch den Nachmittag und dabei wünsche ich Ihnen gute Unterhaltung und überhaupt noch einen schönen Donnerstag mit Bremen 1.

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1: Mit Martin Busch, guten Tag. Union und SPD rechnen mit Kompromiss bei der Rente. Polizei nimmt nach Tötungsdelikt in Wilhelmshaven zwei Verdächtige fest. Geplante Flüchtlingsunterkunft sorgt in der Bremer Neustadt für Streit. Das Wetter: sonnig und warm. Zum Abend nimmt die Schauer- und Gewitterneigung zu. Maximal 29 Grad. Die Fraktionsspitzen von Union und SPD haben in Münster mit ihren Beratungen begonnen. Eines der zentralen Themen ist die Rente. Aus Münster Georg Schwarte.
2: Neben drei Ostministerpräsidenten der CDU gibt es vor allem bei der SPD Forderungen, die sogenannte Rente mit 63 beizubehalten. Thorsten Frey, der neu gewählte Unionsfraktionschef, warnte allerdings davor, Teile aus dem Gesamtkonzept herauszulösen. Bei der Rentenreform handele es sich, so Frey, um ein Gesamtkonstrukt. Auf der für 1,5 Tage angesetzten Fraktionsklausur wollen Union und SPD über den Fahrplan für die im Herbst anstehenden Projekte, darunter neben der Renten auch eine Pflege- und Steuerreform, beraten. Außerdem diskutieren die Fraktionsspitzen mit Gästen, darunter dem norwegischen Ministerpräsidenten Støre und IG Metall-Chefin Benner, über Wirtschafts-, Sozial- und Sicherheitspolitik.
1: Nach der Sturzflut im Grenzgebiet zwischen Nepal und Tibet gestaltet sich der Einsatz der Rettungskräfte kompliziert. Unter den Vermissten sind auch mindestens 8 Deutsche. Lena Bodewein.
3: Die verheerende Flutwelle hat am Mittwoch viele Kilometer des Straßennetzes in Nepal zerstört. Brücken ebenso. Die Infrastruktur ist zunichte gemacht oder unter Schlamm begraben. Rettungshubschrauber der nepalesischen Armee sind im Einsatz, bergen Überlebende von Dächern und bringen Schwerverletzte in die Hauptstadt Kathmandu. Dort wird allen gratis Gesundheitsversorgung zuteil. Hilfsorganisationen wie CARE, die Welthungerhilfe und das Rote Kreuz sind dort. Die Sturzflut hatte sich auf einer Länge von 160 Kilometern ihren zerstörerischen Weg durch Nepal gebahnt. Sie wurde wahrscheinlich durch einen Gletschersturz ausgelöst. Ein riesiges Stück Eis war mehr als 1000 Meter tief ins Tal gestürzt und hatte eine Eis- und Gerölllawine ausgelöst.
1: Die Polizei in Wilhelmshaven meldet einen schnellen Ermittlungserfolg. Gestern Abend war in einer Wohnung die Leiche eines 66-jährigen Mannes gefunden worden. Der Tote wies zahlreiche Stichverletzungen auf. Eine Frau meldete sich und brachte die Polizei auf die Spur von zwei Verdächtigen. Laut Staatsanwaltschaft wurden die Männer im Alter von 55 und 63 Jahren bereits festgenommen. Der Jüngere befand sich noch in der Wohnung des Opfers. Den Älteren entdeckten die Beamten in Bremen. Zu den Hintergründen der Tat gibt es bislang keine Informationen. Die teilverstaatlichte Meyer-Werft hat das vergangene Geschäftsjahr mit einem Minus von fast 390 Millionen Euro abgeschlossen. Das Unternehmen aus Papenburg begründet das damit, dass man noch Verluste aus älteren, nicht profitablen Aufträgen erwartet. Im Jahr davor betrug der Verlust sogar fast 200 Millionen Euro mehr. Der Umsatz hat sich auf rund 2,8 Milliarden Euro verdoppelt. Nach eigenen Angaben hält die Werft damit den Sanierungsplan ein. Ein Übergangswohnheim für rund 200 Geflüchtete, das in der Bremer Neustadt entstehen soll, ist vielen Anwohnern zu groß. Knapp 500 Menschen haben eine entsprechende Petition unterzeichnet. Am Abend beschäftigt sich der Beirat mit dem Thema. Aus der Regionalredaktion Butten und Binnen, Fabian Metzner.
4: Die Initiatoren betonen, dass sie grundsätzlich für die Aufnahme von Geflüchteten seien. Allerdings fordern sie eine kleinere Unterkunft und mehr Beteiligung der Anwohner. Genau das wollen sie auf der Sitzung heute Abend einfordern. Im Mittelpunkt der Diskussion dürfte die Frage stehen, ob und wie die geplante Größe der Unterkunft verändert werden kann und wie die Anwohner in die weiteren Planungen einbezogen werden.
1: Das waren die Nachrichten mit Martin Busch.
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5: Aktuell 21 Grad in Wilhelmshaven, 24 in Bremerhaven, 25 in Bremen und 26 sind es schon in Kirchweihe, bis zu 29 Grad bekommen wir heute. Und im Moment ist es wirklich ein wunderschöner Sommertag. Viel Sonne, kaum Wolken, aber der Himmel wird im Tagesverlauf eingegraut. Immer mehr Wolken ziehen rein. Am späten Abend und in der Nacht gibt es dann auch sicher Schauer und Gewitter. Der Freitagmorgen startet erstmal mal trocken, aber auch morgen wird es im Tagesverlauf schon wieder wolkiger und dann kommen wieder Schauer und Gewitter. Ab morgen wechselhaft und so langsam wird es auch wieder kühler. Morgen aber eindeutig noch im sommerlichen Bereich bei 22 bis 25 Grad.
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5: Um 5:05 A1 Bremen Richtung Osnabrück. Zwischen dem Bremer Kreuz und Arsten 7 Kilometer stockender Verkehr. A1 Osnabrück Richtung Bremen zwischen Dreieck Stur und Bremen-Himmeling. 6 Kilometer stockender Verkehr vor der Baustelle. Und A27 Bremerhaven Richtung Bremen zwischen Bremen-Überseestadt und Bremen-Fahr. 5 Kilometer Stau. A27 Bremen Richtung Bremerhaven zwischen Bremer Kreuz und Bremen-Fahr. 5 Kilometer stockend. A28 Bremen Richtung Oldenburg zwischen Oldenburg-Kreinbrück und Oldenburg-Harentor. 3 Kilometer Stau. Schneverding, die Straße Schaftrift im Verlauf Ferdner Straße, ist zwischen Neue Straße und Bahnhofstraße in beiden Richtungen wegen einer Veranstaltung bis Sonntag 22 Uhr gesperrt. Viel Spaß. Und Stadtverkehr Bremen, die Münchner Straße in Findorf, ist in Höhe Parallelweg wegen einer Baustelle bis Freitag Mitternacht gesperrt. Ich wünsche Ihnen, dass Sie gut und sicher ankommen.
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5: Die offiziellen Feierlichkeiten zum Tag der Deutschen Einheit am 3. Oktober, rund um den 3. Oktober, finden hier bei uns in Bremen statt. Und Bremen 1 macht auch mit einer großen Tanzaktion. Sie können schon mal nachgucken bei bremen1.de. Und wenn Sie da nicht sofort draus schlau werden, ich erkläre es gleich auch nochmal. Obwohl, wenn ich was erkläre, ob man da schlau draus wird, ich weiß nicht. Markus Rudolf hier, schönen guten Tag.
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In unserer Gesellschaft in Deutschland, da wird viel diskutiert. Immer wieder hört man, die Gesellschaft ist polarisiert. Und wenn man Menschen fragt, freust du dich über die deutsche Einheit, ist das Beste, was man hören kann, ein Ja, aber. Wir wollen ein Zeichen setzen zum Tag der deutschen Einheit. Alle Feierlichkeiten werden ja hier bei uns in Bremen stattfinden. Wir wollen ein Zeichen setzen für Gemeinschaft, für Zusammenhalt. Und das funktioniert am allerbesten über Tanzschritte. Es gibt eine Choreografie ausgearbeitet von den Weltmeistertrainern Uta und Roberto Albanese. Das können Sie sich angucken auf bremen1.de und ein bisschen einüben und sich dann dabei filmen. Und dann wird daraus ein riesengroßes Dokument der Gemeinsamkeit und dann zeigen wir auch der Welt mal, dass wir drögen Norddeutschen, angeblich drögen, tatsächlich was zustande kriegen. Getanzt wird zur Musik von Fanta 4, die sind ja auch am 3. Oktober bei Bürgerfest mit dabei. Hier zusammen mit Clouseau. Und zusammen heißt auch der Titel. So klingt's.

dieses das kann ich schon. Da muss man die Arme so von unten langsam nach oben nehmen. Ansonsten ist die Choreografie, ich sage mal, mittelleicht. Also ich will sie da nicht belügen. Ganz einfach ist es nicht, aber es reicht auch, wenn sie nur einen Teil können und uns ein Video von ihrem Tanz schicken. Alle Infos auf bremen1.de. Danke fürs Mitmachen. Danke für die Mühe. Und

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6: Ja, ich weiß, in diesem Sommer sind wir auch höhere Temperaturen schon gewöhnt, aber ich finde auch das, was wir heute haben, kuschelig ist es schon. Mit 25 bis 28 Grad aktuell, bis 29 sind noch möglich und noch scheint auch die Sonne da draußen, aber der Tag wird am Nachmittag immer grauer und spätestens am späten Abend oder in der Nacht gibt es dann auch Schauer und Gewitter.
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6: Eine Minute nach halb drei. A1 Hamburg Richtung Osnabrück zwischen dem Bremer Kreuz und der Asten 7 Kilometer stockender Verkehr. A1 Osnabrück Richtung Bremen zwischen Dreieckstur und Bremen-Himmeling 6 Kilometer stockender Verkehr vor der blöden Baustelle. A27 Bremerhaven Richtung Bremen zwischen Bremen-Überseestadt und Bremen-Fahr 3 Kilometer Stau. A27 Bremen Richtung Bremerhaven zwischen dem Bremer Kreuz und Bremen-Fahr 3 Kilometer stockend. A28 Bremen Richtung Oldenburg zwischen Oldenburg-Rheinbrück und Oldenburg-Harentor 3 Kilometer Stau. B211 Brake Richtung Oldenburg. Zwischen Barkhorner Straße und Loi 3 Kilometer stockender Verkehr. Und wir sind in Schneverdingen, da gibt es eine Veranstaltung und deswegen ist die Straße Schaftrift, Entschuldigung, ich war noch nicht so oft auf dieser Straße, im Verlauf Ferdener Straße zwischen Neue Straße und Bahnhofstraße gesperrt bis Sonntag 22 Uhr. Und ich wünsche Ihnen, dass Sie gut ankommen.
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6: Tja, das kennen wir alle, dass das aktuelle Wetter sich nicht unbedingt an das hält, was die Wetter-App gerade behauptet oder was im Bremen 1 Wetter so gesagt wurde. Aber das wird ja jetzt alles besser. Es wird alles besser, denn es gibt einen neuen Wettersatellit. In diesem Wettersatellit steckt sogar ein bisschen Bremen und was dieser neue Wetterspeer alles so kann. Das hören Sie gleich bei mir. Ich bin Markus Rudolf. Guten Tag.
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1: Ich mache ein paar Tage Urlaub hier in Bremerhaven. Mir gefällt die Umgebung hier, der Hafen, überhaupt die ganze Stimmung. Das Auswandererhaus möchte ich mir angucken. Das Klimahaus finde ich toll. Es gibt viel zu sehen und viel zu machen und das finde ich schön hier.

0: Unsere Bremen 1 Wetterexperten, die können da ein Lied von singen. Klar, es gibt genaue Wetterdaten. Aber wenn man ehrlich ist, sind das relativ genaue Wetterdaten, die mitunter Interpretationsspielraum lassen. Vielleicht wird das demnächst deutlich besser. Mit einem neuen Satelliten, der heute zwischen 22 und 1 Uhr mit der Ariane ins All geschossen wird. Der Satellit trägt den wunderschönen Namen MTGI-2. Sven Weingartner aus Regionalredaktion Buten und Binnen kennt sich mit MTGI-2 sehr gut aus. Was kann der?
1: Der kann aus dem All ziemlich gute Bilder machen. Das ist Technik vom Feinsten, möchte ich sagen. Diese Bilder sollen Meteorologen und Meteorologinnen helfen, möglichst früh heftige Wetterereignisse zu erkennen. Das wird vor allem dadurch erreicht, dass es nicht mehr nur alle 10 Minuten wie bisher ein gut aufgelöstes Bild gibt, sondern viermal so häufig. Das ist dann künftig, sowas wie Daumenkino statt Diashow. Alexander Schmidt von der europäischen Organisation EUMETSAT, die diesen und andere Wettersatelliten betreibt, sagt, dass das einen enormen Vorteil bringt.
2: Nur hier so ein kurzes Beispiel für die Entstehung einer Gewitterwolke. Man sieht mit unseren Satelliten sehr früh in der Atmosphäre Veränderungen, die noch nicht durch Wolken erkennbar sind. Wir bieten damit sehr genaue Informationen für die kurzfristige Wettervorhersage.
1: Und es sind eben nicht nur Gewitter und Blitze, auch sowas wie Waldbrände und Rauchwolken oder auch große Mengen an Staub lassen sich besser sehen und auch nachvollziehen, in welche Richtung die sich bewegen.
0: Waldbrände gerade in diesem Jahr ein wichtiges Stichwort. Da gab es ja eine ganze Reihe. Allein Frankreich, Italien, Spanien kommen zusammen auf mehr als 1200 Brände. Und da hätte der neue Satellit auch schon helfen können?
1: Ja, in der Tat. Der Satellit löscht natürlich nicht selbst mit Wasser, aber die Feuerwehr weiß besser, wo sie hin muss. Auch in Deutschland gab es mehr als 2 Dutzend Waldbrände laut des Europäischen Waldbrandinformationssystems. Und auch da können Daten aus dem All helfen, sagt die Leiterin des Deutschen Wetterdienstes Sarah Jones.
3: Ein Beispiel haben wir aktuell mit dem Waldbrände im Nordrhein-Westfalen, wo unsere Meteorologen im Dienst direkt erkennen können, wo sind die aktuellen Brandherde. Aber auch viele weitere Daten fließen in unsere Modelle hinein und ermöglichen uns, vorher zu sagen, wo die Rauchfahne hinweht, was wichtig ist für die Luftfahrt, für die Löschflugzeuge.
1: Aber auch sind Straßen beeinträchtigt, müssen Straßen vielleicht gesperrt werden? Wie ist es mit Evakuierungen? Wichtige Fragen. Und je früher man hier unten auf der Erde Bescheid weiß, desto eher lässt sich auch reagieren.
0: Boah, das klingt nach einem richtig dollen Ding, dieser neue Wettersatellit. Und wie ist Bremen daran beteiligt?
1: Das Raumfahrtunternehmen UHB hat da mitgebaut. Dieser Satellit gehört zu einer Familie, nenne ich das, von insgesamt 6 Wettersatelliten. Für alle haben die Beschäftigten in Bremen die Plattformen geliefert, das, wo dann die Instrumente drauf installiert wurden. Und dann kamen zusätzlich noch einige wichtige Teile dazu, um diesen etwa lieferwagengroßen Satelliten die nächsten rund 11 Jahre betreiben zu können. Vielleicht auch länger, wenn die oberste Stufe der Ariane-Rakete, die ja auch aus Bremen kommt, den Satelliten im All richtig schön präzise aussetzt. Denn dann muss der Satellit nicht erst noch viel Treibstoff verbrauchen, um an die perfekte Stelle zu kommen.
0: Aber erstmal muss die Ariane störungsfrei abheben. Und das ist geplant in dieser Nacht zwischen 22 Uhr und 1 Uhr. Und wenn Sie Lust haben, dann können Sie sich die Live-Übertragung der ESA auch im Internet angucken. Gibt sicher viele Menschen in Bremen, die das aus beruflichen Gründen tun und für Spaß reinklicken. 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

0: Anfang der 80er Jahre die schwedische Popband Aha auf Tour. Von einem Hotelzimmer ins nächste und in einem Hotelzimmer in London macht sich Gitarrist Paul Wagter gerade fertig und im Hintergrund brabbelt das Fernsehen und irgendjemand sagt in dieser Sendung den Satz, im Fernsehen scheint ja immer die Sonne. Glücklicherweise hat dieser Satz ihn nicht mehr losgelassen, er hat sich ihn gemerkt und daraus wurde ein Welthit 1985. The Sun Always Shines on TV. Gleich auf Bremen 1.
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1: Mit Martin Busch, guten Tag. Bei Rostock soll milliardenteures Rechenzentrum entstehen. Srebrenica-Verantwortlicher Ratko Mladic ist offenbar tot. Union und SPD erwarten Kompromiss bei der Rente. Das Wetter sonnig und warm, zum Abend nimmt die Schauer- und Gewitterneigung zu, maximal 29 Grad. In der Nähe von Rostock soll ein riesiges Rechenzentrum entstehen. Die Schwarzgruppe, der unter anderem Lidl gehört, will dafür über 5,5 Milliarden Euro investieren. Jens Niesing.
2: Mit 240 Megawatt soll das Rechenzentrum bei Rostock eines der ganz großen in Europa werden. Es entspricht rund 8% der Leistung aller Rechenzentren in Deutschland. In erster Linie will die Schwarzgruppe diese Kapazität für sich selbst nutzen, sagt Firmenchef Gerd Czarnowski. Nach seinen Worten hat der Standort in Mecklenburg-Vorpommern zwei große Vorteile. Das Rechenzentrum kann den notwendigen Strom günstig aus Windkraft beziehen und es ist dort im Sommer nicht so heiß wie im Süden Deutschlands. Das Klima begünstige eine wirkungsvolle Kühlung.
1: Der frühere bosnisch-serbische General Ratko Mladic ist laut Medienberichten tot. Demnach starb er in einem Gefängniskrankenhaus in Den Haag. Er wurde 84. Mladic gilt als Hauptverantwortlicher für das Massaker von Srebrenica 1995. Der Internationale Strafgerichtshof für das ehemalige Jugoslawien hat ihn zu lebenslanger Haft verurteilt. Die Fraktionsspitzen von Union und SPD haben in Münster mit ihren Beratungen begonnen. Eines der zentralen Themen heute und morgen ist die Rente. Aus Münster, Georg Schwarte.
3: Neben drei Ostministerpräsidenten der CDU gibt es vor allem bei der SPD Forderungen, die sogenannte Rente mit 63 beizubehalten. Thorsten Frey, der neu gewählte Unionsfraktionschef, warnte allerdings davor, Teile aus dem Gesamtkonzept herauszulösen. Bei der Rentenreform handele es sich, so Frey, um ein Gesamtkonstrukt. Auf der für 1,5 Tage angesetzten Fraktionsklausur wollen Union und SPD über den Fahrplan für die im Herbst anstehenden Projekte, darunter neben der Renten auch eine Pflege- und Steuerreform, beraten. Außerdem diskutieren die Fraktionsspitzen mit Gästen, darunter dem norwegischen Ministerpräsidenten Støre und IG Metall-Chefin Benner, über Wirtschafts-, Sozial- und Sicherheitspolitik.
1: Die teilverstaatlichte Meyer-Werft hat das vergangene Geschäftsjahr mit einem Minus von fast 390 Millionen Euro abgeschlossen. Das Unternehmen aus Papenburg begründet das damit, dass man noch Verluste aus älteren, nicht profitablen Aufträgen erwartet. Im Jahr davor betrug der Verlust sogar fast 200 Millionen Euro mehr. Der Umsatz hat sich auf rund 2,8 Milliarden Euro verdoppelt. Nach eigenen Angaben hält die Werft damit den Sanierungsplan ein. Das Erlebnisschwimmbad Graft Therme in Delmenhorst ist heute kurzfristig geschlossen worden. Grund war ein Brand in einer Schaltanlage nahe des Gebäudes. Das Schwimmbad wurde evakuiert und bleibt für den heutigen Tag zu. Rund 2500 Haushalte waren kurzzeitig ohne Strom. Auch einige Ampeln in Delmenhorst fielen aus. Nach bisherigen Erkenntnissen soll ein technischer Defekt das Feuer verursacht haben. Das waren die Nachrichten mit Martin Busch.
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4: Aktuell 25 Grad in Bremerhaven, 27 Grad sind es in Zeven und in Bremen, 28 Grad schon in Kirchweihe, bis 29 Grad sind heute drin. Noch ist alles in Ordnung, viel Sonne, wenig Wolken, später viel Wolken, kaum noch Sonne, aber erstmal bleibt es trocken. Schauer und Gewitter kommen wahrscheinlich dann erst in der Nacht oder am ganz späten Abend, Tiefstwerte der Nacht dazu, dann 19 bis 17 Grad unter den Wolken. Und morgen ziehen die Schauer und Gewitter kurz ab, dann kommt auch mal die Sonne raus, aber dann kommt später, kommen die Wolken wieder, Schauer und Gewitter auch. Wird also ab morgen wechselhaft, aber morgen nochmal ein bisschen muckelig mit Höchstwerten zwischen 23 und 25 Grad.
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4: 3:05. A1, Hamburg Richtung Osnabrück zwischen dem Bremer Kreuz und Arsten. Moment, ich hab's gleich. Zwischen dem Bremer Kreuz und Arsten 7 Kilometer stockender Verkehr. Gerade reingekommen, das hat mich verwirrt. Vorsicht bitte auf der A7, Hamburg Richtung Hannover. Zwischen Mellendorf und Dreieck Hannover Nord steht ein defektes Fahrzeug. A1 Osnabrück Richtung Bremen zwischen Dreieck Stuhl und Bremen-Himmelingen 5 Kilometer Stau. B211 Brake Richtung Oldenburg zwischen Barkhorner Straße und Loy 3 Kilometer stockend. Schneverdingen, die Straße Schaft-Rift im Verlauf Pferdener Straße ist zwischen Neue Straße und Bahnhofstraße in beiden Richtungen wegen einer Veranstaltung gesperrt, bis Sonntagabend. Und Stadtverkehr Bremen, die Münchner Straße in Bremen-Findorf ist in Höhe Parallelweg wegen einer Baustelle bis Freitag Mitternacht gesperrt. Ich wünsche Ihnen, dass Sie gut und sicher hinkommen.
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4: Hui, wieder einiges los an diesem Wochenende hier bei uns Tourus, zum Beispiel rund um den Bremer Marktplatz. Was da los ist, sage ich Ihnen gleich. Einziger Tipp ist Markus Rudolf hier. Schönen guten Tag.
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5: 23 bis 29 Grad. Wir haben die Höchstwerte des heutigen Tages. Da oben wird es immer grauer und diese 23 bis 29 Grad sind gar nicht mehr angenehme sommerliche Wärme, sondern es ist richtig schwül und wird auch ein bisschen drückender in den nächsten Stunden. Erlösung durch Schauer und Gewitter gibt es erst am späten Abend oder in der Nacht.
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5: Um eine Minute nach 3:30 A1 Hamburg Richtung Osnabrück zwischen dem Bremer Kreuz und Arsten. 7 Kilometer stockender Verkehr. A1 Osnabrück Richtung Bremen zwischen Dreieckstuhl und Bremen-Hemeling. 4 Kilometer Stau. A7 Hannover Richtung Flensburg zwischen Hamburg-Heimfeld und dem Elbtunnel. 4 Kilometer stockender Verkehr. B211 Brake Richtung Oldenburg zwischen Barkhorner Straße und Loy. 3 Kilometer stockender Verkehr. Schneverdingen, die Straße scharf trifft, im Verlauf Ferdener Straße, ist zwischen Neue Straße und Bahnhofstraße in beiden Richtungen wegen einer Veranstaltung bis Sonntag 22 Uhr gesperrt. Danke an Christine, die mir gesagt hat, wie scharf trifft richtig ausgesprochen wird. Bremen B6 Richtung Bremen-Kattenturm zwischen Duisburger Straße und Karl-Franke-Straße, 4 Kilometer stockend. Und in Bremen-Findorf ist die Münchner Straße in Höhe Parallelweg wegen einer Baustelle bis Freitag Mitternacht gesperrt. Kommen Sie gut an.
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5: Was sind das für Menschen, fragt man sich, die im Internet hasserfüllte, menschenverachtende Kommentare posten. In Rostock ist jetzt einer aufgeflogen, dank einer ehrenamtlichen Organisation. Unglaublicherweise ist es ein Oberarzt. Welche Konsequenzen das für ihn nun hat, hören Sie gleich bei mir. Ich bin Markus Rudolph. Schönen guten Tag.
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0: Es gibt Sätze im Internet, von denen wünscht man sich, man hätte sie nie gelesen. Menschenverachtende, rassistische, hasserfüllte Kommentare von Usern, die sich in der Anonymität sicher fühlen. Seit einiger Zeit gibt es eine ehrenamtliche Organisation, die HOG Satzbau, die wirklich mit Sisyphos-Arbeit versuchen, Leute zu enttarnen. Jetzt zum Beispiel ist ein Oberarzt aus Rostock aufgeflogen. Er verlor sofort seinen Job. Bremen 1 Reporter Sven-Peter Martens.
1: So soll der Mediziner über Migranten geschrieben haben, er wolle sie remigrieren oder kremieren, sowie eine Passage, in der Menschen als Heizmasse bezeichnet werden und er sich Lager für sie wünscht. In einem weiteren Beitrag heißt es demnach, Ölaugen bekommen 6x6 in die Stirn, wenn sie mich oder meine Familie bedrohen. Der Arzt soll über einen längeren Zeitraum Beiträge veröffentlicht haben, in denen Gewalt gegen Menschen gebilligt und Personengruppen herabgewürdigt werden, sagte der Sprecher der Unimedizin Rostock, Stefan Menzel.
2: Wir haben unverzüglich reagiert und den betreffenden Mitarbeiter mit den Aussagen konfrontiert, der diese einräumte. Der betreffende Mitarbeiter wurde unverzüglich freigestellt und von seinen Funktionen erbunden. Wir haben weitere arbeitsrechtliche Maßnahmen eingeleitet und eine Strafanzeige gestellt.
1: Mecklenburg-Vorpommerns Kulturministerin Bettina Martin, SPD, ist die Unimedizin Rostock unterstellt. Sie begrüßt das Vorgehen der Klinikleitung gegen den Oberarzt.
3: Das ist auch richtig so, weil gerade ein Arzt, der für das Leben der Menschen sorgt, der für das Wohlergehen als Arzt ja auch ein Eid abgelegt hat, dass solche rassistischen, brutalen, menschenverachtenden Äußerungen von einem Arzt kommen, das ist absolut inakzeptabel, das ist nicht hinnehmbar.
1: Öffentlich ist der Vorgang auf dem Instagram-Account Hogesatzbau, kurz für Hooligans gegen Satzbau, gemacht worden. Die Initiative habe geprüft, ob dem Oberarzt der Universitätsmedizin Rostock die Posts wirklich zugeschrieben werden können. Den entscheidenden Hinweis habe ein Follower ihnen geschickt, so Frauke Seber von der Initiative. Schon nach den ersten Recherchen war relativ eindeutig, dass das öffentliche Profil dem Mediziner gehört. Er hatte Bilder von sich selbst auf dem Profil, sagte Seber.
4: Es waren alles öffentlich getätigte Kommentare von diesem Account, von diesen Menschen. Und wir zeigen nur, wer dahinter steht. Wer hat das gesagt? Wir wollen so ein bisschen das Bild halt auch wegholen von dem, was wir immer haben, von diesen Internet-Rambos.
1: Auch die Ärztekammer Mecklenburg-Vorpommern verurteilt die Kommentare. Sie betont, dass rassistische und menschenverachtende Äußerungen nicht mit der ärztlichen Ethik, dem Genfer Gelöbnis und dem ärztlichen Selbstverständnis vereinbar seien.
0: Ein Oberarzt aus Rostock, ich finde das immer noch unglaublich, verliert nach menschenverachtenden Kommentaren seinen Job. Sven-Peter Martens berichtete für Bremen 1.

0: 16 Jahre lang war Ratko Mladic auf der Flucht, dann wurde er gefasst und verurteilt. Jetzt ist der Kriegsverbrecher im Gefängnis in Den Haag gestorben. Was ihm vorgeworfen wurde und was über seinen Tod bekannt ist, das hören Sie gleich in der Rundschau am Nachmittag um Punkt 16 Uhr mit Martin Busch auf Bremen 1.
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1: Mit Martin Busch, guten Tag. Kriegsverbrecher, ehemaliger bosnisch-serbischer General Ratko Mladic stirbt in Den Haag. Rechenzentrum, Lidl-Eigentümer wollen Milliarden bei Rostock investieren. Werder-Kader Jens Day bleibt laut Clemens Fritz in Bremen. Das Wetter. Am Abend noch überwiegend trocken, in der Nacht sind dann Starkregen und Sturmböen möglich. Die Temperaturen sinken bis auf 17 Grad. Als das ehemalige Jugoslawien zerfiel und sich die verschiedenen Volksgruppen bekämpften, wurde die Stadt Sarajevo fast 4 Jahre lang von serbischen Soldaten belagert. Mehr als 10.000 Menschen kamen dadurch ums Leben. Aber noch stärker im kollektiven Gedächtnis geblieben ist das Massaker von Srebrenica im Sommer 1995. Der Hauptverantwortliche für beides ist nun tot, gestorben im Gefängniskrankenhaus. Die Vereinten Nationen haben die Tatsache noch nicht bestätigt, die Familie von Ratko Mladic aber doch. Er wurde 84 Jahre alt. Reue hat Mladic niemals gezeigt. Silke Hane berichtet.
2: Lange hatte Mladic unbehelligt in Serbien gelebt. Erst 2011 wird er nach viel internationalem Druck festgenommen und nach Den Haag ausgeliefert. Das dortige Kriegsverbrechertribunal stützt seine Anklage auf Zeugenaussagen, aber auch auf viele Video- und Tonaufnahmen, die den Völkermord in Srebrenica dokumentieren. Und Mladics Rolle dabei. Hier sind wir am 11. Juli 1995 im serbischen Srebrenica. Wir schenken dem serbischen Volk diese Stadt. Endlich ist der richtige Zeitpunkt gekommen, um uns an den Türken zu rächen. Als Türken bezeichnet Mladic hier die muslimische Bevölkerung im ethnisch gemischten Bosnien, die Bosniaken. Mladic ist zu diesem Zeitpunkt 53 Jahre alt und Oberkommandeur der serbisch-bosnischen Armee. Die kämpft im Bosnienkrieg dafür, möglichst große Gebiete für die serbische Bevölkerung zu erobern. Dafür schreckt Mladic vor systematischen Vertreibungen und Völkermord nicht zurück. Mehr als 8000 ihrer bosniakischen Landsleute ermorden die bosnischen Serben unter seinem Befehl nach der Einnahme von Srebrenica.
1: Während sich die Spitzen der Fraktionen von Union und SPD gerade in Münster beraten, unter anderem zur Rente, hat Bundeskanzler Friedrich Merz mehrere andere Regierungschefs bei sich zu Gast. Es ist eine Art Mini-EU-Gipfel. Was die Anwesenden vereint, ist der Unmut über die finanziellen Vorstellungen der EU-Kommission. Nicole Markwald berichtet aus Berlin.
3: Schlicht unbezahlbar. So nannte Friedrich Merz die Vorschläge der EU-Kommission für den künftigen Finanzrahmen. Der sieht laut Bundeskanzler eine Aufstockung von bis zu 60% vor. In Zeiten knapper Kassen eben schlicht unbezahlbar. Die dänische Ministerpräsidentin Mette Frederiksen stimmte zu. Der vorgeschlagene Anstieg sei zu hoch. Die Summe müsse um mehrere 100 Milliarden Euro gekürzt werden. In allen Bereichen. Neben Dänemark und Deutschland gehören auch Schweden, die Niederlande, Österreich und Finnland zu jenen Mitgliedstaaten, die sich gegen den vorgeschlagenen Finanzrahmen in Höhe von knapp 2 Billionen Euro wehren. Nach Worten von Merz finanzieren diese 6 rund 40% des europäischen Haushalts, wie auch 70% der bilateralen Hilfen von EU-Staaten für die Ukraine. Wir sind nicht geizig, erklärte Merz. Aber solche Aufschläge passen einfach nicht in unsere Zeit. Der Austausch der 6 Staaten soll fortgesetzt werden, um dann mit einer gemeinsamen Position in die EU-Beratungen zu gehen. Diese beginnen im Oktober.
1: Ein Gletscherabbruch hat offensichtlich die verheerende Sturzflut an der Grenze zwischen Nepal und Tibet verursacht. Weit über 1000 Menschen werden noch vermisst, auch mindestens 8 Deutsche. Lena Bodewein über die schwierige Arbeit der Rettungskräfte.
4: Mit Hubschraubern, Booten und Baggern dringen Helfer zu Überlebenden vor. Das größte Hindernis dabei ist der alles bedeckende Schlamm, der teilweise noch Meter hoch steht. Auch die zerstörte Infrastruktur macht es schwer, in die am stärksten betroffenen Gebiete vorzudringen. Bergige Regionen, in denen die Flutwelle Straßen, Brücken und Kommunikationswege vernichtet hat. Derweil warnt die Katastrophenschutzbehörde Nepals vor einer weiteren Flutwelle. Denn nach ihren Angaben staut sich an der Unglücksstelle weiter Wasser an. Bewohner der Flussregion sollen sich in Sicherheit bringen. Nothilfe kommt unter anderem aus Indien, den USA und von den Vereinten Nationen. In diesem Gebiet des Himalayas sind auch viele Touristen unterwegs. Es ist ein beliebtes Trekkingziel für Bergwanderer. Mehrere hundert Gläubige aus Indien sind ebenfalls in der Grenzregion verschollen. Sie befanden sich auf Pilgerwanderung zum Berg Kailash, der für Hindus heilig ist.
1: Zurück nach Deutschland. In der Rundschau in der Nähe von Rostock soll ein riesiges Rechenzentrum entstehen. Die Schwarzgruppe, der unter anderem Lidl gehört, will über 5,5 Milliarden Euro investieren. Einzelheiten hat Jens Niesing.
5: Mit 240 Megawatt soll das Rechenzentrum bei Rostock eines der ganz großen in Europa werden. Es entspricht rund 8% der Leistung aller Rechenzentren in Deutschland. In erster Linie will die Schwarzgruppe diese Kapazität für sich selbst nutzen, sagt Firmenchef Gerd Schanowski. Nach seinen Worten hat der Standort in Mecklenburg-Vorpommern zwei große Vorteile. Das Rechenzentrum kann den notwendigen Strom günstig aus Windkraft beziehen und es ist dort im Sommer nicht so heiß wie im Süden Deutschlands. Das Klima begünstige eine wirkungsvolle Kühlung.
1: Auf den Werften in Norddeutschland arbeiten aktuell rund 17.000 Menschen. Das sind so viele wie seit 6 Jahren nicht. Allein vergangenes Jahr sind so, hat eine Umfrage der IG Metall ergeben, mehr als 1.000 neue Jobs entstanden. Aus der Regionalredaktion Budmund bin Milan Jäger.
6: Die Gewerkschafter rechnen damit, dass in den nächsten 12 Monaten noch einmal 1.700 Jobs dazukommen. Der Grund für diese Annahme ist der Boom im Marineschiffbau, wo 2/3 der neuen Jobs entstehen sollen. Laut IG Metall erzielen die Unternehmen inzwischen mehr als die Hälfte ihres Umsatzes mit Militärschiffen und Produkten. Angesichts dieser Entwicklung warnt die IG Metall vor einer zu großen Abhängigkeit von militärischen Aufträgen. Dass es aber im zivilen Schiffbau derzeit für die deutschen Unternehmen nicht leicht ist, zeigt die Meyer-Werft. Die hat heute mitgeteilt, dass sie das vergangene Jahr mit einem Minus von rund 380 Millionen Euro abgeschlossen hat. In den Augen der IG Metall kommt es jetzt darauf an, neue Fachkräfte zu gewinnen und die Ausbildung weiter auszubauen.
1: Und jetzt weitere Nachrichten aus Bremen, Bremerhaven und Niedersachsen mit Laura Kreuzhage.
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7: In Delmenhorst musste das Erlebnisschwimmbad Krafttherme heute kurzfristig schließen. Grund dafür war ein Brand in einer Schaltanlage in der Nähe des Bads. Die Krafttherme wurde evakuiert und bleibt den ganzen Tag zu. Durch das Feuer kam es auch zu einem Stromausfall. Bei rund 2500 Haushalten war die Verbindung kurz weg und einige Ampeln in Delmenhorst sind ausgefallen. Der Pauli-Preis der Bremer Kunsthalle geht in diesem Jahr an die Berliner Künstlerin und Fotografin Annette Kelm. In ihrer aktuellen Fotoausstellung »Die Bücher« porträtiert sie ausgewählte Cover von Werken, die von den Nationalsozialisten verboten wurden. Nach Ansicht der Jury überzeugt Kelm dabei mit ihrer Direktheit und der klaren Struktur ihrer Ausstellung. Wegen Wartungsarbeiten am Funkturm in Bremen-Walle können die Programme von Radio Bremen in den nächsten Stunden nur eingeschränkt empfangen werden. Zwischen 17 und 20 Uhr werden die Radioprogramme nicht über UKW und DAB Plus verbreitet. Das gilt auch für das Radio Bremen TV-Angebot über DVB-T2. Die Übertragungen im Internet, per Kabel oder Satellit sind dagegen nicht betroffen.
1: Damit sind wir beim Sport in der Rundschau heute Nachmittag mit Heiko Neugebauer. Heiko, gestern war ja Daniel Thun hier zu Besuch bei Radio Bremen, hat unter anderem angekündigt, der Werder-Trainer, dass es noch Veränderungen im Kader geben wird. Aber für Jens Day gilt das nicht?
8: Ausdrücklich nicht, genau. Denn Werder-Sportchef Clemens Fritz hat heute betont, Day in diesem Sommer nun endgültig nicht mehr abgeben zu wollen. Und der Däne könne sich mit dieser Entscheidung tatsächlich auch arrangieren. Day hatte ja mehrere Angebote in diesem Sommer. Werder waren die gebotenen Summen, aber allesamt nicht hoch genug. Heute Abend werden die Champions-League-Paarungen ausgelost. Aus der Bundesliga sind neben Bayern München und Dortmund ja auch Leipzig und der VfB Stuttgart mit dabei. Die erste Runde startet am Dienstag, den 8. September. Werders Auftaktgegner in der Fußball-Bundesliga will sich heute Abend für die Ligaphase in der Conference League qualifizieren und hat dafür auch allerbeste Aussichten. Denn der SC Freiburg gewann ja bereits das Hinspiel beim schottischen Club FC Motherwell mit 3:1. Und der Deutsche Eishockeybund hat einen neuen Bundestrainer gefunden. André Rankel heißt er, ist 41 Jahre alt und war mit den Eisbären Berlin als Spieler 7-mal deutscher Meister. Rankel folgt auf Harold Kreis, der nach der verpatzten WM im Frühjahr in der Schweiz freigestellt wurde.
1: Das war der Sport und das war die Rundschau am Nachmittag mit Martin Busch.
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9: Aktuell haben wir 24 Grad in Cuxhaven, 26 in Bremerhaven, 27 in Bremen, 28 in Oldenburg und 29 Grad in Tedinghausen. Heute Abend wird es unterschiedlich bewölkt sein. Erste Schauer und Gewitter sind dann durchaus möglich. Sicher kommen die aber erst in der Nacht. Und die Temperaturen um 20 Uhr sind auch noch recht angenehm. Bei 21 bis 26 Grad. Aber dieses sommerliche Intermezzo geht zu Ende. Wann das genau sein wird, sagt uns gleich unser Wetterexperte. Und der kann uns natürlich auch sagen, ob wir eine Chance haben, die Mondfinsternis zu sehen. Mehr dazu gleich.
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9: Was haben wir denn? 3:10. Ach, da hängt die Uhr. Dauernd wird die hier umgehängt. A1 Hamburg Richtung Osnabrück. Zwischen dem Bremer Kreuz und Arsten. 6 Kilometer stockender Verkehr. A1 Osnabrück Richtung Bremen. Zwischen Dreieckstuhl und Bremen-Himmelingen. 4 Kilometer Stau. A7 Hannover Richtung Flensburg. Zwischen Hamburg-Heimfeld und dem Elbtunnel. 5 Kilometer stockend. B211 Brake Richtung Oldenburg. Zwischen Barkhorner Straße und Loy. 3 Kilometer stockend. B437 Rodenkirchen Richtung Stodel. Der Wesertunnel ist gesperrt. Schneewettingen, die Schulstraße ist im Verlauf Ferdener Straße zwischen Neuenstraße und Bahnhofstraße in beiden Richtungen wegen einer Veranstaltung bis Sonntag 22 Uhr gesperrt. Bremen, B6 Richtung Bremen-Kattenturm zwischen Duisburger Straße und Karl-Franke-Straße, 4 Kilometer stockend. Nochmal Stadtverkehr Bremen, diesmal Bremen-Findorf. Die Münchner Straße ist in Höhe Parallelweg wegen Bauarbeiten bis Freitag Mitternacht gesperrt. Kommen Sie gut an.
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9: Ich bin Markus Rudolph. Schönen guten Tag.
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2: Und hier ist unser Wetterexperte dieser Woche, Stefan Schiebelroth. Ich freue mich. Schönen guten Tag.
3: Hallo Markus.
2: Warum gibt es eigentlich diese Gesetzmäßigkeit nach einer Sonnenfinsternis, auch einer partiellen, folgt eine Mondfinsternis? Ich kann mir richtig vorstellen, wie du jetzt guckst. So
3: ja.
2: Schock. Oh Gott, wie soll ich das erklären? Andreas Vogel vom Olbers Planetarium, der weiß das und wird uns das in der nächsten halben Stunde erklären. Du aber kannst uns sagen, ob wir überhaupt eine Chance haben, heute die Mondfinsternis zu sehen.
3: Also da müssen wir schon sehr viel Glück haben, denn es bleibt heute Nacht meist bedeckt. Die Wolken bekommen nur ab und zu mal ein paar Lücken. Also die Chancen sind wirklich sehr gering. Wer nicht unbedingt, wer unbedingt aufstehen will und die Chance nutzen will, kann ja vielleicht auf ein bisschen Glück hoffen. Vielleicht gibt es ja auch eine Mofi-Brille.
2: Mit der man durch Wolken gucken
3: genau.
2: kann. Ja, wenn es die gibt, die kaufe ich mir noch sofort. Aber ich glaube, die ist schon seit Monaten ausverkauft.
3: Ja.
2: Geht auch um 3.22 Uhr los. Wer will denn da aufstehen? Ja. Wie sieht's denn aus mit Schauern und Gewittern? Wann kommen die heute
3: da
2: Nacht?
3: Da kommt schon eher was auf uns zu. Also heute Abend gibt's erstmal nur vereinzelt mal einen Schauer oder ein Gewitter. Meistens bleibt es noch trocken. Aber in der Nacht wird es dann häufiger der Fall sein. Da sind auch Unwetter möglich mit Starkregen, Hagel und Sturmböen, die von Südwesten her durchziehen. Heute bei Nacht bei sehr milden Temperaturen, 19 bis 17 Grad. Morgen ziehen die Schauer und Gewitter dann erst einmal nordostwärts über die Elbe ab. Dann ist es vorübergehend trocken und die Sonne kommt ab und zu heraus. Im Laufe des Nachmittags gibt es dann aber wieder verbreitet Schauer und Gewitter, die auch wieder kräftig ausfallen können. Und es wird morgen nicht mehr ganz so warm wie heute. Die Höchstwerte werden zwischen 22 und 25 Grad liegen.
2: Es wird wechselhaft und so viel können wir schon verraten, am Wochenende bleibt es wechselhaft. Genauer erzählst du uns das morgen. Mofi-Brille, mit der man durch Wolken gucken kann. Geile Geschäftsidee. Schönen Tag noch. Tschüss.
3: Tschüss.
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1: Aktuell 24 bis 29 Grad, das wird zunehmend schwül und es wird zunehmend grau, denn immer mehr Wolken ziehen rein. Schauer und Gewitter, die ein bisschen Erlösung bringen, gibt es vielleicht.

0: schon am Abend sicher, aber in der Nacht bei nächtlichen Tiefstwerten zwischen 19 und 16 Grad.
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0: Um eine Minute vor 16:30. Vorsicht bitte, auf der A1 Bremen Richtung Hamburg. Zwischen Posthausen und Stuckenborstel liegt ein Reifen. A1 Hamburg Richtung Osnabrück zwischen Bremer Kreuz und der Arsten 6 Kilometer stockender Verkehr. A1 Osnabrück Richtung Bremen zwischen Dreieckstuhl und Bremen-Himmeling 4 Kilometer Stau. A7 Hannover Richtung Flensburg zwischen Hamburg-Heimfeld und Elbtunnel 6 Kilometer stockend. B211 Brake Richtung Oldenburg zwischen Mittelort und Loy 2 Kilometer Stau. Schneverdingen, die Schulstraße im Verlauf Werdener Straße, ist zwischen Neue Straße und Bahnhofstraße in beiden Richtungen wegen einer Veranstaltung bis Sonntag 22 Uhr gesperrt. Bremen B6 Richtung Bremen-Kappenturm zwischen Duisburger Straße und Karl-Franke-Straße 4 Kilometer stockender Verkehr. Ich wünsche Ihnen, dass Sie gut und sicher ankommen.
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0: Nach der Sophie kommt die Mofi. Mondfinsternis. In der kommenden Nacht, warum kommt sie eigentlich immer nach einer Sonnenfinsternis? Und ist sie dann auch nur partiell? Und wann geht's eigentlich los? Fragen über Fragen. Ich hoffe, dass die alle beantwortet werden. Gleich von Andreas Vogel, dem Fachmann vom Olbers Planetarium in Bremen, live hier im Studio. Ich bin Markus Rudolph. Schönen guten Tag.
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1: Ich freue mich, heute hier in Bremen zu sein. Die Weser und jetzt hier die alten Gebäude, jetzt muss ich hier angucken. Und nebenher mache ich noch ein bisschen Geocaching. Da muss man irgendwelche Döschen oder irgendwelche Schätzchen finden unterwegs. Und die sind halt auch in Bremen verteilt. Und in Bremen hatte ich bis jetzt noch gar keinen. Das ist ein anderer Grund, hier auch noch zu suchen.

0: Och. Und mir tut der Nacken immer noch weh seit der Sonnenfinsternis. Jetzt soll ich schon wieder in den Himmel starren. Heute Nacht, in der kommenden Nacht, gibt es eine Mondfinsternis. Keiner kann besser darüber Auskunft geben als Andreas Vogel vom Olbers Planetarium in Bremen. Und die Frage, die mich ja die ganze Zeit schon umtreibt, warum gibt es nach einer Sonnenfinsternis automatisch eine Mondfinsternis? Können Sie es so erklären, dass selbst so ein Depp wie ich das versteht?
1: Ja, bestimmt. Ich bemühe mich zumindest. Also, das liegt daran, die Mondbahn um die Erde, die verläuft nicht direkt am Äquator, weil sonst hätten wir jedes Mal, wenn bei Neumond eine Sonnenfinsternis und bei Vollmond eine Mondfinsternis, sondern die Bahn ist geneigt. Also die ist schräg dagegen. Und wenn ich so zwei Ringe habe, einmal den Erdäquator und den zweiten Ring dagegen kippe, dann gibt es hier immer zwei Schnittpunkte, wo sich der Mond sozusagen auf der Linie mit dem Erdäquator quasi befindet. Und das sind die sogenannten Knotenlinien, also eigentlich ist die Linie mit der Ekliptik, also der scheinbaren Sonnenbahn, muss man sagen, nicht den Erdäquator, aber beim Erdäquator kann man sich das besser vorstellen. Und immer wenn es eine Sonnenfinsternis gegeben hat, dann ist der Mond ja genau an einer dieser beiden Schnittpunkte, die es gibt. Und 14 Tage später hat sich diese Bahn nicht groß verschoben, ist er auf der anderen Seite, gegenüberliegend auf dem Schnittpunkt. Und dann stehen wieder Erde, Mond und Sonne quasi auf einer Linie. Und das ist der Grund, warum es nach einer Sonnenfinsternis 14 Tage vorher oder 14 Tage hinterher im Regelfall eine Mondfinsternis gibt.
0: Bis auf Ekliptik habe ich alles verstanden und frage deswegen auch nicht nach, sondern wir gucken uns an, wann passiert in der kommenden Nacht was.
1: Ja, das Ganze geht oder spannend wird es ab 4.33 Uhr. Vorher wandert der Mond schon in den Halbschatten. Das heißt, auf dem Mond stehen würde ich eine partielle Sonnenfinsternis haben. Das ist aber nicht besonders spektakulär. Da wird der Mond ein bisschen dunkler, kann man kaum beobachten. Aber ab 4.33 Uhr sieht es so aus, als ob jemand den Mond ein bisschen angeknabbert hat. Weil dann wandert der Mond in den Kernschatten und der ist sehr viel dunkler. Ein bisschen Licht kommt noch rein. Und das Ganze geht so bis 6.10 Uhr. Dann haben wir das Maximum der Finsternis. Allerdings ein kleiner Teil vom Mond, der bleibt noch stehen. So ähnlich wie bei der Sonnenfinsternis vor zwei Wochen, sieht man noch so einen schmalen Mondrand und der Rest des Mondes ist dann tiefrot erleuchtet. Ja, und dann wird es aber auch schon langsam hell. Das Ganze findet dann also in der Dämmerung statt. Da geht der Mond dann verfinstert unter.
0: Und jetzt habe ich gerade den Wetterexperten gefragt und der sagt, da werden wahrscheinlich ganz schön viele Wolken sein. Da haben wir auch gar keinen Tipp, was man machen kann. Oder gibt es eine Mofi-Brille, die durch Wolken gucken kann?
1: Nee, leider noch nicht. Und auch der Wolkenbohrer aus der Mikrowelle funktioniert nicht. Kann man nur hoffen, dass es vielleicht, wir haben ja so ein bisschen Gewitterneigung und da kann es ja immer mal sein, dass es vielleicht noch so ein bisschen aufreißt, wenn das Gewitter gerade durch ist, dass man da vielleicht ein Glück hat und einen Blick erhaschen kann. Es muss ja auch nicht ganz klar sein, sondern der Mond ist ja trotzdem noch relativ hell, sodass man vielleicht so in etwas dünneren Wolken vielleicht mit ganz viel Glück ein bisschen was sehen kann.
0: Also ab 4.33 Uhr geht es los mit der Mondfinsternis und es gibt doch bestimmt noch Übertragungen im Internet. Wenn ich den Hintern nicht hochkriege, kann ich doch sicher irgendwo eine Live-Übertragung mir angucken, oder?
1: Da gehe ich von aus. Einfach mal suchen nach Stream Mondfinsternis. Es gibt bestimmt Leute, die stellen das ins Internet.
0: Ah, das mache ich. Schön, dass Sie da waren. Andreas Vogel vom Olbers Planetarium in Bremen. Danke.

0: Der Wettersatellit, der heute Abend in den Orbit geschossen wird, hat wirklich eine Menge Möglichkeiten, wird nicht nur die Wettervorhersage eindeutig verbessern, was der sonst noch alles kann und was Bremen mit diesem Satelliten zu tun hat, das hören Sie gleich in der Rundschau am Nachmittag um 17 Uhr mit Martin Busch hier auf Bremen 1.
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1: Mit Martin Busch. Guten Tag. Kriegsverbrecher, ehemaliger bosnisch-serbischer General Ratko Mladic stirbt in Den Haag. Rechenzentrum, Lidl-Eigentümer wollen Milliarden bei Rostock investieren. Werder-Kader Jens Stay bleibt laut Clemens Fritz in Bremen. Das Wetter, am Abend noch überwiegend trocken, in der Nacht sind dann Starkregen und Sturmböen möglich. Die Temperaturen sinken bis auf 17 Grad. Als das ehemalige Jugoslawien zerfiel und sich die verschiedenen Volksgruppen bekämpften, wurde die Stadt Sarajevo fast 4 Jahre lang von serbischen Soldaten belagert. Mehr als 10.000 Menschen kamen dadurch ums Leben. Aber noch stärker im kollektiven Gedächtnis geblieben ist das Massaker von Srebrenica im Sommer 1995. Der Hauptverantwortliche für beides ist nun tot, gestorben im Gefängniskrankenhaus. Ratko Mladic wurde 84 Jahre alt. Reue hat er niemals gezeigt. Silke Hane.
2: Lange hatte Mladic unbehelligt in Serbien gelebt. Erst 2011 wird er nach viel internationalem Druck festgenommen und nach Den Haag ausgeliefert. Das dortige Kriegsverbrechertribunal stützt seine Anklage auf Zeugenaussagen, aber auch auf viele Video- und Tonaufnahmen, die den Völkermord in Srebrenica dokumentieren. Und Mladics Rolle dabei. Hier sind wir am 11. Juli 1995 im serbischen Srebrenica. Wir schenken dem serbischen Volk diese Stadt. Endlich ist der richtige Zeitpunkt gekommen, um uns an den Türken zu rächen. Als Türken bezeichnet Mladic hier die muslimische Bevölkerung im ethnisch gemischten Bosnien, die Bosniaken. Mladic ist zu diesem Zeitpunkt 53 Jahre alt und Oberkommandeur der serbisch-bosnischen Armee. Die kämpft im Bosnienkrieg dafür, möglichst große Gebiete für die serbische Bevölkerung zu erobern. Dafür schreckt Mladic vor systematischen Vertreibungen und Völkermord nicht zurück. Mehr als 8000 ihrer bosniakischen Landsleute ermorden die bosnischen Serben unter seinem Befehl nach der Einnahme von Srebrenica.
1: Während sich die Spitzen der Fraktionen von Union und SPD gerade in Münster beraten, unter anderem zur Rente, hat Bundeskanzler Friedrich Merz mehrere andere Regierungschefs bei sich zu Gast. Es ist eine Art Mini-EU-Gipfel gewesen. Was die Anwesenden vereint, ist der Unmut über die finanziellen Vorstellungen der EU-Kommission. Nicole Markwald mit Einzelheiten.
3: Schlicht unbezahlbar. So nannte Friedrich Merz die Vorschläge der EU-Kommission für den künftigen Finanzrahmen. Der sieht laut Bundeskanzler eine Aufstockung von bis zu 60% vor. In Zeiten knapper Kassen eben schlicht unbezahlbar. Die dänische Ministerpräsidentin Mette Frederiksen stimmte zu. Der vorgeschlagene Anstieg sei zu hoch. Die Summe müsse um mehrere 100 Milliarden Euro gekürzt werden. In allen Bereichen. Neben Dänemark und Deutschland gehören auch Schweden, die Niederlande, Österreich und Finnland zu jenen Mitgliedstaaten, die sich gegen den vorgeschlagenen Finanzrahmen in Höhe von knapp 2 Billionen Euro wehren. Nach Worten von Merz finanzieren diese 6 rund 40% des europäischen Haushalts, wie auch 70% der bilateralen Hilfen von EU-Staaten für die Ukraine. Wir sind nicht geizig, erklärte Merz. Aber solche Aufschläge passen einfach nicht in unsere Zeit. Der Austausch der 6 Staaten soll fortgesetzt werden, um dann mit einer gemeinsamen Position in die EU-Beratungen zu gehen. Diese beginnen im Oktober.
1: Ein Gletscherabbruch hat offensichtlich die verheerende Sturzflut an der Grenze zwischen Nepal und Tibet verursacht. Hunderte Menschen, wenn nicht sogar über 1000, werden noch vermisst, auch mindestens 8 Deutsche. Lina Bodewein über die schwierige Arbeit der Rettungskräfte.
4: Mit Hubschraubern, Booten und Baggern dringen Helfer zu Überlebenden vor. Das größte Hindernis dabei ist der alles bedeckende Schlamm, der teilweise noch Meter hoch steht. Auch die zerstörte Infrastruktur macht es schwer, in die am stärksten betroffenen Gebiete vorzudringen. Bergige Regionen, in denen die Flutwelle Straßen, Brücken und Kommunikationswege vernichtet hat. Derweil warnt die Katastrophenschutzbehörde Nepals vor einer weiteren Flutwelle. Denn nach ihren Angaben staut sich an der Unglücksstelle weiter Wasser an. Bewohner der Flussregion sollen sich in Sicherheit bringen. Nothilfe kommt unter anderem aus Indien, den USA und von den Vereinten Nationen. In diesem Gebiet des Himalayas sind auch viele Touristen unterwegs. Es ist ein beliebtes Trekkingziel für Bergwanderer. Mehrere hundert Gläubige aus Indien sind ebenfalls in der Grenzregion verschollen. Sie befanden sich auf Pilgerwanderung zum Berg Kailash, der für Hindus heilig ist.
1: In der Nähe von Rostock soll ein riesiges Rechenzentrum entstehen. Die Schwarz-Gruppe, der unter anderem Lidl gehört, will dafür über 5,5 Milliarden Euro investieren. Jens Niesing berichtet.
5: Mit 240 Megawatt soll das Rechenzentrum bei Rostock eines der ganz großen in Europa werden. Es entspricht rund 8% der Leistung aller Rechenzentren in Deutschland. In erster Linie will die Schwarz-Gruppe diese Kapazität für sich selbst nutzen, sagt Firmenchef Gerd Schanowski. Nach seinen Worten hat der Standort in Mecklenburg-Vorpommern zwei große Vorteile. Das Rechenzentrum kann den notwendigen Strom günstig aus Windkraft beziehen und es ist dort im Sommer nicht so heiß wie im Süden Deutschlands. Das Klima begünstige eine wirkungsvolle Kühlung.
1: Es ist ein tragischer Zufall, dass die bremische Bürgerschaft ausgerechnet an dem Tag über Gewalt an Schulen diskutiert, an dem in Brandenburg zwei Menschen bei einer solchen Tat getötet wurden. Dort an der Grenze zu Berlin ist ein Mann festgenommen worden. Über die Opfer und die Hintergründe ist noch nichts bekannt. Ein Amoklauf wird bereits ausgeschlossen. Im Bremer Parlament kamen währenddessen Anträge der Opposition auf den Tisch. Einigkeit herrschte nur über die Tatsache, dass Gewalt an Schulen ein Problem ist, ein vielfältiges obendrein. Aus der Regionalredaktion Butten und Binnen, Birgit Sagemann.
6: Die FDP sieht schnellen Handlungsbedarf. Gewalt müsse Konsequenzen haben und die Schulen dürfen damit nicht allein gelassen werden, so der FDP-Abgeordnete Finn Vogt.
7: Jeder Vorfall muss eine Reaktion erfordern und Schulleitungen und Lehrkräfte dürfen nicht bei schweren Vorfällen erst überlegen müssen, darf ich das jetzt eigentlich melden, muss ich das eigentlich bei der Polizei anzeigen, bekomme ich anschließend eigentlich auch genug Rückendeckung aus der Behörde.
6: Er forderte deshalb unter anderem einen klaren Maßnahmenkatalog für Sanktionen, Schulsozialarbeit an jeder Schule sowie eine stärkere Einbindung der Eltern. Auch die anderen Vertreter der Opposition unterstützten das. Beschlossen aber wurde der FDP-Antrag nicht, weil SPD, Grüne und Linke über Maßnahmen erst auf der Grundlage aktueller Zahlen entscheiden wollen. Auch Bildungssenator Marc Rackles warb dafür, sie abzuwarten. Entscheidend sei eine wirksame Gesamtstrategie für Prävention und Schutz, sagte er.
1: Unwetter noch präziser vorhersagen als bislang. Daran arbeiten Forscherinnen und Forscher. Dabei helfen soll ein neuer Satellit. Er wird heute Abend vom Europäischen Weltraumbahnhof in Kourou ins Weltall geschickt mittels einer Ariane 6 Rakete. Und auch das Bremer Unternehmen OHB war an seiner Entstehung beteiligt. Sven Weingärtner.
8: Aus einer Höhe von 36.000 Kilometern wird der Satellit vor allem auf Europa und einen Teil Nordafrikas ein Auge haben. Alle 2,5 Minuten kommt ein hochaufgelöstes Bild, 4-mal häufiger als bisher. Die Instrumente des MTG-I2, so der Name des Satelliten, sind auf einer Plattform installiert, die in Bremen gebaut wurde. OHB hat das nicht nur für diesen Satelliten gemacht, sondern für eine ganze Familie von insgesamt 6 Erdbeobachtungssatelliten. Erkannt werden sollen Prozesse in der Atmosphäre, die Struktur von Wolken, wie sich Temperaturen und Feuchtigkeit verteilen und Wetterereignisse. Je früher sich heftige Gewitter erkennen lassen, desto eher können Wetterdienste davor warnen. Und bei Waldbränden soll es möglich sein, anhand der Rauchsäule noch besser vorherzusagen, in welche Richtung ein Feuer sich bewegt.
1: Und jetzt weitere Nachrichten aus Bremen, Bremerhaven und Niedersachsen mit Laura Kreuzhage.
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9: Auf den norddeutschen Werften arbeiten aktuell so viele Menschen wie seit 6 Jahren nicht mehr. Das zeigt eine Umfrage der Industriegewerkschaft Metall unter Betriebsräten aus Schiffbauunternehmen. Insgesamt sind gerade rund 17.000 Menschen in den befragten Werften beschäftigt. Das sind fast 2.500 mehr als noch im Jahr davor. In Bremen arbeiten fast 2.400 Menschen im Schiffbau, in Niedersachsen sind es 4.700. In Delmenhorst musste das Erlebnisschwimmbad Kraftherme heute kurzfristig schließen. Grund dafür war ein Brand in einer Schaltanlage in der Nähe des Bads. Die Kraftherme wurde evakuiert und bleibt den ganzen Tag zu. Durch das Feuer kam es auch zu einem Stromausfall. Bei rund 2.500 Haushalten war die Verbindung kurz weg und einige Ampeln in Delmenhorst sind ausgefallen. Der Pauli-Preis der Bremer Kunsthalle geht in diesem Jahr an die Berliner Künstlerin und Fotografin Annette Kelm. In ihrer aktuellen Fotoausstellung »Die Bücher« porträtiert sie ausgewählte Cover von Werken, die von den Nationalsozialisten verboten wurden. Nach Ansicht der Jury überzeugt Kelm dabei mit ihrer Direktheit und der klaren Struktur ihrer Ausstellung.
1: Damit sind wir beim Sport in der Rundschau heute Nachmittag mit Heiko Neugebauer. Heiko, als die deutsche Fußballnationalmannschaft einen neuen Trainer brauchte, da war im Prinzip jedem von uns klar, wer es denn werden wird oder soll. Bei der Eishockey-Nationalmannschaft, da sieht das ganz anders aus.
10: Da sieht das ganz anders aus und da hat nämlich der Deutsche Eishockeybund einen Überraschungskandidaten aus dem Hut gezaubert für den Posten des neuen Bundestrainers, Florian Eckel.
11: Mit diesem Bundestrainer haben wohl die wenigsten gerechnet. Ex-Nationalspieler André Rankl soll die deutschen Eishockeymänner wieder in bessere Zeiten führen. Der bisherige Co-Trainer der Eisbären Berlin übernimmt zum ersten Mal im Seniorenbereich ein Team als Cheftrainer. Mit den Eisbären hat der langjährige Kapitän sogar 7 deutsche Meisterschaften gewonnen. Sein Vorgänger Harold Kreis musste nach der verpatzten Weltmeisterschaft im Mai vorzeitig gehen.
10: Jens Day wird auch in der kommenden Saison Spieler von Werder Bremen sein. Das hat Sportchef Clemens Fritz heute ausdrücklich bekräftigt. Der Däne hätte gerne in diesem Sommer den berühmten nächsten Schritt gemacht. Aber die Angebote für ihn entsprachen allesamt nicht den Vorstellungen der Bremer. Day sei diese Nachricht nun auch mitgeteilt worden und er könne sich damit durchaus auch arrangieren. Heute Abend werden die Champions League-Paarungen ausgelost. Beziehungsweise die Gruppen aus der Bundesliga sind neben Bayern München und Borussia Dortmund auch Leipzig und der VfB Stuttgart mit dabei. Die erste Champions League-Runde startet am Dienstag, den 8. September. Und Werders Auftaktgegner in der Fußball-Bundesliga, der SC Freiburg, will sich heute Abend für die Ligaphase in der Conference League qualifizieren und hat dafür auch allerbeste Aussichten. Die Freiburger gewannen ja bereits das Hinspiel beim schottischen Club FC Motherwell mit 3:1.
1: Das war der Sport und das war die Rundschau am Nachmittag mit Martin Busch.
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12: Ja, nun ist richtig schwül. 27 Grad in Bremerhaven, 28 Grad in Oldenburg und Bremen. 30 Grad sind sogar in Diepholz. Und dazu wird die Wolkendecke jetzt nach und nach dichter. Einzelne Schauer und Gewitter kann es schon am Abend geben. In der Nacht gibt es davon ein paar mehr. Und die können örtlich kräftig bis unwetterartig ausfallen. Mit Starkregen, Hagel, Sturmböen, alles was dazugehört. Und weil die ganze Nacht bewölkt sein wird, gehen die Temperaturen nicht weit runter. Tiefstwerte 19 bis 16 Grad. Morgen früh ziehen Schauer und Gewitter ab. Dann gibt es weiterhin viel Wolken. Die Sonne kommt vielleicht mal durch. Bleibt aber nicht lange trocken. Im Laufe des Nachmittags gibt es erneut verbreitet Schauer und Gewitter. Höchstwerte morgen dann 22 bis 25 Grad.
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12: 5:12. Vorsicht bitte im Kreis Osterholz auf der Bergedorfer Straße zwischen Mopswede und Mevenstedt befindet sich eine ungesicherte Unfallstelle. A1 Hamburg Richtung Osnabrück zwischen dem Bremer Kreuz und der Asten, 6 Kilometer stockender Verkehr. A1 Osnabrück Richtung Bremen zwischen Dreieckstuhl und Bremen-Hemmelingen, 5 Kilometer Stau. A7 Hannover Richtung Flensburg zwischen Hamburg-Heimfeld und dem Elbtunnel, 6 Kilometer stockend. B437 Rodenkirchen Richtung Stodel. Stodel ist gut. Stotel natürlich. Zwischen Esenzamm und Dedesdorf. 3 Kilometer Stau. Schneverding, die Schulstraße. Im Verlauf Ferdener Straße ist zwischen Neue Straße und Bahnhofstraße bis Sonntag 22 Uhr gesperrt. Die B6 in Bremen Richtung Bremen-Kattenturm. Zwischen Duisburger Straße und Karl-Franke-Straße 4 Kilometer stockender Verkehr. Und dann haben wir noch die Münchner Straße in Bremen-Findorf. Die ist in Höhe Parallelweg wegen einer Baustelle bis Freitag Mitternacht gesperrt. Kommen Sie gut an.
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12: Ich bin Markus Rudolph. Schönen guten Tag.
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3: Aktuell 24 bis 30 Grad. So viel war eigentlich gar nicht vorgesehen für heute. Ist auch schwül da draußen, immer mehr Wolken. Am Abend sind Schauer und Gewitter schon möglich, kommen aber wahrscheinlicher erst in der Nacht bei Tiefstwerten zwischen 19 und 16 Grad.
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3: 2 Minuten nach 5:30. A1 Hamburg Richtung Osnabrück zwischen dem Bremer Kreuz und der Arsten 6 Kilometer stockender Verkehr. A1 Osnabrück Richtung Bremen zwischen Dreieckstor und Bremen-Himmeling, 5 Kilometer Stau. B437 Rodenkirchen Richtung Stotel zwischen Esensham und Dedesdorf, 3 Kilometer Stau. Schneewerdingen, die Schulstraße im Verlauf Ferdener Straße ist zwischen Neue Straße und Bahnhofstraße in beiden Richtungen wegen einer Veranstaltung bis Sonntag 22 Uhr gesperrt. Bremen B6 Richtung Bremen-Kattenturm zwischen Duisburger Straße und Karl-Franke-Straße, 4 Kilometer stockender Verkehr. Ich wünsche Ihnen, dass Sie gut und sicher durchkommen.
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3: Es geht um einen Platz mitten in der Stadt bei uns in Bremerhaven und trotzdem war er jahrzehntelang fast unsichtbar. Der Sinti-Platz lag am Ende einer Sackgasse. Das ist mittlerweile ein bisschen besser geworden, seit ein Radweg da vorbeiführt. Dieser Tage wird der Sinti-Platz 70 Jahre alt und warum es sich wirklich lohnt, da mal vorbeizugehen oder auch zu radeln, hören Sie gleich bei mir. Ich bin Markus Rudolph, schönen guten Tag.
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0: Wo ist der Sinti-Platz bei uns in Bremerhaven? Es ist entschuldbar, wenn Ihnen das nicht sofort einfällt. Der war über Jahrzehnte quasi versteckt am Ende einer Sackgasse. Ist in letzter Zeit erst besser geworden, seit der Fahrradgrat 8, ein Fahrradweg vom Bremerhavener Süden in die Stadtmitte da dran vorbeiführt. Aber heute reden wir auf jeden Fall über diesen Platz. Er wird nämlich 70 Jahre alt und passenderweise wurde eine Infotafel dort heute enthüllt. Bremer 1 Reporter Levin Mais war dabei.
1: Danny Mamerow schwenkt einen Laubbläser über einer sommertrockenen Wiese. Hinter ihm wirft ein Nachbar den Rasenmäher an. Auf dem Bremerhavener Sinti-Platz ist was los. Seit 70 Jahren gibt es den Wohnwagenplatz hinter dem Altbulsdorfer Friedhof. Das zu feiern ist den Bewohnern sehr wichtig, sagt Bernd Tegeder, der seit 45 Jahren hier lebt und die Feier organisiert.
2: Weil wir damit den Bürgerinnen und Bürgern zeigen wollen, dass wir offen sind für Begegnungen und Gespräche. Die sich ruhig trauen sollen, uns hier mal anzusprechen und sich mal was zeigen zu lassen und erzählen zu lassen.
1: Gleich neben einem breiten Fahrradweg drängen sich eng aneinander gedrängte Mobilhomes an zwei gepflasterte Wege. Davor laden überdachte Terrassen zum Sitzen ein. Rund 60 Menschen leben hier. Wohnwägen sind auf dem Sinti-Platz heute selten. Vor 70 Jahren, als der Platz eingerichtet wurde, gab es mehr, erklärt Danny Mamerow in einer Pause.
3: Hauptsächlich nur mit Wohnwagen. Tanten, Onkel, Urgroßvater, davon wieder die Geschwister. Also hier standen, ich sag mal, ganz locker 50, 60 Wohnwagen.
1: Bis dahin lebten die Familien unter schwierigen Verhältnissen. Das NS-Regime verfolgte die Sinti nur 11 Jahre zuvor in ganz Europa und brachte Zehntausende um. Nach dem Krieg kamen viele Überlebende zurück nach Bremerhaven. Probleme mit den Nachbarn habe es damals aber nicht gegeben, erklärt Danny Mamerow.
3: Ich habe ja mit Oma viel gesprochen und die hat immer erzählt, wir sind mit den Nachbarn gut zurechtgekommen. Immer. Die haben Klönschnack gehalten, Oma hat ihm das Nähen beigebracht. Die haben immer irgendwie zusammen gut kommuniziert.
1: In den 50er Jahren entschied die bremische Bürgerschaft, dass Sinti-Familien in Bremerhaven einen festen Platz für ihre Wagen bekommen sollen. Heute existiert nur noch ein traditioneller Wohnwagen aus dieser Zeit. Darin leben die Platzältesten, Sophie und Arnold Krause. Gleich gegenüber, in einem flachen Bau, leben ihre Enkel und Großenkel. Für ihren Sohn Silvester Krause macht genau das Leben auf dem Platz aus.
4: Ja, wir wohnen hier alle zusammen, ne? Schon 3 Generationen. Ja, wir halten alle zusammen. Das ist das Schöne daran. Eine Gemeinschaft sind wir hier.
1: Das sieht auch Nachbarin Nicole Mamerow so.
5: Das ist meine Heimat. Ich bin hier groß geworden. Es ist alles Familie, sage ich mal. Auch ein paar Fremde, die dann dazugezogen, die zur Familie wurden.
1: Bei der Jubiläumsfeier heute machen die Bewohner Musik. Auch Vertreter der Stadt sind vor Ort. Kulturdezernent Hauke Hilz weiht eine neue Schautafel ein. Die Stadt trägt eine große Verantwortung hier, sagt er.
6: Gerade in Zeiten, wo der Ton wieder rauer, wieder populistischer und auch menschenfeindlicher wird. Und deswegen ist es auch ganz wichtig, da auch nochmal eindeutig Flagge zu zeigen. Von Seiten der Stadt, aber auch von Seiten der Menschen, die hier leben.
0: Seit Jahrhunderten leben Sinti an der Weser-Mündung und seit 70 Jahren gibt es auch einen gleichnamigen Platz in Bremerhaven und genau das wurde heute gefeiert. Levin Mais berichtete für Bremen 1.

0: Und wie es sich gehört, gibt's gleich nach 18 Uhr Grüße und Musik auf Bremen 1. Heute mit Norbert Kunze. Schönen Abend.
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1: Mit Falko Puppe, guten Abend. Kriegsverbrecher Radko Mladic stirbt in Haager Gefängnis. Schwarzgruppe baut großes Rechenzentrum bei Rostock. Bremische Bürgerschaft debattiert über Gewalt an den Schulen. Das Wetter Ende Nacht meist bedeckt, dazu teils kräftige Schauer und Gewitter, Tiefstwerte bei 17 Grad. Der bosnisch-serbische Kriegsverbrecher Radko Mladic ist tot, das hat das Haager UN-Tribunal bestätigt. Zuvor hatten bosnische und serbische Medien über den Tod des Ex-Generals berichtet. Mladic wurde 84 Jahre alt. Silke Hane.
2: Mladic verbüßte eine lebenslange Haftstrafe im internationalen Gefängnis der UN in Den Haag. Dort war er 2021 vom UN-Kriegsverbrechertribunal für das ehemalige Jugoslawien verurteilt worden. Unter anderem wegen des Völkermords in Srebrenica während des Bosnienkriegs. Unter Mladic' Befehl hatten bosnisch-serbische Truppen 1995 nach der Einnahme der Enklave Srebrenica mehr als 8000 Menschen ermordet, die meisten davon Männer und Jungen. Unter Mladic fand auch die mehr als vierjährige Belagerung der bosnischen Hauptstadt Sarajevo statt, der mehr als 10.000 Menschen zum Opfer fielen.
1: Bundeskanzler Friedrich Merz und 5 weitere Regierungschefs von EU-Ländern fordern, den geplanten EU-Haushalt bis 2034 deutlich zu kürzen. Der Entwurf der EU-Kommission sei nicht bezahlbar, so Merz. Gespart werden müsse in allen Bereichen. Die 6 Nettozahler lehnen zudem eine neue gemeinsame Schuldenaufnahme der EU ab. Bei Rostock in Mecklenburg-Vorpommern entsteht ein riesiges Rechenzentrum. Die Schwarzgruppe will dafür rund 6 Milliarden Euro investieren. Das Werk soll Deutschland unabhängig machen von außereuropäischen Servern. Einzelheiten von Jens Niesing.
3: Mit 240 Megawatt soll das Rechenzentrum bei Rostock eines der ganz großen in Europa werden. Es entspricht rund 8% der Leistung aller Rechenzentren in Deutschland. In erster Linie will die Schwarzgruppe diese Kapazität für sich selbst nutzen, sagt Firmenchef Gerd Schanowski. Nach seinen Worten hat der Standort in Mecklenburg-Vorpommern 2 große Vorteile. Das Rechenzentrum kann den notwendigen Strom günstig aus Windkraft beziehen und es ist dort im Sommer nicht so heiß wie im Süden Deutschlands. Das Klima begünstige eine wirkungsvolle Kühlung. Die Schwarzgruppe mit ihren Sparten Handel, Entsorgung und Digitalität hat weltweit rund 600.000 Beschäftigte. Im brandenburgischen Lübbenau baut sie bereits ein Rechenzentrum für rund 11 Milliarden Euro.
1: Die bremische Bürgerschaft hat über Gewalt an Bremens Schulen debattiert. Die Opposition hatte einen konkreten Maßnahmenkatalog gefordert. Das lehnte das Parlament ab mit rot-grün-roter Mehrheit. Aus der Regionalredaktion Wuten und Binnenberger Zagemann.
4: Einig waren sich Abgeordnete aller Fraktionen darin, Gewalt an Schulen ist ein Problem. Und sie ist vielfältig, geht von Körperverletzung über Bedrohungen bis zu Cybermobbing. Die FDP sieht schnellen Handlungsbedarf. Gewalt müsse Konsequenzen haben und die Schulen dürfen damit nicht allein gelassen werden, so der FDP-Abgeordnete Finn Vogt. Er forderte deshalb unter anderem einen klaren Maßnahmenkatalog für Sanktionen, Schulsozialarbeit an jeder Schule sowie eine stärkere Einbindung der Eltern. Auch die anderen Vertreter der Opposition unterstützten das. Beschlossen aber wurde der FDP-Antrag nicht, weil SPD, Grüne und Linke über Maßnahmen erst auf der Grundlage aktueller Zahlen entscheiden wollen.
1: Der Berliner André Rankel ist neuer Eishockey-Bundestrainer der Männer. Der langjährige Nationalspieler und 7-malige deutsche Meister wurde heute offiziell vom Deutschen Eishockey-Bund vorgestellt. Rankel folgt auf Harold Kreis und soll die zuletzt erfolglose deutsche Auswahl zu einer erfolgreichen Heim-WM führen. Und das waren die Nachrichten mit Falko Puppe.
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5: Temperaturen immer noch sehr hoch, um die 29 Grad, meldet Gannakesee, Bremerhaven 27, Bremen aber auch wieder 29, bleibt noch so in den Abend hinein, also bei diesen hohen Werten. Und es bleibt auch klar, teilweise ziehen allerdings jetzt schon die ersten dichteren Wolkenfelder auf. Es bleibt zunächst auch noch trocken, die ersten kräftigen Schauer und Gewitter sind jedoch schon möglich. Und das Ganze wird wahrscheinlich auch weitgehend in der Nacht stattfinden, also meistens bedeckt. Ab und zu lockert es auf, aber einige Schauer und Gewitter von Südwesten her, die können auch örtlich kräftig bis unwetterartig mit Starkregen, Hagel und Sturmböen ausfallen. Die Werte in der Nacht allerdings immer noch recht hoch, liegen zwischen 19 und 17 Grad.
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5: 18.04 Uhr, A1 Hamburg-Osnabrück. Zwischen dem Bremer Kreuz und Asten 6 Kilometer stockender Verkehr, Verzögerung ca. 30 Minuten. A1 Osnabrück-Bremen zwischen dem Dreieck Stuhl und Himmeling 3 Kilometer Stau, Verzögerung ca. 20 Minuten. Dann B437 Rodenkirchen-Stotel 3 Kilometer Stau zwischen Esensham und Dedesdorf. Schneverding, die Schulstraße. Im Verlauf Pferdener Straße ist zwischen Neue Straße und Bahnhofstraße in beiden Richtungen noch bis Sonntag 22 Uhr gesperrt. Bremen, B6 Richtung Bremen-Kattenturm zwischen der Duisburger Straße und der Karl-Franke, 4 Kilometer stockender Verkehr. Und Bremen-Findorf, die Münchner Straße, ist in Höhe Parallelweg wegen einer Baustelle noch bis Freitag, circa Mitternacht, gesperrt. Also 0 Uhr.
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5: Die Ausgabe am Donnerstag im Studio Norbert Kunze. Ich wünsche Ihnen einen schönen guten Abend und wir starten auch direkt durch. Ronald ist der erste Kandidat.
6: Moin, mein Name ist Ronald. Geben Sie für mich doch meinen Musikwunsch. Und zwar von T-Rex, Mambo Sun, die guten alten 70er Jahre. Bis dann. Tschüss.

Mark Bolan und T-Rex mit Mambo Sun zum Auftakt der heutigen Ausgabe von Grüße und Musik nah. So, wenn es so gut losgeht, dann kann es ja nur noch besser weitergehen mit Kevin Voss aus Delmenhorst. Der grüßt jetzt seine Freundin und seine Schwiegerfamilie aus dem Südharz mit Vincent Weiß und Feuerwerk.

Es ist 18 Uhr und 12 Minuten, Bremen 1. Verkehrsservice aktuell, Vorsicht auf der A7 Hannover-Hamburg. In der Ausfahrt Mellendorf steht ein defektes Fahrzeug. Achtung, A7 Hannover-Hamburg, defektes Fahrzeug in der Ausfahrt Mellendorf. Lutz Schwarz hat uns geschrieben und möchte gerne Vagabonds hören von New Model Army. Grüßt alle, die Musik lieben. Ha!

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1: Ja, hallo, hier ist der Piet aus Walsrode und ich grüße mal alle Zuhörer und besonders das Bremen 1 Team. Ich wünsche mir ABBA und zwar That's Me. Für mich einer der besten Titel dieser Band. Und nun wünsche ich einen schönen Abend und sage vielen Dank. Ciao.

That's Me von ABBA in Größe und Musik hier auf Bremen 1. Bettina hat uns geschrieben, aus Bremen für Julian wünsche ich mir in liebevoller Erinnerung aus der fabelhaften Welt der Amelie, schöner Kinofilm, den Titel Comptine de Notre-Dame l'après-midi, das heißt so was ungefähr wie Kinderreim aus einem Sommer und es geht ja um den Nachmittag, also l'après-midi von Jan Thiersen. Herzlichen Dank, viele Grüße an alle Hörerinnen und Hörer und hier kommt Jan Thiersen aus der fabelhaften Welt der Amelie.

Hier ist Wiebke aus Oldenburg. Ich wünsche mir von unheilig geboren, um zu leben und denke dabei an meinen verstorbenen Freund. Vielen Dank. Tschüss.

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1: 18.27 Uhr ist es. Bremen 1 hier, Verkehrsservice aktuell. Vorsicht, A28, Oldenburg Richtung Bremen. Zwischen Groß-Mackenstedt und dem Dreieck Stur steht ein defektes Fahrzeug. Fahren Sie dort bitte vorsichtig. Jetzt kommen wir zu Jason. Der wünscht sich Marian Faithful mit Tears Go By. Und dazu hat er geschrieben, ich grüße mit diesem Titel die Umwelt. Ich hoffe sehr, dass wir irgendwann die Erderwärmung stoppen können. Beste Grüße aus Oberneuland.

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1: Ja, noch sehr warm, 28 Grad, Bremerhaven 29, Bremen oder auch Habstedt, also insgesamt noch sehr hohe Werte. Bleibt noch ein bisschen so in den Abend hinein, auch die Tiefstwerte später im Laufe der Nacht sind nicht wirklich gering, 19 bis 17 Grad. Es bleibt allerdings dann weitgehend bedeckt in der Nacht, also schon jetzt in den Abend hinein wird sich das Ganze etwas mehr zuziehen und es kann auch schon mal Regen auftauchen. In der Nacht dann teilweise Schauer und Gewitter von Südwesten her, örtlich kräftig bis unwetterartig mit Starkregen, Hagel und die ein oder andere Sturmböe kann durchaus dabei sein.
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1: Gleich 18:31, Vorsicht A28 Oldenburg-Bremen zwischen Großmarkenstedt und dem Dreieckstur steht immer noch ein defektes Fahrzeug. A1 Hamburg Richtung Osnabrück zwischen dem Bremer Kreuz Asten, 6 Kilometer stockender Verkehr, Verzögerung 30 Minuten. A1 Gegenrichtung Osnabrück-Bremen zwischen dem Dreieckstur und Himmeling, 3 Kilometer Stau, Verzögerung ca. Ja, auch halbe Stunde, also 30 Minuten. Dann haben wir die B437 Rodenkirchen Richtung Stotel. Hier staut es auf 3 Kilometer zwischen Esenzham und Dedesdorf. Der Hinweis für Schneeferding, die Schulstraße im Verlauf Ferdener Straße bleibt zwischen Neue Straße und Bahnhofstraße noch bis Sonntag 22 Uhr in beiden Richtungen gesperrt. Und in Bremen-Findorf ist die Münchner Straße Höhe Parallelweg wegen einer Baustelle noch bis Freitag gegen Mitternacht gesperrt.
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1: Im Studio Norbert Kunze und wir starten noch direkt durch. Auf geht's.
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It's All Over Now, Baby Blue, die, wie ich finde, wunderschöne Version nach wie vor von Them, von Bob Dylans großartigem Titel It's All Over Now, Baby Blue, hier in Grüße und Musik auf Bremen 1. Peter aus Bremen Nord grüßt nun seine Frau Christine mit Chaka Khan, Ain't Nobody.

Chaka Khan und Ain't Nobody um 18.43 Uhr. Wir haben erneut einen aktuellen Verkehrsanweis hier auf Bremer 1. Vorsicht, jetzt auch auf der A1 Osnabrück-Bremen zwischen Holdorf und Lohne-Dinklage. Dort brennt ein Fahrzeug. A1 Osnabrück-Bremen, brennendes Fahrzeug zwischen Holdorf, Lohne-Dinklage. Seien Sie dort bitte vorsichtig. Raimund aus Hasel-Lünne wünscht sich Justin Bieber mit Everything Hallelujah. Und mit diesem Song geht ganz viel Liebe raus an Thomas in Methelen.

Ja, Justin Bieber, Everything Hallelujah, wenn mich nicht alles täuscht, ist das doch der Titel, den er bei der Fußball-WM in den USA gespielt hat. Finale, die legendäre Gianni Infantino Halbzeitshow, und da war er doch auch zu Gast und hat Everything Hallelujah gespielt, Justin Bieber. Jetzt kommt Torben Fischer aus Bremerhaven, der wünscht sich Petula Clark mit Downtown.

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8: Einen Wunsch wollen wir natürlich gerne noch erfüllen. Und zwar den von Anja Pasche. Sie hat uns geschrieben: Liebes Team, spielt doch mal von Herwig Mitteregger den Song April.

So, das war sie, die heutige Ausgabe Größe Musik. Aber das heißt ja noch lange nicht, dass Sie die mitmachen können. Jederzeit erreichen Sie uns am besten entweder über die Mailadresse musikwünsche@radiobremen.de oder Sie nutzen unsere Hotline 0421 als Vorwahl für Bremen und dann die 226-622. Da können Sie anrufen, Ihre Stimme hinterlassen, was besonders schön ist, finde ich jedenfalls. Oder Sie schicken eine Textnachricht zum Beispiel über WhatsApp für einen Wunsch. Wenn Sie mal keine Idee haben für einen bestimmten Song, sagen Sie das ruhig. Dann kümmern wir uns gerne drum und machen Sie das Ganze am besten auch sehr rechtzeitig, sodass wir das für Sie entsprechend einplanen können, Punktlandung hinlegen können, zum Beispiel für einen Geburtstag oder eben halt ein ganz wichtiges Datum, an dem der Song dann möglichst laufen soll. Grüße und Musik morgen wieder, aber wir hören uns ja gleich erneut in den Abend hinein hier auf Bremen 1. Jetzt noch ein bisschen Peter Frampton.

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1: Mit Falko Puppe, guten Abend. Kriegsverbrecher Ratko Mladic stirbt in Haager Gefängnis. Mauretaniens Küstenwache rettet erneut zahlreiche Migranten aus Seenot. Böhmische Bürgerschaft debattiert über Gewalt an den Schulen. Das Wetter in der Nacht meist bedeckt, teils zu teils kräftige Schauer und Gewitter, Tiefstwerte bei 17 Grad. Der bosnisch-serbische Kriegsverbrecher Ratko Mladic ist tot, das hat das Haager UN-Tribunal bestätigt. Zuvor hatten bosnische und serbische Medien über den Tod des Ex-Generals berichtet. Mladic wurde 84 Jahre alt. Aus dem ARD-Studio Wien, Silke Hane.
2: Mladic verbüßte eine lebenslange Haftstrafe im internationalen Gefängnis der UN in Den Haag. Dort war er 2021 vom UN-Kriegsverbrechertribunal für das ehemalige Jugoslawien verurteilt worden. Unter anderem wegen des Völkermords in Srebrenica während des Bosnienkriegs. Unter Mladic' Befehl hatten bosnisch-serbische Truppen 1995 nach der Einnahme der Enklave Srebrenica mehr als 8000 Menschen ermordet, die meisten davon Männer und Jungen. Unter Mladic fand auch die mehr als vierjährige Belagerung der bosnischen Hauptstadt Sarajevo statt, der mehr als 10.000 Menschen zum Opfer fielen.
1: Bundeskanzler Friedrich Merz und 5 weitere Regierungschefs aus EU-Ländern fordern, den geplanten EU-Haushalt bis 2034 deutlich zu kürzen. Der Entwurf der EU-Kommission sei nicht bezahlbar, so Merz. Gespart werden müsse in allen Bereichen. Die 6 Nettozahler lehnen zudem eine neue gemeinsame Schuldenaufnahme der EU ab. Vor Mauretanien hat die Küstenwache des westafrikanischen Landes in dieser Woche weitere Migranten aus Seenot gerettet. An Bord eines Schiffes seien mehr als 160 Menschen gewesen, unter ihnen 17 Kinder. Aus dem ARD-Studio Rabat, Tim Tikost.
3: Das Boot war in Banjul, der Hauptstadt Gambias, aufgebrochen. Ziel waren mutmaßlich die mehr als 1500 Kilometer nördlich liegenden und zu Spanien gehörenden Kanarischen Inseln. An Bord waren Menschen aus Senegal, Guinea und Gambia. Die Rettungsaktion ereignete sich bereits am Dienstag. Nach Angaben der Behörden war das Boot bereits seit 8 Tagen auf hoher See und hatte eine Motorpanne. In den vergangenen Monaten sind vermehrt Menschen vor der Küste Mauretaniens gerettet worden, zuletzt 300 allein am vergangenen Wochenende. Hilfsorganisationen schätzen, dass 2025 rund 3000 Menschen auf der sogenannten Atlantikroute ertranken.
1: Die bremische Bürgerschaft hat heute über Gewalt an den Bremer Schulen debattiert. Die Opposition hatte einen konkreten Maßnahmenkatalog gefordert. Das lehnte das Parlament mit rot-grün-roter Mehrheit ab. Aus der Regionalredaktion Buten und Pinnenberg Sagemann.
4: Einig waren sich Abgeordnete aller Fraktionen darin, Gewalt an Schulen ist ein Problem. Und sie ist vielfältig, geht von Körperverletzung über Bedrohungen bis zu Cybermobbing. Die FDP sieht schnellen Handlungsbedarf. Gewalt müsse Konsequenzen haben und die Schulen dürfen damit nicht allein gelassen werden, so der FDP-Abgeordnete Finn Vogt. Er forderte deshalb unter anderem einen klaren Maßnahmenkatalog für Sanktionen, Schulsozialarbeit an jeder Schule sowie eine stärkere Einbindung der Eltern. Auch die anderen Vertreter der Opposition unterstützten das. Beschlossen aber wurde der FDP-Antrag nicht, weil SPD, Grüne und Linke über Maßnahmen erst auf der Grundlage aktueller Zahlen entscheiden wollen.
1: Der Berliner André Rankel ist neuer Eishockey-Bundestrainer der Männer. Der langjährige Nationalspieler und 7-malige deutsche Meister ist heute offiziell vom Deutschen Eishockeybund vorgestellt worden. Rankel folgt auf Harald Kreis und soll die zuletzt erfolglose deutsche Auswahl zu einer erfolgreichen Heim-WM führen. Für den 41-Jährigen ist es der erste Posten als Cheftrainer. Und das waren die Nachrichten mit Falko Pop.
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5: Ja, immer noch um die 28 Grad, also hohe Werte in den Abend hinein, sehr warm, aber es zieht sich zu, also Wolkenfelder tauchen auf, sind teilweise ziemlich dicht schon am Abend. Erste Regenschauer oder Gewitter sind durchaus möglich, aber im Laufe der Nacht werden sie auf jeden Fall kommen. Da ist es meist bedeckt, ab und zu mal aufgelockert, Schauer und Gewitter von Südwesten her. Örtlich kräftig, unwetterartig mit Starkregen, Hagel und Sturmböen und die Tiefstwerte, wenn man sie so nennen möchte, 19 bis 17 Grad.
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5: 19.04 Uhr, A1 Hamburg Richtung Osnabrück, 6 Kilometer immer noch stockender Verkehr zwischen dem Bremer Kreuz und Arsten, Verzögerung 30 Minuten. Nochmals A1 Osnabrück-Bremen, 3 Kilometer Stau zwischen dem Dreieck Stur und Himmeling, Verzögerung hier 20 Minuten. Schneverdingen, die Schulstraße ist im Verlauf Ferdener Straße zwischen Neue Straße und Bahnhofstraße in beiden Richtungen noch bis Sonntag 22 Uhr gesperrt. Und gern nochmal der Hinweis für Bremen, Findorf, Münchner Straße, Höhe Parallelweg, Sperrung bis Freitag Mitternacht.
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5: Im Studio Norbert Kunze, herzlich willkommen.
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Ellie Goulding und Lights. Hier ist der Abend auf Bremen 1. Nee, es ist ja nicht so, dass ich meine Augen nicht vom Bildschirm lösen könnte, aber spannend ist das trotzdem. Was nämlich gerade stattfindet, die Auslosung der Fußball Champions League. Und zwar der Gruppenphase nennt sich das Ganze. Also jede Mannschaft bekommt 7, glaube ich, oder 8 Gegner zugelost und gegen die muss gespielt werden. Am Ende gibt es eine Tabelle und dann geht es danach im K.O.-System weiter. So simpel ist das Reglement in der Champions League ja schon seit einiger Zeit. Da gibt es eine Auslosung, die noch ein bisschen läuft. Aber klar ist, dass beispielsweise Bayern München gegen Arsenal London den Finalisten der letzten Runde spielen muss. Gegen britischen oder englischen Meister Atletico Madrid ist ein Gegner, genauso wie Manchester United. Also wird nicht einfach. Vor allem, weil auch noch Bodø Glimt dabei ist. Überraschungsmannschaft aus Norwegen. Auch Borussia Dortmund hat Gegner zugelost bekommen. Ebenfalls den FC Arsenal. Inter Mailand ist mit dabei. Wird auch nicht einfach. Und auch Bodø Glimt. Also diese Mannschaft wird mehrfach dann auch im Fernsehen zu sehen sein, wenn die Champions League-Saison beginnt. Und das Ganze wird dann im September sein. Wenn ich jetzt mal ein bisschen nach oben scroll, dann sehe ich auch die Termine. Da sind sie. 8. bis 10. September. Erster Spieltag.

0: Tom Scholz und seine Band aus Boston, natürlich Boston, More Than a Feeling, großer Auftakt, großes Album, das Debütalbum damals 1976, eines der erfolgreichsten Debütalben aller Zeiten. Und das gilt nach wie vor noch. So, hier auf Bremen 1 kommen wir jetzt. Aus Sicht von Boston geht es weiter nach vorne. Also der Blick nach vorne in das Jahr 1982. Also etwas jünger, aber auch schon 45 Jahre alt. Damals waren sie so 11 bis 15. Also das heißt, gestandene Herren sind sie mittlerweile und nennen sich auch bestimmt nicht mehr Musical Youth. Eine britisch-jamaikanische Formation, Reggae-Band Musical Youth mit dem großen Hit Pass the Dutchie, der eigentlich ursprünglich Pass the Coochie heißt von den Mighty Diamonds. Aber da Coochie eben im jamaikanischen Begriff ein Begriff für eine Cannabis, also eine Haschischpfeife ist, das war natürlich auch damals schon nicht für Elfjährige so richtig angesagt. Also Pass the Dutchie. Das mehr oder weniger ein Kochtopf. In diesem Song geht es auch um das Teilen von Essen. Gute Sache.
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1: Temperaturen immer noch deutlich über 25 Grad, also ein sehr milder Abend und es wird auch eine sehr milde Nacht. 19 bis 17 Grad sind angekündigt. Es bleibt allerdings meistens bedeckt, zieht sich ja auch jetzt schon so langsam zu. Erste Regenschauer und Gewitter sind durchaus möglich, aber im Laufe der Nacht, da können sie dann auch örtlich kräftig bis unwetterartig ausfallen mit Starkregen, Hagel, Sturmböen. Und morgen, der Freitag, da ziehen die Schauer und Gewitter der Nacht erst einmal nordostwärts ab Richtung Elbe. Dann ist es auch vorübergehend trocken, Sonne kommt ab und zu heraus. Allerdings im Laufe des Nachmittags gibt es dann erneut verbreitet Schauer und Gewitter, zum Teil auch wieder mit kräftigen Entwicklungen. Bei Höchstwerten ist immer noch warm, 22 bis 25 Grad.
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1: 19.31, wir haben noch den Hinweis für Schneeferdingen. Die Schulstraße ist im Verlauf Verdener Straße zwischen Neue Straße und Bahnhofstraße in beiden Richtungen gesperrt bis Sonntag 22 Uhr. Und zweite Sperrung von Dauer in Bremen, Findorf, Münchner Straße, Höhe Parallelweg bis Freitag Mitternacht.
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Out of the dark into the light von Falco hier am Abend auf Bremen 1. Das Jahr 1985 war das Debütjahr für ein britisches Trio, das sich Swing Out Sister nannte. Benannt übrigens nach einem alten Tanzfilm aus dem Jahr 1945. Muss eine gewisse Vorliebe der drei gewesen sein, die eben die Swing Out Sister gegründet haben. Und insbesondere ihr Debütalbum, was damals erschien, hat ihnen eine Fangemeinde beschert, die letztendlich bis heute anhält. Wunderbarer, ja, leichter Smooth Jazz gemeinsam mit Blue Eyed Soul und das Ganze, die Swing Out Sister hier mit Breakout.

19:50 Minuten, hier ist Bremen 1. Verkehrsservice aktuell, Vorsicht, A1 Bremen-Osnabrück zwischen Kloppenburg und Vechta. Dort liegen Fahrzeugteile auf der Fahrbahn. Fahren Sie bitte vorsichtig auf der A1 Bremen Richtung Osnabrück. Fahrzeugteile auf der Fahrbahn zwischen Kloppenburg und Vechta.

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1: Ja, Kultsong der späten 90er, Corner Shop. Und brimful of Asher, also randvoll mit Asher, eine tiefe Verbeugung vor Indiens Bollywood-Kino und vor allem natürlich vor der Sängerin Asha Bose, die also eben über dieses Bollywood-Kino weltberühmt wurde. Und zwar mit auch diesem Song Brimful of Asher on the 45, also auf der Single mit 45 Umdrehungen pro Minute. So ist es gemeint von Corner Shop. True Colors, hier kommt Cyndi Lauper.

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1: Mit Falko Poppe, guten Abend. Kriegsverbrecher Ratko Mladic stirbt in Haager Gefängnis. Mauretaniens Küstenwache rettet erneut zahlreiche Migranten aus Seenot. Bremische Bürgerschaft debattiert über Gewalt an Schulen. Das Wetter in der Nacht meist bedeckt, dazu teils kräftige Schauer und Gewitter, Tiefstwerte bei 17 Grad. Der bosnisch-serbische Kriegsverbrecher Ratko Mladic ist tot, das hat das Haager UN-Tribunal bestätigt. Zuvor hatten bosnische und serbische Medien über den Tod des Ex-Generals berichtet. Mladic wurde 84 Jahre alt. Silke Hane.
2: Mladic verbüßte eine lebenslange Haftstrafe im internationalen Gefängnis der UN in Den Haag. Dort war er 2021 vom UN-Kriegsverbrechertribunal für das ehemalige Jugoslawien verurteilt worden. Unter anderem wegen des Völkermords in Srebrenica während des Bosnienkriegs. Unter Mladic' Befehl hatten bosnisch-serbische Truppen 1995 nach der Einnahme der Enklave Srebrenica mehr als 8000 Menschen ermordet, die meisten davon Männer und Jungen. Unter Mladic fand auch die mehr als vierjährige Belagerung der bosnischen Hauptstadt Sarajevo statt, der mehr als 10.000 Menschen zum Opfer fielen.
1: Bundeskanzler Friedrich Merz und 5 weitere Regierungschefs aus EU-Ländern fordern, den geplanten EU-Haushalt bis 2034 deutlich zu kürzen. Der Entwurf der EU-Kommission sei nicht bezahlbar, so Merz. Gespart werden müsse in allen Bereichen. Die 6 Nettozahler lehnen zudem eine neue gemeinsame Schuldenaufnahme der EU ab. Vor Mauretanien hat die Küstenwache des westafrikanischen Landes in dieser Woche weitere Migranten aus Seenot gerettet. An Bord eines Schiffes seien mehr als 160 Menschen gewesen, unter ihnen 17 Kinder. Aus dem ARD-Studio Rabat, Tim T. Kost.
3: Das Boot war in Banjul, der Hauptstadt Gambias, aufgebrochen. Ziel waren mutmaßlich die mehr als 1500 Kilometer nördlich liegenden und zu Spanien gehörenden Kanarischen Inseln. An Bord waren Menschen aus Senegal, Guinea und Gambia. Die Rettungsaktion ereignete sich bereits am Dienstag. Nach Angaben der Behörden war das Boot bereits seit 8 Tagen auf hoher See und hatte eine Motorpanne. In den vergangenen Monaten sind vermehrt Menschen vor der Küste Mauretaniens gerettet worden, zuletzt 300 allein am vergangenen Wochenende. Hilfsorganisationen schätzen, dass 2025 rund 3000 Menschen auf der sogenannten Atlantikroute ertranken.
1: Die bremische Bürgerschaft hat heute über Gewalt an Bremens Schulen debattiert. Die Opposition hatte konkrete Maßnahmen gefordert. Diese lehnte das Parlament ab, mit rot-grün-roter Mehrheit. Aus der Regionalredaktion Buten und Binnenberget Sagemann.
4: Einig waren sich Abgeordnete aller Fraktionen darin, Gewalt an Schulen ist ein Problem. Und sie ist vielfältig, geht von Körperverletzung über Bedrohungen bis zu Cybermobbing. Die FDP sieht schnellen Handlungsbedarf. Gewalt müsse Konsequenzen haben und die Schulen dürfen damit nicht alleingelassen werden, so der FDP. Abgeordnete Finn Vogt. Er forderte deshalb unter anderem einen klaren Maßnahmenkatalog für Sanktionen, Schulsozialarbeit an jeder Schule sowie eine stärkere Einbindung der Eltern. Auch die anderen Vertreter der Opposition unterstützten das. Beschlossen aber wurde der FDP-Antrag nicht, weil SPD, Grüne und Linke über Maßnahmen erst auf der Grundlage aktueller Zahlen entscheiden wollen.
1: In Monaco ist die Ligaphase der Fußball-Champions League ausgelost worden. Jeder Teilnehmer bestreitet dort 8 Spiele. Bayern München trifft unter anderem auf den FC Arsenal und Atletico Madrid. Auch Borussia Dortmund hat es mit dem FC Arsenal zu tun. Zu den Gegnern von RB Leipzig gehören Real Madrid und Manchester City. Der VfB Stuttgart trifft unter anderem auf Inter Mailand und Galatasaray Istanbul. Und das waren die Nachrichten mit Falko Poppe.
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5: Ja, weiterhin Temperaturen 25, 26 Grad, also sehr, sehr milder Abend. Und auch in der Nacht geht es eigentlich sehr mild weiter, 19, 17 Grad. Das sind die Werte. Es bleibt bedeckt, ab und zu lockert es auf, aber Regenschauer und Gewitter ziehen in der Nacht von Südwesten her durch die Region. Morgen am Freitag ziehen diese Schauer und Gewitter erst einmal nordostwärts Richtung Elbe ab, dann ist es vorübergehend trocken, Sonne kommt ab und zu heraus. Im Verlauf des Nachmittags gibt es dann allerdings erneut verbreitet Schauer und Gewitter, zum Teil auch mit kräftigen Entwicklungen, Temperaturen immer noch mild oder warm, 22 bis 25 Grad. Da ist er.
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5: Taste gesucht. Es ist 20:04. Vorsicht auf der A27 Bremen-Bremerhaven. Gegenstände auf der Fahrbahn zwischen dem Bremer Kreuz und Sebaldsbrück. Der Hinweis für Schneeverding: die Schulstraße ist gesperrt im Verlauf Verdener in beiden Richtungen und zwar bis Sonntag ca. 22 Uhr. Und gerne auch nochmal der Hinweis für Bremen-Findorf. Dort ist die Münchner Straße Höhe Parallelweg noch bis Freitag Mitternacht gesperrt.
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5: Im Studio Norbert Kunze, herzlich willkommen.
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Bremen 1 am Abend, 20 Uhr, gleich 15. Zwei aktuelle Hinweise vor sich. Zunächst A28, leer Richtung Oldenburg in der Ausfahrt zwischen Annamer. Dort befindet sich eine ungesicherte Unfallstelle. Und die zweite Meldung, Vorsicht im Bremen, Stadtgebiet B6, das ist Findorf, Richtung Walle, zwischen dem Hochschulring und dem U-Bremer Tunnel. Dort steht ein defektes Fahrzeug, fahren Sie auch dort bitte vorsichtig. Wir gehen in das Jahr 1986, ein ganz großer Wurf, veröffentlicht vom US-Amerikaner Bruce Hornsby und seiner Band The Range, The Way It Is. Nicht einfach nur irgendein Song, der eine sehr hübsche Pianolinie hat. Nein, es geht in diesem Song, in allen Strophen, wirklich um bittere Anklagen gegen Rassismus, soziale Ungerechtigkeit und Armut. Klingt irgendwie aktuell.

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1: Ja, 25, 26 Grad werden uns nach wie vor gemeldet. Bleibt auch noch ein bisschen so in den Abend hinein. In der Nacht dann Werte zwischen 19 und 17 Grad. Sehr milde Nacht, aber bedeckt. Es gibt auch einige Schauer und Gewitter von Südwesten her. Örtlich kräftig bis unwetterartig mit Starkregen, Hagel und Sturmböen. Kann sein, muss aber nicht. Morgen am Freitag Schauer und Gewitter. Die ziehen dann erst einmal

0: nordöstlich über die Elbe ab. Es bleibt vorübergehend trocken, ab und zu auch ein bisschen sonnig. Im Laufe des Nachmittags allerdings dann wieder Regen, Schauer, Gewitter, zum Teil kräftig. Die Höchstwerte 22 bis 25 Grad.
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0: Wir haben keine Meldungen, wünschen Ihnen gute Fahrt.
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Ja, Bremen 1 hier am Abend ist zwar erst gleich 8:45, trotzdem gibt es jetzt ein schönes Wiegenlied für Sie, aber keine Sorge, der Spinnenmann kommt nicht wirklich von Robert Smith und seiner Band The Cure 1989, ihr Lullaby.

Christopher Cross, Right Like the Wind. Um 20.52 Uhr, Bremen 1 Verkehrsservice, aktuell Vorsicht bitte in beiden Richtungen auf der B6, B75, Oldenburger Straße. Das ist zwischen Woltmershausen, Hohentorshafen und Airportstadt. Dort sind Menschen auf der Fahrbahn. Fahren Sie also bitte vorsichtig. Nochmal beide Richtungen B75 zwischen Woltmershausen und Airportstadt. Dort sind Menschen auf der Fahrbahn. Fahren Sie bitte vorsichtig. Vergessen Sie es nicht. Niemals. N'oubliez jamais. Hier ist Joe Cocker.

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1: Mit Falko Puppe, guten Abend. Bremische Bürgerschaft debattiert über Bürokratieabbau. Kriegsverbrecher Ratko Mladic stirbt in Haager Gefängnis. Wettersatellit mit Bremer Bauteilen wird ins All gebracht. Das Wetter Ende Nacht meist bedeckt, dazu teils kräftige Schauer und Gewitter, Tiefstwerte bei 17 Grad. Die bremische Bürgerschaft hat am Nachmittag darüber debattiert, wie die Bürokratie in Bremen verschlankt werden kann. Einen Antrag der CDU-Fraktion zu diesem Thema lehnte das Parlament ab, mit den Stimmen der rot-grün-roten Regierungskoalition. Die Fraktion Bürger in Wut enthielt sich. Birgit Sagemann.
2: Bürokratieabbau sei ein Konjunkturprogramm zum Nulltarif, so die CDU-Abgeordnete Theresa Grüninger. Sie forderte unter anderem, dass bei der Einführung neuer Vorschriften künftig mindestens zwei andere gestrichen werden und alle Nachweis- und Dokumentationspflichten des Landes zulasten der Wirtschaft ab Januar außer Kraft gesetzt werden, wenn ihre Notwendigkeit nicht ausdrücklich begründet werde. Die FDP stimmte dafür. Abgeordnete der Regierungsfraktionen und der Bürger in Wut kritisierten, das sei zu pauschal. Manche Pflichten seien ja auch wichtig, um Beschäftigte oder Verbraucher zu schützen.
1: Der bosnisch-serbische Kriegsverbrecher Ratko Mladic ist tot. Das Haager UN-Tribunal bestätigte seinen Tod. Mladic starb mit 84 Jahren in der UN-Haftanstalt in Den Haag. Er verbüßte dort eine lebenslange Haftstrafe wegen Völkermordes und Verbrechen gegen die Menschlichkeit im Bosnienkrieg. Vom europäischen Weltraumbahnhof in Kourou in Französisch-Guayana soll am späten Abend wieder eine Ariane 6-Rakete starten. An Bord ist ein Wettersatellit, mit dem Vorhersagen deutlich genauer werden sollen. Beteiligt am Bau war auch das Bremer Raumfahrtunternehmen OHB. Sam Weingärtner.
3: Aus einer Höhe von 36.000 Kilometern wird der Satellit vor allem auf Europa und einen Teil Nordafrikas ein Auge haben. Alle 2,5 Minuten kommt ein hochaufgelöstes Bild, 4-mal häufiger als bisher. Die Instrumente des MTG-I2, so der Name des Satelliten, sind auf einer Plattform installiert, die in Bremen gebaut wurde. Erkannt werden sollen Prozesse in der Atmosphäre, die Struktur von Wolken, wie sich Temperaturen und Feuchtigkeit verteilen und Wetterereignisse.
1: Nach dem Fund einer Leiche in Wilhelmshaven hat das Amtsgericht Haftbefehle gegen zwei Tatverdächtige erlassen. Die 55 und 63 Jahre alten Männer stehen im Verdacht, einen 66-Jährigen getötet zu haben. Ein Verdächtiger wurde noch am Tatort festgenommen, der andere später in Bremen von Spezialkräften. Das Opfer war mit Stichverletzungen in einer Wohnung gefunden worden, die nicht ihm gehörte. Die Hintergründe der Tat sind noch unklar. Und das waren die Nachrichten mit Falko Puppe.
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4: Ja, Temperaturen weiterhin sehr hoch. 25, 26 Grad werden uns immer noch gemeldet. Es bleibt ja auch mild in der Nacht bei 19 bis 17 Grad. Es bleibt weitgehend bedeckt. Ab und zu lockert es auf. Es gibt Regenschauer und Gewitter, die von Südwesten her durch die Region ziehen. Die können auch örtlich kräftig bis unwetterartig ausfallen. Starkregen, Hagel, Sturmböen können dabei sein. Morgen am Freitag zieht das Ganze dann erstmal nordostwärts ab. Vorübergehend ist es trocken, Sonne kommt auch ab und zu heraus, aber im Laufe des Nachmittags gibt es dann wieder verbreitet Regenschauer, Gewitter, zum Teil auch mit kräftigen Entwicklungen bei Temperaturen zwischen 22 und 25 Grad.
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4: 3:09, wir haben noch den Hinweis für Schneverdingen. Die Schulstraße ist gesperrt im Verlauf Verdener bis zum Sonntag 22 Uhr. Und in Bremen-Findorf ist die Münchner Straße in Höhe Parallelweg noch bis Freitag Mitternacht gesperrt.
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4: Im Studio Norbert Kunze, wir starten mit The Clash. Kurz darauf unser Stichtag.
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1: So, heute geht's zurück zum 27. August 1896, heute vor 130 Jahren. Da begann und endete zwischen Großbritannien und Sansibar der kürzeste Krieg der Weltgeschichte. Oliver Rustemeyer.
2: Sansibar. Heute ein aus Inseln bestehender Teilstaat Tansanias vor der ostafrikanischen Küste. Ende des 19. Jahrhunderts ein Sultanat, das zum Spielball europäischer Kolonialmächte wird. 1890 erhält das deutsche Kaiserreich Helgoland, weil es im Gegenzug große Teile seiner ostafrikanischen Kolonien an die Briten abtritt. Als der von ihnen bestimmte Sultan von Sansibar, Hamid ibn Tuwaini, mit Ende 30 überraschend stirbt, vermuten die Briten, er sei vergiftet worden. Und zwar von Anhängern seines machtgierigen Cousins und Schwagers Khalid ibn Bagash. Der 22-Jährige proklamiert sich nur eine halbe Stunde nach dem Tod seines Onkels zum neuen Sultan und setzt eine Depesche ab.
3: Königin Victoria, London. Ich habe den Thron meiner Vorfahren bestiegen. Ich hoffe, dass die freundschaftlichen Beziehungen wie bisher fortgesetzt werden. Khalid ibn Bagash, Sultan.
2: Doch im entfernten London vermuten die Briten hinter dem Umsturzversuch Drahtzieher des deutschen Kaiserreichs und befürchten Kontrollverlust. Bereits am zweiten Tag nach der Machtergreifung des neuen Sultans tauchen 5 britische Kriegsschiffe vor der Hafeneinfahrt von Sansibar auf. Mit einem letzten Ultimatum versuchen die Briten, den neuen Sultan zur Kapitulation zu zwingen. Bis Punkt 9 Uhr am frühen Morgen des 27. August 1896 soll er seinen Thron räumen. Khalid ibn Bagash geht nicht darauf ein, bietet lediglich US-Konsul Richard Mahon als Vermittler an. Doch die Briten lassen sich auf keinen Kompromiss ein. 2 Minuten nach 9 Uhr am Morgen eröffnen die britischen Schiffe das Feuer auf Festung und Palast des Sultans. In einer einseitigen Blitzschlacht wird das einzige Verteidigungsschiff des Sultanats, eine marode Yacht aus Holz, nach 5 Minuten versenkt und der Palast in Schutt und Asche gelegt. 300 Einheimische sterben, 200 werden verletzt. Auf britischer Seite wird dagegen nur ein Verwundeter verzeichnet. Gegen 9.40 Uhr ist der britisch-sansibarische Krieg schon wieder zu Ende. Der Dreitage-Sultan flüchtet wenige Minuten nach Kriegsende ins deutsche Konsulat. Seine Auslieferung an die Briten wird verweigert. Sansibar bleibt bis 1963 britische Kolonie. Der kürzeste Krieg der Weltgeschichte wurde morgens am 27. August 1896 in Sansibar begonnen und beendet. Nach 38 Minuten. Das war heute vor 130 Jahren.
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1: Temperaturen immer noch im sehr hohen Bereich, ungewöhnlich, aber es ist eben halt Sommer, ne? 25 Grad haben wir teilweise noch. Es wird auch in der Nacht sehr mild sein, zwischen 19 und 17 Grad. Es kann dann allerdings, weil es weitgehend bedeckt ist, nur ab und zu aufgelockert, doch ziemlich regnerisch werden. Also Schauer und Gewitter von Südwesten her in der Nacht unterwegs, teilweise kräftig oder auch unwetterartig möglich mit einigen Sturmböen.
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1: Um 21:31 keine Meldung. Wir wünschen gute Fahrt.
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0: Die Bee Gees und Tragedy am Abend hier auf Bremen 1. Jetzt schon mal ganz gern ein gepflegter Hinweis für ARD Musikclub Rock heute Abend. Annette Loris und die sanften Seiten der Rockmusik.
1: Balladen-Special. Heißt, es gibt bis Mitternacht die feinsten Rockballaden. Und ich finde es immer wieder beeindruckend, wie schön es klingt, wenn vermeintlich harte Bands etwas andere Seiten anschlagen. Wie zum Beispiel Metallica. Und auch Guns N' Roses hatten einen ihrer größten Hits mit dem Song, der nicht unbedingt typisch für sie war. Natürlich gibt es bei uns die lange Version. Außerdem haben wir noch Staind dabei, die mit einem ihrer sanftesten Songs auch ihren größten Hit hatten. Nicht zu vergessen Aerosmith, deren Song für immer mit dem Film Armageddon und vor allem mit Bruce Willis verbunden sein wird, der uns damals alle rettete.
0: Ja, dafür sind wir auch noch dankbar, dem Bruce Willis. Annette Loris, ARD Musikclub Rock, gleich nach 22 Uhr.

Ja, das war ja schon der Abend hier heute auf Bremen 1. Danke für Ihre Aufmerksamkeit. Gleich viel Spaß beim ARD Musikclub Rock und noch einen schönen Restabend wünscht Norbert Kunze. Auf Wiedersehen. Nee, wiederhören. Wieder beim Radio.

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1: Mit Falko Poppe, guten Abend. Bremische Bürgerschaft debattiert über Abbau der Bürokratie. Zahl der Vermissten im Himalaya steigt auf 1400. Wettersatellit mit Bremer Bauteilen wird ins All gebracht. Das Wetter in der Nacht meist bedeckt, dazu teils kräftige Schauer und Gewitter. Tiefstwerte bei 17 Grad. Die bremische Bürgerschaft hat am Nachmittag darüber debattiert, wie die Bürokratie in Bremen verschlankt werden kann. Einen Antrag der CDU-Fraktion zu diesem Thema lehnte das Parlament ab, mit den Stimmen der rot-grün-roten Regierungskoalition. Die Fraktion Bürger in Wut enthielt sich. Birgit Sagemann.
2: Bürokratieabbau sei ein Konjunkturprogramm zum Nulltarif, so die CDU-Abgeordnete Theresa Grüninger. Sie forderte unter anderem, dass bei der Einführung neuer Vorschriften künftig mindestens zwei andere gestrichen werden und alle Nachweis- und Dokumentationspflichten des Landes zulasten der Wirtschaft ab Januar außer Kraft gesetzt werden, wenn ihre Notwendigkeit nicht ausdrücklich begründet werde. Die FDP stimmte dafür. Abgeordnete der Regierungsfraktionen und der Bürger in Wut kritisierten, das sei zu pauschal. Manche Pflichten seien ja auch wichtig, um Beschäftigte oder Verbraucher zu schützen.
1: Nach der verheerenden Sturzflut am Himalaya in Tibet und Nepal suchen Helfer in den Schlammmassen nach mehr als 1400 Vermissten. Die Zahl der Todesopfer ist laut den Behörden inzwischen auf über 360 gestiegen. Nach einem mutmaßlichen Gletscherabbruch war gestern eine Lawine aus Wasser und Schlamm fast 170 Kilometer weit durch Nepal geströmt und hatte ganze Ortschaften mitgerissen. Experten zufolge drohen weitere Flutwellen. Vom europäischen Weltraumbahnhof in Kourou in Französisch-Guayana soll am späten Abend wieder eine Ariane 6-Rakete starten. An Bord ist ein Wettersatellit, mit dem Vorhersagen deutlich genauer werden sollen. An seinem Bau beteiligt war auch das Bremer Raumfahrtunternehmen OHB. Sam Weingärtner.
3: Aus einer Höhe von 36.000 Kilometern wird der Satellit vor allem auf Europa und einen Teil Nordafrikas ein Auge haben. Alle 2,5 Minuten kommt ein hochaufgelöstes Bild, 4-mal häufiger als bisher. Die Instrumente des MTG-I2, so der Name des Satelliten, sind auf einer Plattform installiert, die in Bremen gebaut wurde. Erkannt werden sollen Prozesse in der Atmosphäre, die Struktur von Wolken, wie sich Temperaturen und Feuchtigkeit verteilen und Wetterereignisse.
1: Nach dem Fund einer Leiche in Wilhelmshaven hat das Amtsgericht Haftbefehle gegen zwei Tatverdächtige erlassen. Die 55 und 63 Jahre alten Männer stehen im Verdacht, einen 66-Jährigen getötet zu haben. Ein Verdächtiger wurde am Tatort festgenommen, der andere später in Bremen. Das Opfer war mit Stichverletzungen in einer Wohnung gefunden worden, die nicht ihm gehörte. Und das waren die Nachrichten mit Falko Puppe.
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1: In der Nacht Schauer und teils kräftige Gewitter, örtlich mit Starkregen, Hagel und Sturmböen, Tiefstwerte bei 17 Grad. Morgen am Freitag zunächst trocken, mit etwas Sonne, dann Schauer und Gewitter.
4: ARD Verkehrsservice. Vorsicht auf der A5 Frankfurt Richtung Karlsruhe. Zwischen Langmerfelden und Weiterstadt gefährlich ein defektes Fahrzeug auf der rechten Spur im Baustellenbereich. A3 Frankfurt Richtung Köln zwischen Bad Camberg und Limburg Süd 2 Kilometer Stau, das dauert eine halbe Stunde länger. A4 Kirchheimer Dreieck Richtung Erfurt zwischen Kirchheimer Dreieck und Bad Hersfeld 2 Kilometer Stau. A5 Karlsruhe Richtung Frankfurt zwischen Kronau und Kreuzwaldorf 3 Kilometer Stau, kostet eine Viertelstunde. A49 Kassel Richtung Gießen zwischen Neuental und Schwalmstadt, da steht ein defekter PKW auf dem Abbiegestreifen. A81 Würzburg Richtung Stuttgart zwischen Kreuz-Weinsberg und Heilbronn unter Gruppenbach 2 Kilometer Stau. Das kostet eine Viertelstunde. Allen unterwegs gute und sichere Fahrt. Kommt gut an.
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4: Am Mikrofon Annette Loris. Schönen Donnerstagabend. Wir feiern die Balladen in der Rockmusik und hätten da so einiges im Angebot. In dieser Stunde unter anderem Def Leppard, Gary Moore, Guns N' Roses, die Smashing Pumpkins und den Anfang machen wir für Claro.
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0: Disarm von den Smashing Pumpkins. So ein schöner Song mit so einem heiklen Thema. Es ist nämlich Smashing Pumpkins Sänger Billy Corgans schonungslose Abrechnung mit seiner Kindheit, mit seinen Eltern. Es geht um Missbrauch, den Schmerz, der bleibt und der Versuch, sich davon zu lösen. Boah, heikles Thema, aber er hat einen tollen Song draus gemacht. Kurz auf die Straße um 11 Minuten nach 10, ARD Verkehrsservice, Vorsicht auf der A3 Würzburg Richtung Frankfurt. Zwischen Markt-Heidenfeld und Vorbrunn steht ein defektes Fahrzeug. Und an diesem letzten Sommerabend, sage ich jetzt mal so, also könnte ja sein, ey, guck nicht so entsetzt, Jochen.
1: Ja, es hat immer so was Finales, Sommerabend.
0: Ja, ich war heute wahrscheinlich zum letzten Mal schwimmen, habe ich gedacht, womöglich.
1: Womöglich, es gibt auch Hallenbäder, Schatz.
0: Ja, das ist aber doof.
1: Nein, wenn du sagst, letzter Sommerabend, ich muss immer an Dirty Dancing denken, wo man so der letzte.
0: Dann musst du an Dirty Dancing.
1: Ja, aber das
0: Dancing
1: ist der letzte
0: denken.
1: Abend im Urlaub, der letzte schöne Abend. Dann gibt es diesen Abend, wo da eben getanzt wird und dann ist Schicht. Dann fahren alle vom Urlaub nach Hause und wird wieder gearbeitet.
0: Ja. Ich habe den Film nie gesehen.
1: Ehrlich?
0: Ehrlich.
1: Ich glaube, ich der einzige Mensch, den ich kenne, der den noch nie gesehen hat.
0: Ich habe den noch nie gesehen.
1: Okay.
0: So. Habe ich jetzt meinen Ruf, meine Würde und alles verloren?
1: Absolut.
0: Okay, gut.
1: Frau Loris, holen Sie die Papiere ab, Sie können gehen.
0: Okay. November Rain, darüber
1: ja,
0: können wir reden.
1: Guter
0: Den
1: Plan.
0: Song kenne ich. Ich habe auch das Video gesehen. Zählt das irgendwie?
1: Ja, zählt.
0: Okay. Und kann dazu noch sagen, dass uns Melanie eine sehr nette Mail geschrieben hat. Sie ist im Stau auf dem Weg von Bremen nach Kühlsheim und möchte gerne Guns N' Roses mit November Rain hören.
1: Daniel und Familie. Die sind noch unterwegs, die sind gerade in Rosolina Mare, das ist südlich von Venedig und auch er sagt, November Rain, bitte, da muss ich dringend an meine Jugend denken.
0: Okay, und dann haben wir noch eine Sprachnachricht bekommen, die unsere Sendung absolut adelt, denn diese Nachricht ist von Prinzessin Luisa der Ersten.
2: Liebes Team, richtig schön eure Balladenaktion. Wir wünschen uns was von Guns N' Roses. Das wäre toll, danke.
1: Selbstverständlich, Iro, königliche Hoheit.
0: Iro?
1: Ire.
0: Okay.
1: Ich glaube, Ire.
0: Ich glaube auch.
1: Bin im Adelslatein echt schlecht.
0: Gut, da bin ich besser. Aber dafür hast du Dirty Dancing gesehen. Ich muss da jetzt echt noch drüber nachdenken. Wir hören jetzt übrigens natürlich die echte, die richtige, die lange Version. 8,5 Minuten November Rain von Guns N' Roses.

0: Chasing Cars von Snow Patrol. Ist schon irre. Ein Lied darüber, dass man glücklich verliebt ist, wird zum tragischen Musikhöhepunkt der ein oder anderen Arztserie, was wiederum Snow Patrol auf Platz 1 der Charts katapultierte. Lange nachdem sie den Song veröffentlicht hatten, feiert auch gerade Jubiläum. Wir haben sowieso einige Jubiläen am Start heute Abend, aber jetzt kümmern wir uns erstmal um einen ganz besonderen Musikwunsch.
1: Hallo ARD Musikclub Rock, hier ist der Peter in Dettingen am Albuch. Wenn ich mich zurückerinnere an die 80er Jahre, welch schmerzhaften Liebeskummer es da immer gab und welches Lied hat mir dabei immer geholfen, von Gary Moore, Empty Rooms. Liebe Grüße am Donnerstagabend. Ciao.
0: Oh je, ich hoffe, dass sich das mit dem Liebeskummer dann irgendwann erledigt.

0: dann der Stehblues alleine gewesen wahrscheinlich. Empty Rooms von Gary Moore. Jetzt ist es kurz nach 10:30 ARD Verkehrsservice. Vorsicht auf der A61 Koblenz Richtung Mönchengladbach zwischen Kreuz Koblenz und Pleitz steht ein defektes Fahrzeug. Vorsicht auch auf der A3 Würzburg Richtung Frankfurt zwischen Markt Heidenfeld und Rohrbrunn steht ebenfalls ein defektes Fahrzeug. A3 Frankfurt Richtung Köln zwischen Bad Camberg und Limburg Süd 2 Kilometer Stau. Das dauert eine knappe halbe Stunde länger. A4 Kirchheimer Dreieck Richtung Erfurt zwischen Kirchheimer Dreieck und Bad Hersfeld 2 Kilometer Stau. A5 Karlsruhe Richtung Frankfurt zwischen Kronau und Kreuzwaldorf 3 Kilometer Stau. Das kostet eine Viertelstunde. A49 Kassel Richtung Gießen zwischen Neuntal und Schwalmstadt steht ein defekter PKW auf dem Abbiegestreifen. Vorsicht noch auf der A7 Kassel Richtung Fulda, ist gerade noch dazugekommen, zwischen Malsfeld und Homberg ein defektes Fahrzeug im Baustellenbereich. Allen unterwegs gute und vor allem sichere Fahrt.
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0: mit Annette Loris. Guten Abend. Und mit euren Lieblingsballaden bis Mitternacht erfüllen wir auch sehr gerne eure Wünsche. 0711 26 27 28 Sprachnachricht, Textnachricht, per WhatsApp, per Signal. Ihr könnt uns auch anrufen. Jetzt gibt's Musik von einer Band, die tragischer und traurigerweise im Februar diesen

0: Jahres ihre Stimme verloren haben. Brett Arnold, der Sänger von Three Doors Down, ist an den Folgen seiner Krebserkrankung viel zu früh gestorben und hat uns unter anderem so ein wunderschönes Liebeslied hinterlassen. Here Without You von Three Doors Down.
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0: Love Bites von Def Leppard um 18 Minuten vor 11 ARD Verkehrsservice. Vorsicht auf der A7 Kassel Richtung Fulda zwischen Malsfeld und Homberg steht ein defektes Fahrzeug im Baustellenbereich. Und noch eine Gefahrenstelle auf der B312 Biberach-Zwiefalten zwischen Ahlen und Uttenweiler laufen Schafe. Knapp 16 Millionen Mal wurde das Debütalbum von Pearl Jam, 10, verkauft. Es war ein Riesenerfolg. Kam vor genau 35 Jahren raus. Und eine dieser 16 Millionen Kopien steht bei SWR1 Musikredakteur Benjamin Bredebach im Regal. Und genau darum ging es in unserem SWR1 Meilenstein-Podcast zum Album 10. Da hat Benjamin nämlich erklärt, warum er zu einem Song auf diesem Album eine ganz besondere Beziehung hat. Zu dem Song Black.
1: Tatsächlich mein All-Time-Favorite von Pearl Jam. Und der gehört auch wirklich in jede meiner Top-10-Listen von All-Time-Songs. Also da ist er immer drin. Mal ist er auf Platz 5 oder Platz 4 und mal ist er vielleicht auch gerade noch auf Platz 10. Aber er ist immer drin. Aber ich liebe und ich hasse diesen Song. Ich habe das Album, das in Vorbereitung auf den Podcast zum ersten Mal seit, glaube ich, 15 Jahren am Stück und vor allem auch laut über Kopfhörer gehört. Und ich habe das früher, als ich das entdeckt habe für mich, dieses Album, habe ich das in, ich nenne es mal, ziemlich dunklen Stunden gehört. Mhm. Das ist jetzt ja auch kein wirklich aufbauendes Album, so gesehen, also was den Sound und was die Stimmung angeht, aber für mich hat das eben genau das ausgedrückt. Ja. Und als ich das jetzt wieder gehört habe, in voller Lautstärke und eben auch auf Black zugehend und dann kam Black, das hat mich so dermaßen in diese Zeit zurückkatapultiert. Das war ich war fix und fertig danach. Ja. Also das kann aber Musik, finde ich. Das ist eben das, du bist in Situationen wieder drin und zwar wirklich körperlich hautnah. Das ist so, ja. Und Black ist eben so ein Song.
0: So, wem das ähnlich geht wie Benjamin, dann jetzt gut hinsetzen, festhalten, die Zeitreise beginnt. 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

0: Da ist keine Gitarre, Jochen. Du kannst da keine Luftgitarre zu spielen.
1: Ich bin ganz schlecht in Luftklavier, deswegen
0: ja, aber eine Luftgitarre zu einem Song, also da hinten raus war keine Gitarre.
1: Es war ein Luftkeyboard, hast du nicht richtig gesehen.
0: Ah.
1: Habe ich von Dieter Bohlen. Umhängekeyboard. So.
0: Gut, jetzt habe ich Bilder in meinem Kopf. Danke
1: dafür.
0: Jetzt aber
1: zum Thema.
0: Genau, ARD Musikclub Rock. Jetzt ganz ernsthaft. Weil es ist ein ganz, ganz toller Song von U2, With or Without You. Und dazu hatte Bono so einiges zu sagen. Denn wir haben großes Glück, dass wir diesen Song überhaupt hören durften. Der ist eigentlich auf dem Müll gelandet.
2: It sounds like a Pop-Song now and it's on jukeboxes. And
1: natürlich klingt sure der Song jetzt wie ein Pop-Song. Er läuft in Jukeboxen und ich bin sicher, er wirkt bis zu einem gewissen Zeitpunkt ein bisschen Mainstream. Aber eigentlich ist es eine ziemlich abgefahrene, seltsame akustische Reise. Er ist ungewöhnlich konstruiert. Wir haben versucht, so eine Art Psychopop zu machen. Aber der Psychoteil, den haben wir verfehlt und sind einfach beim Pop gelandet und dann haben wir den Song weggeschmissen. Und das ist interessant, weil Gavin Friday war zufällig als kreativer Berater mit uns unterwegs, hat ihn aus dem Müll geholt und ihn neu arrangiert. Dafür haben wir ihn bis heute nicht bezahlt und wir werden ihn auch nicht mehr bezahlen.
2: Organized that, arranged that and still hasn't been paid and neither will he ever.
0: Toll, ey. Bono wird es auch nicht als Freund haben.
1: Nee,
0: wobei Gavin Friday ist ein super spannender Kerl, der macht so tolle Musik. Der hat mit Bono auch den einen oder anderen Soundtrack gemacht. In the Name of the Father zum Beispiel, dieses ERA-Drama mit Daniel Day-Lewis. Großartige Musik und ist wohl gut befreundet mit Bono, aber wie gesagt, kriegt kein Geld dafür.
1: Ja, aber kriegt für immer den Orden, ich habe diesen Song hier gerettet.
0: Aus dem Müll gezogen. Das hat er gut gemacht.
1: Ja.
0: With or Without You von U2 in unserem Balladen-Special am Donnerstagabend.

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1: Mit Falko Poppe, guten Abend. Ariane 6 Rakete bringt Wettersatellit mit Bremer Bauteilen erfolgreich ins All. Zahl der Vermissten im Himalaya steigt auf über 1.400. Bremer Polizei nimmt in Gröpelingen einen Mann mit Schusswaffe fest. Das Wetter in der Nacht meist bedeckt, dazu teils kräftige Schauer und Gewitter, Tiefstwerte bei 17 Grad. Vom europäischen Weltraumbahnhof in Kourou in Französisch-Guayana ist am späten Abend eine Ariane 6 Rakete erfolgreich ins All gestartet. An Bord war ein Wettersatellit, mit dem Vorhersagen deutlich genauer werden sollen. An seinem Bau beteiligt war auch das Bremer Raumfahrtunternehmen OHB. Sven Weingärtner.
2: Aus einer Höhe von 36.000 Kilometern wird der Satellit vor allem auf Europa und einen Teil Nordafrikas ein Auge haben. Alle 2,5 Minuten kommt ein hochaufgelöstes Bild, 4-mal häufiger als bisher. Die Instrumente des MTG-I2, so der Name des Satelliten, sind auf einer Plattform installiert, die in Bremen gebaut wurde. Erkannt werden sollen Prozesse in der Atmosphäre, die Struktur von Wolken, wie sich Temperaturen und Feuchtigkeit verteilen und Wetterereignisse.
1: Nach der verheerenden Sturzflut am Himalaya in Tibet und Nepal suchen Helfer in den Schlammmassen nach mehr als 1.400 Vermissten. Die Zahl der Todesopfer ist laut den Behörden inzwischen auf über 360 gestiegen. Nach einem mutmaßlichen Gletscherabbruch war gestern eine Lawine aus Wasser und Schlamm fast 170 Kilometer weit durch Nepal geströmt und hatte ganze Ortschaften mitgerissen. Experten zufolge drohen weitere Flutwellen. Die bremische Bürgerschaft hat am Nachmittag darüber debattiert, wie die Bürokratie in Bremen verschlankt werden kann. Einen Antrag der CDU-Fraktion zu diesem Thema lehnte das Parlament ab, mit den Stimmen der rot-grün-roten Regierungskoalition. Die Fraktion Bürger in Wut enthielt sich. Birgit Sagemann.
3: Bürokratieabbau sei ein Konjunkturprogramm zum Nulltarif, so die CDU-Abgeordnete Theresa Grüninger. Sie forderte unter anderem, dass bei der Einführung neuer Vorschriften künftig mindestens 2 andere gestrichen werden und alle Nachweis- und Dokumentationspflichten des Landes zulasten der Wirtschaft ab Januar außer Kraft gesetzt werden, wenn ihre Notwendigkeit nicht ausdrücklich begründet werde. Die FDP stimmte dafür. Abgeordnete der Regierungsfraktionen und der Bürger in Wut kritisierten, das sei zu pauschal. Manche Pflichten seien ja auch wichtig, um Beschäftigte oder Verbraucher zu schützen.
1: In Bremen-Gröpelingen ist am Abend ein Mann festgenommen worden, weil er mit einer Schusswaffe hantiert haben soll. Passanten sahen den 56-Jährigen mit einer Pistole in einer Straßenbahn und alarmierten die Polizei. Einsatzkräfte fassten ihn wenig später. Bei ihm wurden ein scharfer Revolver und ein Schlagring gefunden. Die Schusswaffe war als gestohlen gemeldet. Der Mann wurde in eine psychiatrische Klinik eingewiesen. Und das waren die Nachrichten mit Falko Puppe.
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1: In der Nacht und auch morgen Schauer und teils kräftige Gewitter. Morgen Höchstwerte bei 25 Grad.
4: ARD-Verkehrsservice. Vorsicht, auf der A7 Kassel Richtung Fulda zwischen Malsfeld und Homberg steht ein defektes Fahrzeug im Baustellenbereich. Und Vorsicht, auf der B312 Biberach-Zwiefalten zwischen Aalen und Uttenweiler laufen Schafe. A3 Frankfurt Richtung Köln zwischen Bad Camberg und Limburg Süd. 2 Kilometer Stau. Das dauert eine knappe halbe Stunde länger. A4 Kirchheimer Dreieck Richtung Erfurt zwischen Kirchheimer Dreieck und Bad Hersfeld. 2 Kilometer Stau. A5, Karlsruhe Richtung Frankfurt, zwischen Kronau und Kreuzwaldorf 3 Kilometer Stau, kostet eine Viertelstunde. A49, Kassel Richtung Gießen, zwischen Neuental und Schwalmstadt, steht ein defekter Pkw auf der Abbiegespur. Allen unterwegs, gute und sichere Fahrt.
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4: Am Mikrofon Annette Loris. Guten Abend, eine Stunde haben wir noch, die nutzen wir natürlich auch für eure Wünsche. Jetzt den von Carsten Lanz, der uns eine Sprachnachricht geschickt hat.
5: Hallo Annette, ich würde mich sehr freuen, wenn ich mal wieder die Goo Goo Dolls mit Iris hören würde.
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0: ist ein Brett. Mhm. Child in Time von Deep Purple. Und ganz viele Mails dazu gekommen, unter anderem von Roger Seiler aus Bettwil in der Schweiz. Er schreibt, du bist ein Schatz, Child in Time, der beste Rocksong ever, komponiert und gespielt von der besten Rockgruppe ever, Deep Purple. You simply make my evening, schreibt Roger. Dankeschön und sehr, sehr gerne.
1: Dann hat der Urs noch geschrieben, Urs Hartmann, mega Child in Time in der langen Version, bester Rocksong ever, habe ich schon vor 35 Jahren als 9-Jähriger auf dem Tape meines Vaters bei endlosen Nachtfahrten zum Atlantik gehört.
0: Ich habe gerechnet. Urs ist jetzt 44.
1: Okay.
0: Habe ich toll gemacht,
1: sehr, sehr
0: oder?
1: Gut, sehr gut. Mathe 1 mit Sternchen.
0: Ja, wie schön. Ariane aus Sindelfingen hat auch noch eine super nette Mail gerade ins Studio geschickt. Was für eine Wahnsinns-Playlist heute. Ich genieße eure Sendung sehr. Viele liebe Grüße ins Studio.
1: Dankeschön.
0: Ariane,
1: Dankeschön.
0: Danke. Und liebe Grüße zurück. Wir hatten ja heute schon einige Songs, die mehr oder minder auf dem Müll gelandet sind.
1: Vorhin erst With or Without You, wurde sogar aus der Mülltonne nochmal rausgeholt.
0: Genau, von Gavin Friday. Ja. Danke dafür an dieser Stelle. Oder auch James Hetfield, der mit Nothing Else Matters so gar nicht glücklich war und sagte, es ist so gar kein Metallica-Song.
1: Der sich auch überreden lassen musste dann von Lars Ulrich.
0: Genau, ja. Nach dem Motto, doch, das wird was und es wurde was. Und bei Doro war es ein bisschen andersrum. Also sie war sich sicher, dass der Song funktioniert. Aber...
2: Wir meinten aber nur ein Song, der muss natürlich runter, ne? Und dann meinte ich, welcher Song soll denn runter? Und ich fand alle Songs auf dieser Triumph and Agony waren qualitativ, war das alles ein Level und geil. Naja, meinte sie, ja, der blöde deutsche Song muss natürlich runter. Und dann habe ich gesagt, nein, das hat so viel Magic. Und meinte sie, ja, das kann man nicht machen als Metalband Deutsch, das geht nicht. Und dann eine Ballade, also es geht nicht, der muss auf jeden Fall runter. Dann haben wir echt hart diskutiert und damals, wo ich jung war, da war ich auch manchmal sehr, weiß ich nicht, sehr laut und aufbrausend. Und hab dann da rumgeschrien und hab gesagt, nein, der muss drauf und so. Naja, und dann haben alle Leute irgendwann aufgegeben, haben gesagt, okay, machen wir letzte Seite, letzter Song, weil damals war es Vinyl. Und so ist der letzte Seite, letzter Song, also B-Seite. Und dann sind wir kurz Zeit später auf Tour gegangen mit Ronnie James Dio. Und der Song war sofort der Hit. Und damals gab es noch viele Raucher und die Feuerzeuge. Jeder hat ein Feuerzeug an, also der Song... Ja, der hat die Leute sofort so begeistert und hinterher haben alle gesagt, wir wussten gleich, dass das der Hit ist und er wurde 7-mal ausgekoppelt, 7-mal als Single und dann als Video und dann als Special Single, als Maxi Single, nochmal eine Single, ja und so weiter und alle haben es gewusst, nee, der Song, und, ja, aber ich weiß noch, dass es ganz anders war.
0: Großartige Geschichte von Doro über ihren Warlock Song für immer, für den sie so gekämpft hat und glücklicherweise hat die kleine militante Doro gewonnen. Und wir können diesen Song jetzt im ARD Musikclub Rock mit dem Balladen-Special hören.

0: been a while, stained. Traurige Liebeslieder haben wir heute einige am Start. Das war ein Wunsch von Dirk Potens aus Assenheim in der Pfalz. Schreibt, ich sitze mit einer Rieslingschorle in unserem Garten und höre eure tolle Playlist. Würde da nicht auch von Stained It's Been a While reinpassen? Ja, Dirk, das hat ganz hervorragend reingepasst. Jetzt ist es gleich 11:30 ARD Verkehrsservice. Vorsicht auf der A1 Bremen Richtung Osnabrück. Zwischen Osnabrück Nord und Osnabrück Hafen liegt ein Metallteil. A3 Frankfurt Richtung Köln. Zwischen Bad Camberg und Limburg Süd 2 Kilometer Stau. A5 Karlsruhe Richtung Frankfurt. Zwischen Kronau und Kreuzwaldorf 3 Kilometer Stau. Das dauert eine Viertelstunde länger. Und A49 Kassel Richtung Gießen zwischen Neuntal und Schwalmstadt. Da steht ein defekter PKW auf dem Abbiegestreifen. Allen unterwegs, gute Fahrt.
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0: Mit Annette Loris. Und mit unserem Balladen-Special. Jörg Wildemann aus Darmstadt schreibt: Hallo Annette. So hat mir auch schon länger niemand mehr genannt. Spiel doch bitte von Radiohead Creep. Bei dem Lied werden sogar Depressionen depressiv. Danke und Gruß von Jörg.
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0: ein großartiges Stück Musik. I'd rather go blind, im Original von Etta James. Das war die Version von Joe Bonamassa zusammen mit Beth Hart, gewünscht von Wolfgang Promschenkel. Mit lieben Grüßen aus Friedrichsdorf. Und dazu hat Martin Bauer gerade eben ins Studio geschrieben, wie geil, zwei Könner im Duett. Hab beide einzeln im Konzert erleben dürfen. Urgewalten. Und Nicole aus Wagnang schreibt, komm gerade vom Kinodienst heim, genieße den Abend auf dem Sofa. Die Hunde chillen um mich herum und jetzt Beth Hart. Perfekt. Ich bin immer noch geflasht von ihrem Auftritt letztens in Winterbach. Was für eine tolle Frau. Das unterschreibe ich absolut. Beth Hart ist eine Urgewalt. Wir haben sie beide, Jochen und ich, ja auch schon live erleben dürfen.
1: Fantastisch.
0: Oh,
1: auch im Interview, was für eine unglaublich spannende, interessante Frau. Die kommt überhaupt nicht wie ein Rockstar rüber. Die erzählt dir irgendwas von früher, wie wenn ihr alte Kumpels wärt.
0: Ja. Also, und von ihren Hunden. Wir haben ganz viel über ihre Hunde gesprochen.
1: Natürlich, du als Hundefrau selbst. Verständlich,
0: ja, die
1: klar.
0: Ist so süß, ja.
1: Wir haben Tattoo-Vergleich gemacht.
0: Ach so, ja, nee, da konnte ich dann leider. Ihr habt nicht über Dirty Dancing gesprochen.
1: Ne? Nein, das haben wir nicht gemacht.
0: Gut, dann bin ich beruhigt. Das hier ist auch noch ein Wunsch von Wolfgang, der uns geschrieben hat, super Idee mit dem Balladenabend, da fällt mir doch von den Queens of the Stone Age I Wanna Make It With You ein. Wäre schön, wenn ihr das spielt. Spielen wir sehr gerne für dich, Wolfgang.

0: Die Queens of the Stone Age live. Wer sie schon mal live erlebt hat, hatte vielleicht danach auch ein kleines Problem mit den Ohren, weil die sind so unfassbar laut, aber auch unfassbar gut. Also sehr zu empfehlen, wenn ihr eine Chance habt, die live zu erleben, mit besten Empfehlungen des ARD Musikclub Rocks. So, jetzt eine Band, die man nicht mehr so live erleben kann. Leider, die ist aber häufig gewünscht worden. Es geht um Pink Floyd. Brigitte Krasek zum Beispiel hat vorgeschlagen, dass Pink Floyd bei unserem Balladen-Special doch auch eine Rolle spielen sollten.
1: Muss auf jeden Fall auftauchen. Auf jeden Fall. Mit einem Song eingespielt in der Kathedrale von Ely in Cambridge. Eine Kirche, die wegen des romanischen Kerns und normannischen Grundkonzepts das Musterbeispiel romanisch-normannischer Architektur anglikanischer Kathedralen gilt.
0: Okay, hat das die KI oder Wikipedia gesagt?
1: Ich weiß das seit 2 Sekunden. Mach was draus. Mach aus dieser Information irgendwas.
0: Ja, ich mach daraus, dass Jonathan auch Pink Floyd hören möchte und auch Achim Öbel aus Ochtendung der Ansicht ist, dass heute Abend auf jeden Fall Pink Floyd laufen sollte, egal in welcher Kirche aufgenommen.
1: Dann würde ich vorschlagen, wir nehmen den Song, der in der Kathedrale von Ely aufgenommen wurde, in Cambridge.
0: Ach, in Cambridge.
1: Nehmen wir den?
0: Okay. Ja, das ist eine super Idee. Wobei die Glocken eben zu dieser Kathedrale auch gehören.
1: Eben.
0: Das ist eine sehr wichtige Zusatzinformation von Jochen Stöckle. Danke dafür. Hier ist High Hopes.

Sorry, das ist wichtig. ARD-Verkehrsservice mit einer Eilmeldung. Achtung, Autofahrer, Falschfahrer auf der B43A Obertshausen-Hanauer Kreuz. Zwischen Hanau-Hafen und Hanauer Kreuz gefährlich ein Falschfahrer. Äußerst rechts fahren, nicht überholen. Auf der B43A Obertshausen-Hanauer Kreuz. Zwischen Hanau-Hafen und Hanauer Kreuz ein Falschfahrer. In beiden Richtungen vorsichtig fahren. Wir sagen natürlich Bescheid, sobald die Gefahr vorüber ist.

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1: Das ist heute was ganz Besonderes, wobei ein Teil davon leider fehlt. Also es ist so, früher gab es Hidden Tracks, versteckte Songs, die bei einer CD zum Beispiel so liefen, dass lange, lange Ruhe war nach dem letzten Song und plötzlich passierte nochmal was. So war das bei Matchbox 20, bei dem Four Seasons Album von denen auch. Also du dachtest, du hast dieses Album komplett gehört und plötzlich nach 4-5 Minuten oder so ertönte ein Orchester und nahm genau diese Melodie des letzten Songs nochmal auf. Die Rede ist von dem Song You Won't Be Mine. Großartiger Song. Den orchestralen Teil, den lassen wir heute Abend weg. Das würde die Sendung sprengen, vor allem die 5-minütige Pause. Aber den Song, den gibt's jetzt. Und damit gute Nacht.

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1: Um 0 Uhr mit Emily Seidel. Nach der verheerenden Sturzflut läuft in Nepal und Tibet die Suche nach den mehr als 1300 Vermissten. Die Zahl der Toten geben die Behörden derzeit mit fast 400 an. Ursache des Unglücks ist Experten zufolge ein Gletschersturz, der die riesige Flutwelle ausgelöst hat. Aus Kathmandu, Markus Spieker.
2: Ja, man muss sich vorstellen, dass ein hunderte Meter breiter Eisblock über 1000 Meter in die Tiefe kracht und dann fast für apokalyptische Verhältnisse sorgt. Also jemand von vor Ort hat mir gesagt, so wie das aussieht, glaubt ihr, die Opferzahlen sind noch sehr, sehr viel höher, weil eben ganze Dörfer weggeschwemmt wurden. Tatsache ist, von den chinesischen Behörden wurden bisher sehr, sehr geringe Opferzahlen gemeldet. Und vor allem da muss man davon ausgehen, dass das noch dramatisch in die Höhe geht.
1: In Münster setzen die Fraktionsspitzen der schwarz-roten Koalition heute ihr Treffen fort. Dabei wollen die Vorsitzenden Thorsten Frey von der CDU, Alexander Hoffmann von der CSU und Matthias Mirsch von der SPD den Kurs für die kommenden Monate abstimmen. Unter anderem geht es um die Debatte über das Ende der abschlagsfreien Rente nach 45 Beitragsjahren. Weitere Themen sind die geplanten Reformen in den Bereichen Steuern, Gesundheit und Pflege. Der bosnisch-serbische Kriegsverbrecher Ratko Mladic ist tot. Das bestätigte ein hochrangiger UN-Vertreter. Demnach starb Mladic im Alter von 84 Jahren in einem Gefängniskrankenhaus der Vereinten Nationen. Der Ex-General war 2017 vom Internationalen Strafgerichtshof zu lebenslanger Haft verurteilt worden. US-Präsident Trump hat angeordnet, dass der Ontario-See künftig Amerika-See heißen soll. Er liegt zwischen der kanadischen Provinz Ontario und dem US-Bundesstaat New York. Trump erklärte zur Begründung, wegen des Zollstreits mit Kanada rechne er nicht mehr damit, nennenswerte Geschäfte mit Ontario zu machen. Ob der US-Präsident einem See einfach einen anderen Namen geben kann, dazu Samuel Jakisch aus Washington.
3: Donald Trump kann keinen See umbenennen, aber er kann seinen Exekutivapparat, also zum Beispiel das Innenministerium und dessen Behörden, anweisen, wie sie das Grenzgewässer zwischen dem US-Bundesstaat New York und der kanadischen Provinz Ontario zu nennen haben. Ein Unternehmen wie Google oder Apple und ihre Navigationsdienste oder ein Schulbuchverlag, die können selber entscheiden, ob sie dem dann ebenfalls folgen möchten oder es lieber lassen.
1: Das waren die Nachrichten. Das Wetter in Deutschland. Im Westen und Nordwesten Schauer und Gewitter, sonst meist trocken, Tiefstwerte 20 bis 14 Grad. Tagsüber dann gebietsweise Schauer und Gewitter, im Südosten länger trocken, Höchstwerte 21 bis 31 Grad. Auch am Samstag dann Schauer und Gewitter, im Südosten freundlicher 21 bis 26 Grad und am Sonntag dann Temperaturen zwischen 20 bis maximal 28 Grad. Es ist 0:03 Uhr.
4: Hier ist der Verkehrsservice in der ARD-Hitnacht. Zunächst eine gute Nachricht. Die Entwarnung für die B43A Obertshausen-Hanauer Kreuz. Zwischen Hanau-Hafen und dem Hanauer Kreuz befindet sich kein Falschfahrer mehr. Sie haben dort wieder freie Fahrt. Die A1 Hamburg Richtung Lübeck ist zwischen dem Kreuz Bargteheide und Bad Oldesloe wegen Bauarbeiten noch bis 6 Uhr gesperrt. Die A1 Köln-Euskirchen ist zwischen Köln-Bocklemünd und dem Kreuz Köln-West wegen Wartungsarbeiten bis 5 Uhr in beiden Richtungen gesperrt. A2 Berlin Richtung Hannover zwischen Eilsleben und Allerengersleben 3 Kilometer Stau nach einem Unfall. A7 Flensburg Richtung Hamburg zwischen Hamburg-Volkspark und dem Elbtunnel 4 Kilometer stockender Verkehr. Die A9 Berlin Richtung München ist zwischen Niemeck und Kleinmarzehns wegen Reparaturarbeiten bis ungefähr 6 Uhr gesperrt. Die A25 Geesthacht Richtung Hamburg ist zwischen Allermöhe und dem Dreieck Hamburg Südost wegen Bauarbeiten noch bis zum 20. September gesperrt. A71 Erfurt Richtung Suhl. Zwischen Arnstadt Süd und Stadt Ilm ist die Fahrbahn wegen Wartungsarbeiten im Tunnel Behringen bis ungefähr 6 Uhr gesperrt. Und Stadtverkehr Berlin, die A111 Charlottenburg Richtung Dreieck Oranienburg, ist zwischen Schulzendorfer Straße und Stolpe gesperrt. Ich wünsche Ihnen eine gute und sichere Fahrt in den neuen Tag.
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4: Und die kommt vom Mitteldeutschen Rundfunk aus Magdeburg. Mein Name ist Frank Eberlein. Ich wünsche Ihnen einen wunderschönen guten Morgen. Ja, ist gerade angebrochen. Freitag, der 28. August.

Der freie Tag ist da und das ist nicht nur eine gute Nachricht für alle, die sich im Moment fühlen wie Robinson. Ne? Freitag war ja ein Eingeborener jener Insel, auf der Robinson gestrandet ist und das war für Robinson, glaube ich, eine willkommene Abwechslung. Und da fällt mir ein, Freitag war laut dem Roman von Daniel Defoe ein junger Mann, aber so richtig witzig wurde die Geschichte erst durch den italienischen Film Robinson Junior aus den 70er Jahren. Vielleicht haben Sie den gesehen. Da war Freitag tatsächlich eine Frau, ja, und ein einsamer Mann. Ja, so ein bisschen tölpelhaft und eine Inselschönheit in ihren besten Jahren. Das führt natürlich zu Situationen, über die wir uns damals alle scheckig gelacht haben. Naja, aber dass der Freitag da ist, ist auch eine gute Nachricht für alle, die von der Woche so langsam die Nase voll haben. Ja, den Tag noch heute rumbringen und dann ist es da, das Wochenende. Ja, wir gehen mit Riesenschritten drauf zu hier in der ARD Hitnacht und Hits gibt's hier reichlich. Jetzt einen aus Dänemark. Hier sind Laid Back mit Bacon.

Silvesternagen hier in der ARD Hitnacht. Sexy. Kurz vor halb eins haben wir es. Weiter geht's mit den Supremes und mit Bruce Springsteen. Und dann schauen wir mal auf die aktuelle Verkehrslage.

0: Hier ist der Verkehrsservice in der ARD-Hitnacht um kurz nach 12:30. Die A1 Hamburg Richtung Lübeck ist zwischen dem Kreuz Bergte Heide und Bad Oldesloe wegen Bauarbeiten noch bis 6 Uhr gesperrt. Die A1 Köln-Euskirchen ist zwischen Köln-Bocklemünd und dem Kreuz Köln-West wegen Wartungsarbeiten bis 5 Uhr gesperrt, und zwar in beiden Richtungen. A2 Berlin Richtung Hannover zwischen Eilsleben und Allerengersleben 3 Kilometer Stau nach einem Unfall. A7 Flensburg Richtung Hamburg zwischen Hamburg-Volkspark und dem Elbtunnel 4 Kilometer stockender Verkehr. Die A9 Berlin Richtung München ist zwischen Niemeck und Kleinmarzehns wegen Reparaturarbeiten bis 6 Uhr gesperrt. Die A25 Geesthacht Richtung Hamburg ist zwischen Allermöhe und dem Dreieck Hamburg-Südost wegen Bauarbeiten noch bis zum 20. September gesperrt. A71 Erfurt Richtung Suhl. Die Fahrbahn zwischen Arnstadt Süd und Stadt Ilm ist wegen Wartungsarbeiten im Tunnel Behringen bis 6 Uhr gesperrt. Und Stadtverkehr Berlin, die A111 Charlottenburg Richtung Dreieck Oranienburg ist zwischen Schulzendorfer Straße und Stolpe gesperrt. Ich hoffe, Sie kommen gut durch. Fahren Sie vorsichtig. Gute Fahrt.
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Simply Red hier in der ARD Hit Nacht. Fairground. Ja, das war in den 90ern. Simply Red haben ja angefangen in den 80ern. Da hatten sie viele ihrer schönsten Songs schon, ja, veröffentlicht. Und später kamen dann immer mal wieder auch tolle Platten raus. Und jetzt kommt gleich eine Band, die steht eher so für die 70er. Was heißt eher? Also die ganz großen Hits von Smokey, alle aus den 70ern. Mit Frontmann Chris Norman. In den 80ern hatten sie es dann ziemlich schwer, sich durchzusetzen, haben immer noch fantastische Songs gemacht, aber naja, das führte dann dazu, dass Chris Norman dann irgendwann austrat und ja, erfolgreicher Solist wurde. Und vor Smokey habe ich noch eine andere Band hier, Fleetwood Mac mit Oh Diane.

James Blunt war das hier in der ARD-Hitnacht. Und jetzt gibt's was ganz Besonderes aus den frühen 90er Jahren. Prince, zu der Zeit zusammen mit The New Power Generation. Und da kam dieser Song raus, der da heißt Money Don't Matter Tonight. Und dann was Hübsches aus den 80ern, The Promise You Made, Pop-Romantik mit Cock Robin.

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1: Um 1 Uhr mit Emily Seidel. Nach der verheerenden Sturzflut läuft in Nepal und Tibet die Suche nach den mehr als 1.300 Vermissten. Die Zahl der Toten geben die Behörden derzeit mit fast 400 an. Ursache des Unglücks ist Experten zufolge ein Gletschersturz, der die riesige Flutwelle ausgelöst hat. Aus Kathmandu, Markus Spieker.
2: Ja, man muss sich vorstellen, dass ein hunderte Meter breiter Eisblock über 1000 Meter in die Tiefe kracht und dann fast für apokalyptische Verhältnisse sorgt. Also jemand von vor Ort hat mir gesagt, so wie das aussieht, glaubt ihr, die Opferzahlen sind noch sehr, sehr viel höher, weil eben ganze Dörfer weggeschwemmt wurden. Tatsache ist, von den chinesischen Behörden wurden bisher sehr, sehr geringe Opferzahlen gemeldet. Und vor allem da muss man davon ausgehen, dass das noch dramatisch in die Höhe geht.
1: Nach dem US-Prozess gegen den Instagram-Mutterkonzern Meta fordern Verbraucherschützer auch für Deutschland strengere Social-Media-Regeln. Schutzmaßnahmen wie Zeitlimits und nächtliche Sperren könnten den Nutzungsdruck von Minderjährigen verringern, sagte die Chefin des Bundesverbandes der Verbraucherzentralen POP dem Redaktionsnetzwerk Deutschland. Dabei bezieht sie sich auf den Vergleich, den Meta in den USA geschlossen hat und der unter anderem Änderungen im Jugendschutz vorschreibt. In der spanischen Exklave Ceuta hat es Ausschreitungen gegeben. Bewohner verlangten die Abschiebung der geschätzt 7000 verbliebenen Flüchtlingen. Auf Fernsehbildern war zu sehen, wie Habseligkeiten der Migranten in Brand gesetzt wurden. Die Polizei drängte die Demonstranten zurück, dabei kam es zu gewaltsamen Zusammenstößen. Ende Juli waren mehr als 70.000 Menschen aus Marokko in die spanische Exklave Ceuta eingedrungen. Die Europäische Raumfahrtagentur ESA hat am späten Abend einen neuen Wettersatelliten ins All geschickt. Er hob an Bord einer Ariane 6 Rakete vom Europäischen Weltraumbahnhof in Französisch-Guayana und ist bis zu seinem Ziel etwa 10 Tage unterwegs. Aus Brüssel Sabrina Fritz.
3: Der neue Wettersatellit wird in 36.000 Kilometer Höhe über der Erde kreisen. Von dort soll er Bilder in die Zentrale schicken, die man zuvor noch nie gesehen hat, schwärmt die Europäische Raumfahrtagentur ESA. MTG-12, wie er offiziell heißt, soll Wettervorhersagen für Europa und Nordafrika noch besser machen. Vor allem Warnungen vor Unwettern wie Gewitter, Sturzfluten oder Wirbelstürmen sollen mit diesem Satelliten der dritten Generation deutlich präziser werden, heißt es bei der Europäischen Raumfahrtagentur.
1: Das waren die Nachrichten. Das Wetter in Deutschland. Im Westen und Nordwesten Schauer und Gewitter heute Nacht, sonst meist trocken, Tiefstwerte 20 bis 14 Grad. Tagsüber dann gebietsweise Schauer und Gewitter, im Südosten länger trocken, Höchstwerte 21 bis 31 Grad. Und auch am Samstag Schauer und Gewitter, im Südosten freundlicher, dann liegen die Temperaturen zwischen 21 bis maximal 26 Grad. Es ist 1.03 Uhr.
4: Und hier ist der Verkehrsservice in der ARD-Hitnacht. Die A1 Hamburg Richtung Lübeck ist zwischen dem Kreuz Barg der Heide und Bad Oldesloe wegen Bauarbeiten noch bis 6 Uhr gesperrt. Die A1 Köln-Euskirchen ist zwischen Köln-Bocklemünd und dem Kreuz Köln-West wegen Wartungsarbeiten bis 5 Uhr in beiden Richtungen gesperrt. A7 Flensburg Richtung Hamburg zwischen Hamburg-Volkspark und dem Elbtunnel 4 Kilometer stockender Verkehr. Die A9 Berlin Richtung München ist zwischen Niemeck und Kleinmarzehns wegen Reparaturarbeiten bis 6 Uhr gesperrt. Die A25 Geesthacht Richtung Hamburg ist zwischen Allermöhe und dem Dreieck Hamburg Südost wegen Bauarbeiten gesperrt und das noch bis zum 20. September. Und A71 Erfurt Richtung Suhl. Die Fahrbahn zwischen Arnstadt Süd und Stadt Ilm ist wegen Wartungsarbeiten im Tunnel Behringen noch bis 6 Uhr gesperrt. Kommen Sie gut und sicher an Ihr Ziel.
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4: Und die kommt vom Mitteldeutschen Rundfunk aus Magdeburg mit Frank Eberlein hier im Studio. Der bin ich. Ich wünsche Ihnen einen wunderschönen guten Morgen und in diese Stunde geht's. Ja, mit 80er Sound aus Schweden. Hier sind Europe. The Final Countdown.

0: Breakfast in America, das war ein Supertramp. So, und hier in der ARD-Hitnacht gibt's jetzt Musik von einer Britin, die ja den Soul in ihrer Stimme hat. Obwohl sie keine klassische Soul-Sängerin ist, aber ja eine Pop-Queen, eben mit dem berühmten Soul-Gefühl. Und das ist Lisa Stansfield. In diesem Jahr ist sie ja 60 geworden. Hier ist sie mit All Around the World.
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Ja, die Jungs und Mädels haben ja wirklich auch ganz andere Musik gemacht, so richtig scharf, ne? Und flott, damals in den 80ern. Aber Human League konnten auch Balladen wunderbar produzieren. Und das war eine, ihre schönste vielleicht, die inzwischen 40 Jahre alt ist, Human. Und ja, zu einer Ballade gehört auch unbedingt immer ganz viel Liebe, denn Liebe ist alles. Hier sind Rosenstolz um kurz vor halb zwei.

0: John und Vangelis, I'll Find My Way Home aus den frühen 80er Jahren. Und hier ist der Verkehrsservice in der ARD-Hitnacht um kurz nach 13:30. Die A1 Hamburg Richtung Lübeck ist zwischen dem Kreuz Barkte Heide und Bad Oldesloe wegen Bauarbeiten noch bis 6 Uhr gesperrt. Die A1 Köln-Euskirchen ist zwischen Köln-Bocklemünd und dem Kreuz Köln-West wegen Wartungsarbeiten bis 5 Uhr gesperrt, in beiden Richtungen übrigens. A7 Flensburg Richtung Hamburg zwischen Hamburg-Volkspark und dem Elbtunnel 4 Kilometer stockender Verkehr. Die A9 Berlin Richtung München ist zwischen Niemeck und Kleinmarzehns wegen Reparaturarbeiten noch bis 6 Uhr gesperrt. Die A25 Geesthacht Richtung Hamburg ist zwischen Allermöhe und dem Dreieck Hamburg Südost wegen Bauarbeiten bis zum 20. September gesperrt. Und die A71 Erfurt Richtung Suhl ist zwischen Arnstadt Süd und Stadt Ilm wegen Wartungsarbeiten im Tunnel Behringen noch bis 6 Uhr gesperrt. Ich wünsche Ihnen eine gute und sichere Fahrt. Fahren Sie vorsichtig.
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Brian Ferry, einst bei Roxy Music der Frontmann, und dann ist er ausgestiegen und hat eine Solokarriere hingelegt. Und da geht's ja den Menschen wie den Leuten. Davor hatte ich Genesis, ja, da kennt man die Geschichte. Erst stieg Peter Gabriel aus, wurde ein erfolgreicher Solist, und dann auch noch ja Phil Collins. Und so sind die Bands mal auseinandergefallen, aber irgendwann dann viele auch wieder zusammengekommen und teilweise in anderer Besetzung, teilweise in Originalbesetzung. Also die Musikwelt ist, was das Personal angeht, doch durchaus dynamisch und ja, durchaus auch mal spontan. Dusty Springfield, an sie erinnern wir uns immer wieder gern wegen dieser großartigen Stimme. Ich habe sie hier in der ARD-Nacht mit einem ihrer schönsten Lieder, Son of a Preacher Man.

Der einzige Weg nach draußen, der einzige Weg wieder rein, ja, das muss irgendwie eine musikalische Drehtür sein bei Cliff Richard. 1.52 Uhr haben wir es, kurz vor zwei am Freitagmorgen. Ja, ich sag's nochmal gern, der Donnerstag ist endgültig geschafft und jetzt noch den Freitag und dann ist Wochenende. Und hier in der ARD-Hitnacht gibt's gleich Musik von Billy Joel, ein sehr ergreifendes Stück aus seinem Album Stormfront aus den späten 80ern, Leningrad. Und vorher noch Disco aus den 70ern. Mensch, 50 Jahre ist das ja, ein halbes Jahrhundert hier. Der ganz, ganz große Wurf, der damals dem Produzenten Frank Farian gelungen ist, mit Boney M., Daddy Cool. She's crazy like a fool.

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1: Um 2 Uhr mit Emily Seidel. Nach der verheerenden Sturzflut läuft in Nepal und Tibet die Suche nach den mehr als 1300 Vermissten. Die Zahl der Toten geben die Behörden derzeit mit fast 400 an. Ursache des Unglücks ist Experten zufolge ein Gletschersturz, der die riesige Flutwelle ausgelöst hat. Aus Kathmandu, Markus Spieker.
2: Ja, man muss sich vorstellen, dass ein hunderte Meter breiter Eisblock über 1000 Meter in die Tiefe kracht und dann fast für apokalyptische Verhältnisse sorgt. Also jemand von vor Ort hat mir gesagt, so wie das aussieht, glaubt ihr, die Opferzahlen sind noch sehr, sehr viel höher, weil eben ganze Dörfer weggeschwemmt wurden. Tatsache ist, von den chinesischen Behörden wurden bisher sehr, sehr geringe Opferzahlen gemeldet. Und vor allem da muss man davon ausgehen, dass das noch dramatisch in die Höhe geht.
1: Die Fraktionsspitzen von Union und SPD wollen heute am zweiten Tag ihrer Klausurtagung Beschlüsse fassen. Das Treffen in Münster dient auch dazu, das Vertrauen zwischen den Regierungspartnern zu stärken. Aus Münster, Georg Schwarte.
3: Den Mut von Münster haben sie bereits als inoffizielles Motto ihrer Fraktionsklausur ausgerufen. Heute Nachmittag geht das zweitägige Treffen dann mit 2 Beschlüssen zu Resilienz und innerer Sicherheit sowie zum Fahrplan für die anstehenden Reformen von Rente, Pflege und Einkommensteuer zu Ende. Neben dem Mercedes-Chef sind am zweiten Tag auch die IG Metall-Vorsitzende Benner sowie der Bischof von Münster, der neue Vorsitzende der Deutschen Bischofskonferenz, zu Gast auf der Klausur.
1: In der spanischen Exklave Ceuta hat es Ausschreitungen gegeben. Bewohner verlangten die Abschiebung der in dem Ort verbliebenen Flüchtlinge. Auf Fernsehbildern war zu sehen, wie Habseligkeiten der Migranten in Brand gesetzt wurden. Die Polizei drängte die Demonstranten zurück, dabei kam es zu gewaltsamen Zusammenstößen. Ende Juli waren mehr als 70.000 Menschen aus Marokko in die spanische Exklave eingedrungen. Nach Schätzungen der spanischen Regierung sind bis zu 7.000 Migranten geblieben. In etwa 2,5 Stunden ist am Himmel eine partielle Mondfinsternis zu beobachten. Ab 4.33 Uhr wird sich der Mond zu mehr als 90% verdunkeln, weil er in den Kernschatten der Erde eintritt. Das Ende des Phänomens gegen kurz vor 8 Uhr wird in Deutschland nicht mehr sichtbar sein, weil dann die Sonne schon auf und der Mond untergegangen ist. Das waren die Nachrichten. Das Wetter in Deutschland. Heute Nacht im Westen und Nordwesten Schauer und Gewitter, sonst meist trocken, Tiefstwerte 20 bis 14 Grad. Tagsüber dann gebietsweise Schauer und Gewitter, im Südosten länger trocken, Höchstwerte liegen zwischen 21 bis 31 Grad. Auch am Samstag Schauer und Gewitter, im Südosten aber freundlicher, 21 bis 26 Grad. Und am Sonntag wechselnd wolkig, dann Schauer und Gewitter und im Südosten zeitweise weiterhin heiter. Dann Temperaturen zwischen 20 bis maximal 28 Grad. Es ist 2.03 Uhr.
4: Und hier ist der Verkehrsservice in der ARD-Hitnacht. Zunächst eine amtliche Unwetterwarnung für Südwest-Niedersachsen. Durch Gewitter aus südwestlicher Richtung kommt es dort zu starkem Regen mit bis zu 40 Litern pro Quadratmeter in einer Stunde. Hagel kann dabei sein und Windböen mit Geschwindigkeiten bis zu 95 Kilometern pro Stunde. Dadurch kommt es auch zu Blitzschlag, umstürzenden Bäumen und Überflutungen von Straßen. Vermeiden Sie unbedingt den Aufenthalt im Freien in Südwest-Niedersachsen. Die A1 Hamburg Richtung Lübeck ist zwischen dem Kreuz Bargte Heide und Bad Oldesloe wegen Bauarbeiten noch bis 6 Uhr gesperrt. Die A1 Köln-Euskirchen ist zwischen Köln-Bocklemünd und dem Kreuz Köln-West wegen Wartungsarbeiten noch bis 5 Uhr in beiden Richtungen gesperrt. A71 Erfurt Richtung Suhl. Die Fahrbahn zwischen Arnstadt-Süd und Stadt-Ilm ist wegen Wartungsarbeiten im Tunnel Behringen noch bis 6 Uhr gesperrt. Und A391 Richtung Braunschweig-Südwest. Im Dreieck Braunschweig-Südwest ist die Überleitung zur A39 Richtung Salzgitter nach einem Unfall gesperrt. Ich wünsche Ihnen eine gute und sichere Fahrt durch diese Nacht.
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